0: brauchen wir Urlaub wirklich zur Erholung? Oder ist das eigentlich nur eine Pause von einem Alltag, den wir, naja, sonst kaum aushalten? Anrufen dürft ihr kostenlos vom Handy und vom Festnetz. Die Nummer zu mir ins Studio, kostenlos vom Handy, vom Festnetz. Gerne auch online mitmachen. Auf Instagram und auf Facebook ist das Thema gepostet. Und kommt auch gerne zu uns in den WhatsApp-Kanal, um die interaktiven Fragen zu beantworten. Den Link dazu findet ihr ebenfalls auf Insta und auf Facebook. So, ich freue mich auf das Gespräch mit euch über den Urlaub. Und vielleicht erfahren wir sogar, wohin der oder die eine dieses Jahr so hinfliegt. Bin gespannt. Jetzt geht's erstmal zu Marius nach Stuttgart. Hallo Marius, grüß dich.
1: Ja, hi. Schön, dass es wieder geklappt hat, Daniel.
0: Freut mich auch, Marius. Fangen wir doch mit der Einstiegsfrage an. Brauchen wir Urlaub überhaupt?
1: Da stelle ich erstmal eine Gegenfrage. Wie ist bei dir Urlaub definiert? Die arbeitsfreie Zeit oder eine Reise?
0: Das ist eine gute Frage. Sollte man vielleicht vorher mal abgeklärt haben, was ist darunter zu verstehen. Naja, also es ist tatsächlich so, dass ich kenne Leute, die machen Urlaub und suchen sich in dem Urlaub einen Job.
1: Verstehe ich.
0: Verstehst du? Mhm. Gut, das ist ja wunderbar. Das heißt, die sagen halt so, ja gut, da habe ich halt Urlaub, den muss ich mir halt nehmen. So, ne, hast du halt gesetzlich deine Urlaubstage. Aber dann wissen die auch nicht so recht, was mit anzufangen. Hocken dann halt zu Hause, sitzen ihre Zeit ab und ist jetzt nicht so, dass sie jetzt sagen, boah, ich freue mich wieder arbeiten zu gehen. Aber es ist halt auch nicht so, dass sie jetzt sagen, ich habe da jetzt was von.
1: Also lassen wir es mal nicht ganz definiert, sondern offen. Bei mir ist es so, ich brauche es nahezu gar nicht. Also wenn man jetzt Urlaub als Urlaubsreise nimmt, als Auslandsreise, okay. Das ist bei mir die letzte, ich weiß nicht wie lange her, ewig, dass ich überhaupt im Ausland war. Für mich ist es Stress. Ich finde es ganz fürchterlich, mich in Flugzeuge zu setzen oder in einen Zug. Oder gut, mit dem Auto kann man halt, sage ich jetzt mal, in die Nachbarländer fahren und weiter wäre es mir dann halt auch zu viel. Mich nervt das Packen und das Planen. Mich nerven Reiseunternehmen. Also mich nervt daran so viel, das klingt jetzt alles ja negativ, was ich sage, ich weiß. Aber es ist halt bei mir so, mich nervt daran so viel, dass es mir schon die Lust vergeht, bevor es losgeht. Und dann denke ich mir, dann mache ich mir eine schöne Zeit zu Hause in der Umgebung. Genieße es, lange zu schlafen. Das ist für mich schon ein wunderschöner Urlaub. Ich kann einfach sehr lange ausschlafen und ich höre dem Regen zu, wie er plätschert. Da denke ich, mehr brauche ich manchmal nicht. Und ansonsten ist es so, dass zum Beispiel wohin fahren, ich sage es mal, innerhalb von Baden-Württemberg, oder die Nachbarbundesländer und dort zu übernachten für eine Fortbildungsreise oder so, das betrachte ich quasi schon als quasi Urlaub, kann man sagen. Da bin ich jetzt mal woanders untergekommen. Ja, das ist für mich schon quasi neue Kultur genug. Mehr bräuchte ich nicht. Und diesen Wunsch, hier mal zu sein, mal hier zu sein, in dem Land, kann ich persönlich schwer nachvollziehen. Ich bräuchte es nicht. Und jetzt, wenn man jetzt Urlaub nimmt, da ist arbeitsfreie Zeit, ist natürlich, also für mich, dass ich gerade selbstständig mache, ist es so, sind zum Beispiel Feiertage immer so, oh shit, die Läden sind zu oder ich kann jetzt nicht in die Autowerkstatt oder sowas. Donnerstag ist ja wieder, ja, bei mir steht gerade TÜV an. Och, jetzt ist da ein Tag, wo ich mein Auto nicht abholen könnte. Also eher so nervig. Und was ist für mich jetzt, ich brauche es auch nicht als Erholung. Für mich ist Erholung, ich kann meine Zeit angenehm verbringen. Das ist für mich Erholung. Und wovon bräuchte ich Erholung? Also für mich ist Arbeit auch gar nicht das Anstrengendste, wenn man sich einen Job nimmt, den man gerne macht. Ich sage jetzt mal, du machst deinen Job wahrscheinlich gerne. Dann denkt man sich, ich habe jetzt kein Problem, den Job zu machen. Was empfinde ich als anstrengend, wovon ich manchmal Erholung bräuchte? Das können soziale Situationen sein, wo man mit Menschen umgehen muss, die anders ticken als man selbst, auf die man sich einstellen kann, oder auch Erwartungshaltungen, die man mitspielen sollte. Das kann mich manchmal anstrengen und da ist es für mich dann Erholung. Ich bin dann einfach mal eine Weile allein.
0: Die Erwartungen der anderen. Das heißt, du hast das Gefühl, im Urlaub, da geht es nur um mich. Da muss ich nicht irgendwelchen anderen Leuten es recht machen, richtig? Und das ist mal sehr befreiend.
1: Also wenn ich in eine Urlaubsreise wäre, oder also so gebucht, ein Wellnesshotel oder wie auch immer, dann wäre das tatsächlich dieser Wunsch, den ich hätte, ich kümmere mich jetzt nur um mich und um meine Bedürfnisse und sonst nichts und dafür gebe ich Geld aus.
0: Mhm.
1: Dieser Punkt, also ich meine, ein Mensch als soziales Wesen hat ja immer wieder Rollen, die man einnimmt, ja. Jetzt gerade bin ich privat, wann anders, du bist jetzt im Geschäft und dann ist man schon in einer anderen Rolle. Ja? Mal in der Familie, mit Freunden, je nachdem. Und diese Rollen sind oft nicht belastend, meistens würde ich sagen nicht belastend, aber es gibt Rollen, wo man drin ist und die sind belastend, die zehren an der Energie. Es gibt ja zum Beispiel diesen Satz, den man Kindern sagt, so, ja, Höflichkeit kostet nicht viel und bringt viel. Und diesem Satz würde ich jetzt, sage ich mal, zu 50% zustimmen, weil wenn die Höflichkeit gespielt ist und erzwungen ist und man sich bemühen muss, höflich zu sein, weil das eigene Gefühl etwas ganz anderes sagt, dann kostet Höflichkeit manchmal Energie, die an einem zerrt. Man muss sich jetzt zusammenreißen, man kann jetzt nicht seine Wut rauslassen, so wie sie ist, weil man damit anecken würde. Und somit ist es eben so, dass der Umgang mit Menschen wunderschön sein kann und gleichzeitig auch Energie kosten kann. Und deswegen ist für mich manchmal Erholung einfach schon, ich gehe einfach durch den Wald spazieren und es reicht mir dann schon.
0: Ja. Sehr minimalistisch, aber ja, es reicht in dem Moment für dich auf jeden Fall. Jetzt hast du mich gerade von der Frage abgebracht, aber ich wollte jetzt nicht dazwischen grätschen, was ich sonst immer mache.
1: Das kann ich gut.
0: Sonst vergesse ich es nämlich immer wieder. Und
1: gerne.
0: Das ist jetzt so ein wunderbares Beispiel dafür, dass ich sie vergessen
1: dazwischen.
0: Habe. Nee, ist nicht schlimm. Aber, genau, also wir unterscheiden heute mal in Urlaubsreise und Urlaubstage. Wenn die Urlaubstage, was bedeuten Urlaubstage für dich? Ist das in erster Linie Erholung für dich? Ist das für dich raus aus dem Alltag? Was ist das für dich? Was sind Urlaubstage konkret für dich?
1: Es ist bei mir sehr lange her, dass ich so etwas wie normale Urlaubstage bei einem Arbeitgeber genommen habe. Und deswegen kann ich mich nur so gedanklich hineinversetzen. Also ich arbeite auch abends und am Wochenende. Und als Selbstständiger ist es ja dann auch so, man gibt keine Termine und dann hast du Urlaub. Das heißt, als Selbstständiger nimmt man sich Urlaub, indem man seine Arbeitsleistung an diesem Tag nicht anbietet. Und dann kann man sich zum Beispiel den ganzen Tag mit einem Freund treffen und sehr ausgelassen sein, ja, zum Beispiel zusammen Mario Kart oder Mario Party zocken und Filme schauen oder sowas. Oder Dart und Billard spielen, vielleicht so ein bisschen, ja, was ich ja schon mal so ein bisschen angedeutet hatte mal, die Rückkehr in die Jugendzeit, so dieses Ausgelassensein und sich nicht so kontrollieren zu müssen wie im beruflichen Alltag, sondern einfach mal ein bisschen mehr so sich freien Lauf lassen. Das ist für mich Erholung und Urlaub, ja, wenn man es so definieren will.
0: Marius, vielen Dank. Dir einen schönen Abend und alles Gute.
1: Darf ich noch einen Themenvorschlag machen?
0: Ja, gerne.
1: Mein Themenvorschlag ist, Was macht einen guten Rechtsanwalt aus?
0: Oh, okay. Hintergrund?
1: Mich würde einfach interessieren, wie denkt so die Allgemeinheit darüber, was dafür Kriterien sind, wann ist einer gut oder nicht?
0: Er muss günstig sein und für mich gewinnen. Das wäre jetzt so aus dem Bauchgefühl heraus mein Gedanke.
1: Oder wenn man sich gut betreut fühlt, vielleicht auch.
0: Das sowieso. Das sowieso. Marius, danke dir. Bis bald. Schönen Abend.
1: Ich bedanke mich auch. Ebenso. Ciao.
0: So, anrufen dürft ihr vom Handy und vom Festnetz. Heute geht's um Urlaub und ich möchte ganz gerne wissen, brauchen wir Urlaub überhaupt? Wir unterscheiden in Urlaubstagen, Urlaubsreisen und ihr dürft gerne mal verraten, wie wichtig euch persönlich Urlaub ist. Jeder zweite Bundesbürger hat 2025, die Zahlen für dieses Jahr liegen logischerweise noch nicht vor, hat jeder zweite Bundesbürger 2025 gleich zwei oder mehr Reisen gemacht. Warum brauchen manche so viele Auszeit und andere fast gar nicht? Und warum ist es für manche Erholung und für andere Flucht? Und für andere vielleicht was ganz anderes? Es kann ja so viele Gründe geben für Urlaub. Wir gehen in die nächste Leitung und ihr könnt anrufen. So, wir sind nochmal dran mit der Endziffer 8.1. Guten Abend.
2: Ja, hi, ich glaube, ich bin in der Leitung. Ich bin's, Ella aus Ulm.
0: Hallo Ella, schön, dass du da bist.
2: Ja, freut mich auch. Ich fahre gerade nach Hause und höre ein bisschen zu. Und ich bin heute aus dem Urlaub zurückgekommen, deswegen dachte ich...
0: Ach, wie schön. Wo warst du denn?
2: Ich war in Paris übers Wochenende und war da mit einer sehr guten Freundin. Wir haben ihren Geburtstag da rein feiern wollen.
0: Oh la la.
2: Ja, belebt durch das Champions-League-Finale von den Franzosen. Genau, das war mega geil.
0: Das glaube ich. Habt ihr gutes Wetter erwischt?
2: Ja, also in Paris, allgemein Frankreich, war jetzt diese Woche, glaube ich, eine Hitzewelle, wie schon lange nicht mehr wohl. Und es hatte über 30 Grad. Wir hatten mega viel Glück mit dem Wetter. Das war toll. Ja, da hat man gar keinen Strand mehr gebraucht bei so viel Sonnenschein.
0: Ella, verrate mir doch mal, wie wichtig ist dir persönlich Urlaub?
2: Also, ich habe früher immer gedacht, es ist nicht so wichtig, aber mittlerweile ist es mir extrem wichtig geworden, gerade seitdem ich älter wurde. Ich bin jetzt 28 und mehr Länder gesehen habe, mehr Kulturen gesehen habe. Da erweitert sich einfach der Horizont und man will immer noch mehr sehen. Das macht mich total süchtig, muss ich sagen.
0: Ist für dich Urlaub zu Hause weniger erholsam wie Urlaub weiter weg?
2: Nein, es ist für mich gleich viel wert auf jeden Fall. Ich bin sehr gerne auch in meiner Heimat. Ich bin ja hier in Ulm auch geboren und ich bin super gerne hier. Dadurch, dass man ja mit seinen Freunden und sozialen Kontakten gut angebunden ist, ist man dann ja auch gerne hier, wo man lebt. Aber mal was Neues zu sehen, ein bisschen rauszukommen aus dem Alltag, da hat man auch wieder was, worüber man quatschen kann und man erfreut sich auch an so neuen Sachen, ob es jetzt neue Essenserfahrungen sind oder neue Menschen, neue Mentalitäten kennenzulernen. Das macht einen einfach total glücklich. Ich kann mich hier auch erholen, wenn ich mit meinen Freunden mich treffe oder zum Sport gehe. Das ist mir sehr wichtig. Aber Urlaub im Ausland brauche ich auf jeden Fall auch noch zusätzlich.
0: Ella, wenn man arbeitet und sich die Gedanken eigentlich nur darum kreisen, wann man endlich wieder Wochenende hat, wann man endlich wieder Urlaub hat, ist das ein Alarmzeichen oder würdest du sagen, nein, das ist ganz normal, das hat jeder?
2: Für mich persönlich wäre es auf jeden Fall ein Alarmzeichen, da hat man die falsche Berufswahl getroffen, meiner Meinung nach.
0: So weit würdest du gehen?
2: Ja.
0: Weil ein Job darf nicht so sehr einen kaputt machen, dass man sich die ganze Zeit nur danach sehnt, endlich frei zu haben? Oder was ist der Grund dahinter? Was steckt dahinter?
2: Also ich bin der Meinung, der Beruf muss einem Spaß machen, weil man in der Arbeit einfach länger ist als im privaten Leben. Und deswegen sollte man sich da auf jeden Fall gut informiert haben, ob das was für einen ist, ob man im Team glücklich ist. Oft ist es auch so, wenn das Team passt, muss der Beruf gar nicht mehr 100% einerfüllen. Aber man muss schon meiner Meinung nach gerne in die Arbeit gehen, weil sonst hat man das Gefühl, dass man sein Leben verschwendet und seine Zeit verschwendet, meiner Meinung nach. Ich hatte schon sehr viele Jobs und jetzt bin ich auf jeden Fall auch in einem, den ich mehrere Jahre mir vorstellen kann.
0: Okay. Jetzt kommen wir zu einem anderen Beispiel. Es klingt so ähnlich, aber es ist eigentlich eine andere Frage. Stell dir vor, es ist der letzte Arbeitstag. Du weißt, morgen geht's für 2 Wochen in den Urlaub. Aber du bist, und ich nehme jetzt einfach ein Beispiel aus dem echten Leben, weil ich das jetzt schon so oft gehört habe, dass Leute wirklich gesagt haben, ich bin wirklich am Ende. Dass ich morgen Urlaub habe, die machen 3 Kreuze innerlich, weil sie sagen, ich bin sowas von auf, ne, also ich laufe gerade auf Reservetank, mehr oder weniger, auf dem Zahnfleisch. Und auch da stelle ich jetzt die Frage, ist das ein Alarmsignal oder würdest du sagen, nee, ich glaube, da geht's den meisten so?
2: Ich glaube, da geht's schon den meisten so. Also 30 Tage Urlaub in Deutschland sind für mich persönlich schon eigentlich in Ordnung, aber für viele auch zu wenig. Vor allem, wenn man vielleicht sogar noch einen Nebenjob hat, ist da noch viel weniger. Und die Arbeit laugt einen trotz allem ja auch aus, auch wenn sie schön und entspannt ist und einen erfüllt, so wie bei mir. Trotzdem kommt man an seine Grenzen, gerade wenn man halt einfach mit seinem eigenen Leben auch noch viel beschäftigt ist. Das ist schon in Ordnung, dass man dann auf jeden Fall am letzten Tag froh ist, dass jetzt der Urlaub endlich ansteht und man dann auch mal in Ruhe ausschlafen kann, in Ruhe einkaufen gehen kann, ohne sich Stress zu machen nach dem Feierabend. Ja, das ist schon einfach für den Kopf auch total entspannend zu wissen, dass man jetzt keinen Stress mehr haben muss, weil die Arbeit so viel Zeit beansprucht. Da fallen ja einfach andere Dinge schon stark weg.
0: Na, wobei ich mir gerade die Frage stelle, von dem zweiten Beispiel. Also wir sind wieder komplett wirklich ausgepowert, wir sind kraftlos, wir sehnen uns danach, wir wissen heute letzter Arbeitstag, morgen beginnt der Urlaub. Dann stelle ich mir die Frage, ist das die ideale Voraussetzung, um in den Urlaub zu starten? Weil wenn du keine Energie hast und so weiter, wenn du komplett fertig bist, bringt das überhaupt was, dann in den Urlaub zu gehen? Die ersten Tage sind doch erstmal eigentlich nur da, um wieder überhaupt zu Kräften zu kommen, sage ich jetzt mal. Oder sehe ich das falsch?
2: Ja, das stimmt. Ich weiß, was du meinst. Es kann schon auch sein, dass man dann vielleicht erstmal keinen Bock hat, in den Urlaub zu gehen, weil die Anreise und das Packen, das beansprucht ja auch nochmal viel Energie. Aber ich glaube, genau unter solchen Umständen hat man doch dann einen noch besseren Urlaub vor sich, weil man dann erst recht erholt im Urlaub starten kann.
0: Also. So, und jetzt gesellt sich die dritte Frage dazu. Was passiert, wenn ich merke, oh je, nur noch 2 Tage Urlaub und dann muss ich wieder zu der Arbeit und mir graut's so richtig. Ich spüre, wie mein ganzer Körper sich dagegen wehrt, obwohl ich gerade erholsame 2 oder 3 Wochen hatte. Ist das normal oder ist das auch ein Zeichen, wo man sich überdenken sollte, was man da beruflich macht?
2: Oh, also ich glaube, da muss man vielleicht schon auch überlegen, ob man einfach noch mehr Urlaub nehmen muss das nächste Mal.
0: 3 Wochen also reicht nicht?
2: Also ich bin jetzt in der 2. Woche, in der ich Urlaub habe und ich brauche die Woche auf jeden Fall noch. Und meine Freundin, mit der ich jetzt in Paris war, die muss jetzt morgen schon wieder in die Arbeit. Und da habe ich mir schon auch gedacht, als sie das erwähnt hat, da hätte ich jetzt noch gar keinen Nerv dafür, ehrlich gesagt. Aber ich brauche einfach diese Erholung zwischendurch. Es gibt ja Menschen, die können das ganze Jahr durcharbeiten und wollen dann einen ganzen Monat dafür frei haben. Das kann ich zum Beispiel nicht. Ich brauche immer wieder zwischendurch so jeden 2. Monat 1 Woche Urlaub, damit ich auch wirklich regeneriert in der Arbeit meine Rolle einnehmen kann, im Privaten.
0: Nochmal alle 2 Monate oder wie oft?
2: Ja, ich brauche schon alle 2-3 Monate 1 Woche Urlaub.
0: Aber dann hast du ja schnell die 30 Tage aufgebraucht.
2: Ja, bei mir im Betrieb ist es Gott sei Dank mit der Urlaubsregelung sehr entspannt.
0: Oder hast du Urlaubsüberstunden, die du einsetzen kannst, wo du auch schnell nochmal 2-3 Wochen rausholst?
2: Erstens das, aber zweitens kommen wir in meiner Einrichtung, in der ich arbeite, schon auf so circa 50 freie Tage im Jahr und die brauche ich auch. Aber das ist bei uns einfach dadurch geschuldet, dass ich arbeite in einem Schülerinternat, in einer Behinderteneinrichtung und die hat halt auch in den Ferien logischerweise geschlossen und ja, dann hat man automatisch öfter frei.
0: Und da kommt man nur auf 40 Tage mit den ganzen Ferien?
2: Da kommt man schon auch auf mehr, aber man muss in den Ferien auch seine Stunden zum Teil gut reinholen, deswegen hat man da nicht immer frei. Aber ich habe auf jeden Fall öfter frei als der Durchschnitt, würde ich sagen. Und das braucht man aber auch. Also diejenigen, die jetzt wirklich nur 30 Urlaubstage im Jahr haben, ich glaube, die kommen schon schneller an ihre Grenzen und müssen sich das schon auf jeden Fall gut überlegen, in welchem Beruf man diese Urlaubstage auch einsetzt. Weil, keine Ahnung, mein Freund zum Beispiel, der arbeitet auf dem Bau und für den ist schon ein Urlaub dann auch wichtig.
0: Ja, da ist was dran, das stimmt. Danke dir, dass du angerufen hast. Ella, dir einen schönen Abend.
2: Gerne. Ebenso, danke.
0: Tschüss. Bis bald, tschüss. So, anrufen dürft ihr auch vom Handy vom Festnetz. Wir sprechen heute über Urlaub und ich möchte wissen, wie wichtig ist euch Urlaub? Einige werden sagen, das ist doch voll die dumme Frage und voll die simple Frage. Ich finde sie gar nicht so einfach, denn ich habe mit so vielen Leuten schon gesprochen, für die ist Urlaub einfach nur zu Hause sitzen und man muss halt nicht arbeiten. Aber so wirklich genießen tun sie das nicht. Und deswegen möchte ich ganz gerne von euch wissen, was bedeutet für euch Urlaub? Was macht das mit euch? Ruft mich an, wir gehen mal in die nächste Leitung. Wir haben mal dran mit der Endziffer 26. Hallo. Hallo, wer ist dran? Wer ist unterwegs? Das klingt so. Mal alle Hallo sagen in der Leitung. Na, da möchte niemand mit mir reden. Dann gehen wir weiter in die nächste Leitung. Und da haben wir jemanden mit der Endziffer 54. Guten Abend, wer hat die 54? 54 sagt auch nichts. Dann gehen wir weiter. Und zwar zu Piroschka nach Mannheim. Piroschka, grüß dich.
3: Ja, hallo, Daniel.
0: Jetzt ist das Telefon versteckt. Hallo.
3: Ja, nein, versteckt. Nebendran was kriegen. Und zwar.
0: Piroschka, du bist, ich glaube, du bist schon in Rente, oder? Du hast jetzt Dauerurlaub.
3: Ich sage mal, ich bin nicht in Rente, sozusagen, kann man sagen, aber ich war jetzt berufstätig, aber nicht jetzt so, dass ich jetzt den ganzen Tag gearbeitet habe, ja.
0: Teilzeit.
3: Aber nein, ja, das genau. Und aber Mutter, ne?
0: Mhm.
3: Und ja, 2 Kinder großgezogen. Und ja, deswegen, jetzt geht's aber um Urlaub, ja?
0: Jetzt geht's um Urlaub, richtig.
3: Genau.
0: Jetzt wirst du wahrscheinlich so ein bisschen rückblickend darüber berichten, oder? Wie du das siehst. Wie das damals war, ja, mit Urlaub. Daher formuliere ich mal die Frage, wie wichtig war dir damals Urlaub zu haben? Wie hast du ihn genutzt? Hast du ihn ganz bewusst aktiv genutzt oder ist er einfach da gewesen, du hast frei gehabt und hast gesagt, du, Urlaub hin oder her, ich bin Mama, ich muss mich dann trotzdem um die Kids kümmern, ich muss mich um Haushalt kümmern. Für mich war Urlaub einfach nur ein bisschen weniger Stress als sonst.
3: Für mich war eigentlich Urlaub, ja, was ich sehr genießen wollte, ja, und auch konnte. Und halt da an den Ort, ja, wo ich gerne hingehe. Und da war das schön. Und da habe ich das total genießen können, ja. Und habe das auch mit den Kindern oder so, da war trotzdem, ja, ist immer was, ne, Highlife und so. Aber trotzdem, ja, muss ich sagen, habe ich es genießen können. Und dann wollte ich jetzt nur sagen, das zum Beispiel jetzt hat auch Urlaub, ja, auch wenn man jetzt nicht mehr arbeitet oder nichts macht, ja, so meine ich jetzt halt so, also berufstätig ist, ne, ist Urlaub auch was Schönes, einfach mal raus, ja, aus dem Alltag, was anderes sehen und es genießen können und das finde ich ganz toll. Beispiel Schwarzrad muss ja nicht im Ausland oder was sein. Mit meiner Tochter waren wir jetzt im März, ja, war mein Geburtstagsgeschenk. Da waren wir am Postalsee, nur ich und meine Tochter alleine. Und es war ein so super Urlaub. Also es waren ein paar Tage, aber es war sowas von schön, ja. Und man kann einfach abschalten, ne? Weil das kann man ja auch nicht mehr, weil sie immer machen. Aber der Mann hat auch mitgemacht von ihr, also mein Schwiegersohn. Wir hatten eine gute, schöne Auszeit. Einfach Mutter und Tochter zusammen und Urlaub, finde ich, so abschalten, das soll

0: Beruf ausrichten, dass man zum Beispiel sagt, hey, wenn du zum Beispiel einen körperlich anstrengenden Job hast, dann solltest du vielleicht mehr Urlaubstage kriegen, wie wenn du einen Bürojob hast, als Beispiel?
1: Also ich muss jetzt nicht sagen, dass jetzt ein Bürojob schlecht ist, ja.
0: Und nein, nicht schlecht. Dass die Erholungsphase vielleicht höher sein sollte bei einem körperlichen Job. Wie siehst du das?
1: Ja, auf jeden Fall. Weil mein Mann, da hat sich ja auch ja ziemlich kaputt gearbeitet. Und
0: was hat er gemacht, dein Mann, dann beruflich?
1: Also er hat gelernt als Kfz-Mechaniker. Dann hat er beim Busbau geschafft, ja, gearbeitet, Evobus. Und sehr körperlich immer, ne? Und hat Busse, also die schwere Motoren eingebaut. Mhm. Und ich fand, also wird der Mensch viel mehr Urlaub brauchen.
0: Was wäre denn angebracht aus deiner Sicht?
1: Also, okay, ich sag mal, jetzt, du meinst jetzt die Tage mäßig, ja?
0: Wie du möchtest. Leg ich dich nicht fest.
1: Ja. Okay, ich würde sagen, so, dass man mindestens nicht, wenn man jetzt einen Urlaub feiert, ja, dass man so nur, wenn man jetzt 2 Wochen wohin fährt, sondern mindestens 20 Tage mehr.
0: Also von so, also mindestens 50 Urlaubstage im Jahr, das wäre sinnvoll, sagst du?
1: Ja, also wenn man körperlich, ne, arbeitet. Man muss ja auch abschalten, ja, und so. Und finde ich.
0: Ich habe mal geschaut, wie lange im Schnitt der Urlaub dauert. Da wird natürlich jetzt alles Mögliche mit reingerechnet, Kurzurlaub und längere Urlaub. Aber durchschnittlich waren es 2025, letztes Jahr, knapp 13 Tage am Stück, die sich ein Bürger Urlaub genommen hat. Durchschnittlich. Frage, reichen 13 Tage, um runterzukommen und Energie zu laden und wieder loszulegen? Oder sagst du, nicht. Es gab da mal so eine Regel, die habe ich irgendwo mal aufgeschnappt. Du brauchst erstmal eine Woche, um runterzukommen, dann brauchst du eine Woche, um anzukommen und dann brauchst du eine Woche, um Energie zu tanken. Also eigentlich müsste man 3 Wochen haben, mit anderen Worten.
1: Ja, ganz deiner Meinung, stimmt.
0: Nein, das ist nicht meine Meinung, das habe ich irgendwo mal aufgeschnappt.
1: Nein, also ich finde, es ist so. Ich sehe es auch bei meinem Schwiegersohn, ja, und der hat jetzt ein Job, also Bürojob, ja. Und trotzdem, ne? Der braucht erstmal auch eine Zeit lang, ja, bis er da dann erstmal runterkommt. Und ich würde sagen, das ist so, also man braucht mehrere Tage, das geht nicht. Wenn man jetzt das erste Mal ja, in den Urlaub reinkommt, ja, in die Phase, dass man zur Ruhe kommt und dass man das dann genießen kann, ja. Und ist man gerade dabei und dann ist schon wieder alles rum.
0: Okay. Daher waren die Urlaube, wie lang waren die im Schnitt bei euch? Waren die auch sehr kurz oder sagst du, nee, wenn mein Mann Urlaub eingereicht hat, dann wirklich auch über einen längeren Zeitraum?
1: Ja, er hat über einen längeren Zeitraum, ja, es waren 5 Wochen. So, da hat dann die Stunden noch gesammelt, ja, weil er Überstunden hatte. Und das haben wir so machen können. Also dann hat er so 4, manchmal 5 Wochen war es selten, aber ich sag mal zwischen 4 und 5. Und es hat auch nicht gereicht, bis er endlich ankam und ja, in der Ruhephase war. Und das alles kam, da war schon wieder alles vorbei.
0: Wie meinst du, es war schon wieder vorbei? Was war vorbei?
1: Ich meine so, das Genießen vom Urlaub, ja, von der Ruhe, von der Phase und dann wieder geht's Kopfkino los, oh, jetzt geht es wieder, da muss ich hin und die Arbeit und das.
0: Also er hat wirklich 5 Wochen am Stück dann Urlaub teilweise gehabt, ne?
1: Ja, 4 Wochen so ungefähr.
0: So 4 bis 5 Wochen. Finde ich, also ich muss sagen, ich hatte, glaube ich, seit der Schulzeit nicht mehr so lange frei am Stück. Da waren es die Ferien irgendwie, die man so lange frei hatte. Wenn ich mir auch vorstelle, so heute für 5 Wochen zum Beispiel diese Sendung nicht mehr zu moderieren, könnte ich gar nicht. Das wäre unvorstellbar. Ich habe

0: Ja, erzähl, ich war letztes Jahr war ich ja im Urlaub über einen längeren Zeitraum. Ich habe schon nach einer Woche gemerkt, dass es kribbelt. Ich will jetzt nicht sagen, dass ich jetzt unbedingt, aber es war schon so, dass ich gemerkt habe, so, ja nee, es ist so gewohnt, weißt du? Und ich frage mich auch nach 5 bis 6 Wochen, da hast du ja fast vergessen, dass du überhaupt einen Job hast. Und dann kommst du zurück in die Realität.
1: Ja, okay, Daniel, aber ich denke, es kommt auch drauf an, ob der Mensch halt das, was er jetzt macht, ja, beruflich, ob es ihm Spaß macht, ne? Und ob es ihm leicht fällt oder ob es halt irgendwie sowas ist, dass er dann sagt, oh, es gefällt mir gar nicht, ja, da gehe ich gar nicht gern hin. Ne?
0: Was glaubst du, auf wie viele Menschen trifft diese Aussage zu? Oh, das geht gar nicht, da freue ich mich gar nicht.
1: Oh, im Allgemeinen, wie viele Menschen?
0: Ja, würdest du sagen, auf die Hälfte der Menschen, die der Arbeitnehmer trifft das zu oder trifft das, was würdest du schätzen?
1: Also ich sag mal, mit allem drum und dran, ich denke jetzt an alle Berufe, ja, ob das jetzt Ärzte sind oder was weiß ich was, ja. So, ich sag 65%.
0: Die keine Lust eigentlich haben auf Arbeit,
1: ja,
0: auf ihren Job.
1: Ja.
0: Okay, das ist viel.
1: Ja, sehr.
0: Dabei sagt man doch immer, Arbeit muss Spaß machen, es muss einen erfüllen, es muss irgendwie, ne?
1: Ja, wenn man den richtigen Job hat, klar, soll ja auch so sein, ne?
0: Ja.
1: Man soll ja, wenn man morgens aufsteht, ja, gerne oder was weiß ich was, ne? Zur Arbeit geht, muss ja nicht morgens sein, das gerne machen, ja. Aber wenn man dann zum Beispiel früh Mittelnachtschicht hat, ja. Und dann sieht man nicht mal die Kinder, weil später kommen die Kinder erst da, gehen morgens in die Schule und der Mann kommt heim und bis er dann ausgeschlafen hat, okay, da hat er noch Zeit für die Kinder. Aber man muss auch denken, das hat ja mit vielen Sachen zu tun. Weil man kann halt dadurch, ja, wenn man jetzt halt zum Beispiel Schichtarbeiter ist, viel halt auch, wenn man Familie hat, versäumen. Ja, und dann fällt ihm das halt demjenigen vielleicht schwerer, ne, in die Arbeit zu gehen. Und ja, aber aussuchen kann man sich die Arbeit, aber wenn man halt einmal den Job hat, dann hat man ihn.
0: Piroschka, vielen Dank für deinen Anruf. Dir einen schönen Abend.
1: Okay. Ja, das wünsche ich dir auch, Daniel.
0: Mach's gut.
1: Okay, tschüss. Gell? Tschüss.
0: So, anrufen dürft ihr auch vom Handy vom Festnetz. Und wir sprechen heute über den Urlaub. Und ich möchte ganz gerne wissen, brauchen wir das eigentlich? Wie wichtig ist euch eigentlich Urlaub? Und wie viel davon braucht ihr, um wirklich runterzukommen? Piroschka sagt gerade, wir brauchen eindeutig mehr Urlaubstage. 20 Tage mehr, würde sie vorschlagen. Also wenn wir von einem Durchschnitt von 30 ausgehen, dann würden wir auf 50 steigen. Und sie sagt, das wäre schon sinnvoll. Das würde uns gut tun. Andererseits könnte man jetzt auch diskutieren darüber, wenn wir die Arbeitszeit verkürzen. Aber das ist nochmal ein Thema für sich. Machen wir vielleicht separat nochmal in den nächsten Monaten. Da gibt's ja auch immer wieder eine Diskussion, ne, zu der sogenannten 4-Tage-Woche. Aber jetzt geht's erstmal in die nächste Leitung zum Thema Urlaub. Und da haben wir wen mit der Endziffer 95. Guten Abend.
2: Hallo.
0: Wer da, woher?
2: Hier ist Hanna aus Heidelberg.
0: Aus Heidelberg. Ich bin Daniel. Ja. Schön, dass du anrufst.
2: Ja, ich sitze hier gerade mit meinem Mitbewohner und wir haben uns auch gerade über das Thema Urlaub unterhalten. Wir fanden das sehr interessant.
0: Seid ihr Arbeitnehmer oder studiert ihr noch? Was macht ihr?
2: Wir sind Studierende.
0: Studierende, sehr gut. Dann erzählt mal.
2: Ja.
0: Wie seht ihr das?
2: Also, als Studierende, wir haben ja eigentlich recht viel frei oder sind recht flexibel. Aber wir in unserem Arbeitsleben haben wir uns gedacht, Urlaub ist schon sehr wichtig, gerade für die mentale Gesundheit. Und genau, eine gute Work-Life-Balance würden wir uns wünschen in der Zukunft und hoffen, dass wir das so umsetzen können.
0: Dass ihr was umsetzen könnt?
2: Also eine gute Work-Life-Balance, das ist einfach, dass man im Urlaub klappt. Oder Bjarne, was sagst du?
3: Ja, dass man halt generell tendenziell Urlaub hat. Also wir haben uns im späteren also darauf bezogen, dass du in der echten Arbeitswelt weniger Zeit für Urlaub tatsächlich hast als irgendwie Schulzeit bzw. als Studium. ist das, was ich mitbekommen habe, halt, dass man am Ende tatsächlich das sehr vermisst oder beziehungsweise halt generell zu wenig Urlaub hat und dass du halt versuchst, das tatsächlich hinzukriegen, beziehungsweise unbezahlten, keine unbezahlten Überstunden machst, was du halt tendenziell eh machst.
0: Hallo, so, Freund von Hanna. Wie bist du, wie heißt du?
3: Bjarne.
0: Bjarne? Richtig oder falsch? Ich muss mich korrigieren.
3: Ja,
0: wenn
3: ja,
0: was.
3: Bjarne.
0: Bjarne, grüß dich.
3: Nein,
0: schön.
3: Nein.
0: Vielen Dank also für dieses Statement. Also interessant finde ich, dass genau das, was ihr ja gerade sagt, immer wieder auch heiß diskutiert wird. Deswegen habe ich ja gesagt, machen wir ein paar Monaten dieses Work-Life-Balance-Thema und weniger Arbeit, ein bisschen mehr, ne, Wohlbefinden. Wenn ihr jetzt euch anschaut, wie der aktuelle Stand ist, also die Urlaubstage, die heute einem zustehen in der Arbeitswelt, und auch dieses von Wochenende zu Wochenende und dann irgendwann mal von Urlaub zu Urlaub denken. Findet ihr dieses Modell aktuell zu krass, zu hart, zu anstrengend? Oder sagt ihr, nee, ist okay, nur leichte Optimierungen, die wir uns wünschen?
3: Also da hatten wir es tatsächlich auch drüber, weil, also weißt du, wir sind beide 20 und wir sind eigentlich so, gerade so, keine Ahnung, Prime of the Life und dann ab so, keine Ahnung, Einstieg ins Ei in die Arbeitswelt ist es halt irgendwie so, keine Ahnung, sehr monoton. Es kommt immer wieder, was sie halt gesagt haben, weißt du, Wochenende zu Wochenende, weißt du, irgendwelche neue Sachen in der Arbeitswelt, halt nicht nur dieses Monotone, wieder ist ein Jahr um uns nichts passiert. Und irgendwie ist das so, wie ich das mitbekommen habe. Deswegen wäre es, glaube ich, schon ganz schön, wenn man tendenziell irgendwie mehr Urlaub, also irgendwie, ja, irgendwas anders macht.
2: Und ich glaube auch, dass man nicht immer nur so auf etwas hinarbeitet. Irgendwie, das ist nicht so, nicht nur immer das Ziel hat, sondern das Leben auch mehr genießen kann, wenn man mehr Freizeit hat oder sich das schöner gestaltet.
0: Nicht nur das Ziel, auf etwas hinzuarbeiten. Und glaubst du, die meisten Menschen arbeiten auf den Urlaub hin?
2: Habe ich irgendwie schon den Eindruck. Und ich habe irgendwie auch die Angst, dass das in der Zukunft so kommen könnte.
0: Von wem hast du diesen Eindruck? Ich finde das interessant.
2: Also vielleicht gerade auch meine Eltern, weil wenn ich so sehe, wie relativ wenig die frei haben, dann ist es schon irgendwie sehr schade. Vielleicht ist es jetzt auch nur im Kontrast jetzt zum Studentenleben, dass das jetzt so extrem dann rüberkommt. Aber ja.
0: Siehst du eine, also wenn du jetzt, sag ich mal, irgendwie sagen würdest, ey, macht's euch doch nicht so schwer, Mama, Papa, es gibt auch Möglichkeiten, würdest du es anders angehen als sie? Also hättest du einen Vorschlag, wie sie sich ihr Leben entschleunigen, leichter machen können, mehr Pausen, mehr Energie? Oder sagst du, nee, die machen schon alles richtig, da gibt's nicht viel Optimierungsmöglichkeiten?
2: Ich habe das Gefühl, vom Arbeitgeber ist das irgendwie sehr schwierig dann umzusetzen, dass da eben nicht so sehr viel Flexibilität dann herkommt. Aber vielleicht könnte man das
3: implementieren. Was sagst du? Also keine Ahnung, irgendwie mehr, also generell, ich glaube, so ein richtig, also erstmal einen richtigen Job wählen, weil also du brauchst halt generell die finanzielle Independence dafür, dass du halt das tatsächlich machen kannst. Und halt, du brauchst halt irgendwie einen Job, der wirklich dir Spaß macht und wo du halt nicht sagst, so, Junge, ich quäle mich zur Arbeit, sondern ich habe wirklich Spaß in der Arbeit. Mhm. Dass das dann so auch als Freizeit und halt nicht als Zwang gesehen wird. So. Und dann braucht man vielleicht auch nicht so viel Urlaub und dass der Urlaub halt nicht so geforst oder halt das, worauf man wirklich...
2: Das einzig Schöne im Leben so ein bisschen.
3: Sozusagen.
0: Könnt ihr zu Hause abschalten oder müsst ihr auch weg?
2: Inwiefern? Wie bitte?
0: Ob ihr zu Hause abschalten könnt? Also reicht Urlaub irgendwie, dass man einfach nur frei hat? Oder sagt ihr, nee, ey, wenn ich Urlaub habe, dann muss ich auch woanders hin. Da muss ich mit dem Auto weg, mit dem Flugzeug weg, mit dem Zug weg, nächstes Dorf, egal, ich muss weg, ich kann nicht zu Hause bleiben. Ich muss raus aus meiner kleinen Höhle.
2: Ich sag, es ist schon wichtig, dass man das ab und zu macht, aber gerade wenn man zu Hause dann noch sich entspannen kann. Und zu Hause ist ja dann doch irgendwie am schönsten. Und ja, wenn das dann irgendwie geht, ist auch sehr schön.
3: Ich glaube, da ist so wichtig, so irgendwie halt so nicht auf digital devices, so halt so E-Mail, also nicht auf, so, das ist, was meine Eltern machen. Also wenn meine Eltern im Urlaub sind, gucken die nicht auf ihre E-Mails, weil dann bist du komplett raus.
2: Komplett abschalten mal so.
3: Genau. Also ich sage, dann kriegst du doch zu Hause hin, solange du halt tatsächlich keinen Kontakt so in irgendeiner Weise zu deiner Arbeit hast oder halt direkt daran verbunden wirst. Aber also ich finde, woanders Urlaub immer schöner, weil dann ist der Kopf halt wirklich auf irgendwie, weißt du, neue Umgebung, stimmt, neue Sachen total, machen.
2: Das stimmt.
3: Das ist, glaube ich, schon netter. Aber das ist, kommt, glaube ich, sehr, sehr drauf an, wo du wohnst, was du arbeitest und halt auch, wo du hin kannst.
2: Ja, vielleicht wirklich neue Eindrücke ist auch wichtig. Stimmt, da gehe ich mit. Okay, Meinung geändert.
0: Was glaubt ihr, wie viel braucht ihr so im Schnitt, wenn ihr jetzt, sag ich mal, so an den Sommerurlaub denkt, wie viele Wochen, wie viele Tage sagt ihr, das brauche ich schon, um runterzukommen? Also komm mir nicht mit, ja, du hast jetzt 5 Tage frei, sondern wie viel bräuchtet ihr wirklich, um zu sagen, ey, wenn ich jetzt wirklich ausgepowert bin oder wenn ich jetzt einfach mal sage, ich brauche jetzt Urlaub, wie viel müsste das sein?
2: Ich sag schon, um so ein bisschen in diese Entspannung reinzukommen, braucht es schon so irgendwie 3-4 Tage, würde ich sagen. Vielleicht auch nur 2-3. Das heißt, so 2 Wochen am Stück, um wirklich mal so ein richtiges, den Chill-Modus zu aktivieren quasi. Fände ich eigentlich schon ganz nett. Aber,
0: Zwei Wochen Minimum.
2: Okay, Minimum vielleicht 1 Woche so. Aber wäre natürlich schon schön. Aber wer weiß, wie möglich das ist dann im späteren Leben.
3: Ja, ich glaube, ich bin da irgendwie ein bisschen optimistischer. Also ich glaube, ich brauche allein schon so 1-2 Wochen, um so komplett runterzukommen.
2: Oh, okay.
3: Und dann brauche ich noch so 1-2 Wochen, um dann halt das zu genießen, das nicht. Aber also ich bin mir... Ja, aber ich bin Realist. Ich weiß, dass das nicht passieren wird. Also.
2: Okay.
3: Aber...
0: Das ist interessant. Ihr sagt, das ist mein Wunsch. Gleichzeitig sagt ihr aber auch, naja, mal gucken, was uns später in der Berufswelt wirklich erwartet. Gleichzeitig habt ihr am Anfang des Gesprächs ja gesagt, wir werden darauf auf jeden Fall Wert legen, dass wir uns da, dass uns das irgendwie zusteht. Also es wirkt so, als ob ihr selber nicht sicher seid, ob ihr diese Life-Work-Balance überhaupt bekommt, die ihr euch so wünscht.
2: Ja klar, also ist schon das Ziel, aber wir wissen auch, wir werden da jetzt nicht das komplette Wirtschaftssystem umstellen können oder irgendwie, große Veränderungen erbringen. Also es ist noch ungewiss. Wir sind ja auch noch jung. Mal schauen, was wird.
3: Finde ich auch. Also uns fehlt, glaube ich, die richtige Arbeitserfahrung mit halt nicht nur irgendwie Nebenjobs nebenbei, sondern halt wirklich täglich arbeiten und wirklich um da wirklich sagen zu können, wie das wirklich ist. Aber und weißt du, wie gesagt, noch jung im Verhältnis zu, keine Ahnung, 30, 40 Jahren, wenn man tatsächlich älter ist und das Erfahrung hat. Ich finde, wir sind uns bewusst, dass wir noch wenig wissen, so mäßig. Das mal gucken.
0: So, letzte Frage an euch, auch so ein bisschen provokant, aber ich würde gerne wissen, haltet ihr es für moralisch falsch, wenn man sich einfach ein bisschen mehr Urlaub holt oder mehr Urlaub nimmt oder mehr frei nimmt, ich weiß nicht, wie ich es umschreiben soll, wenn es einem nicht reicht, mit anderen Worten, weiß ich nicht, also zum Beispiel, dass man einfach sagt, boah, ich brauche jetzt einfach Urlaub, ich habe aber keinen Urlaub, aber der liebe Doktor kann mich jetzt mal für 1 Woche krank schreiben. Findet ihr das vollkommen legit oder sagt ihr, nee, das geht gar nicht?
2: Also ich muss sagen, ich bin da ein bisschen vielleicht dann doch kritischer. also irgendwie...
0: Bianca, hast du gerade Hanna ausgelacht?
3: Ja, aber ja.
0: Warum? Ich will wissen, was dahinter steckt. Wahrscheinlich glaubst du ihr nicht, was sie gerade sagt, oder was?
3: Nee, das stimmt schon. Deswegen,
0: Okay.
3: Bisschen regelkonform.
0: Erzähl weiter, Anna.
2: Ich bin nicht so rebellisch unterwegs. Ich halte mich gerne an strikte Regeln, kann man vielleicht auch so sagen. Deswegen... sehe ich es vielleicht auch ein bisschen strenger, ist mir aber auch bewusst, dass das natürlich jetzt auch nicht der Standard sein sollte. Also wenn man wirklich sagt, man kann nicht mehr in die Arbeit, es geht gar nicht mehr, man ist mental irgendwie fertig, dann sehe ich es auch ein, dass man sich jetzt nicht hinquälen muss. Oder auch wenn man sagt, man ist jetzt wirklich krank oder...
0: Naja, du bist ja nicht krank. Du sagst einfach nur, aber ich kann nicht, ich brauche jetzt mal 1 Woche frei.
3: Nee, also da würde ich mich schlecht fühlen, einfach moralisch. Also ich bin da lockerer bei sowas immer, aber also du arbeitest ja immer mit Menschen zusammen und andere Menschen genehmigen sich das nicht, beziehungsweise können sich es halt auch nicht genehmigen, weil dann würde das gesamte System nicht funktionieren oder halt dein Arbeitsumkreis nicht funktionieren und dann sage ich, da würde ich mich, glaube ich, das könnte ich moralisch nicht vertreten, wenn andere Leute zur Arbeit gehen und ich mich dann auf blau mache. So. Und
2: ja.
3: Ich sage, wenn du wirklich überarbeitet bist, ist das ja als Krankheit definiert, dann hast du halt einen Burnout und dann ist das ja bezahlter Leave. Und ich sage, wenn du das nicht hast, dann finde ich, muss das auch nicht sein. Aber
0: das ist ja ein selbstdiagnostizierter Burnout, wenn du sagst, ich gehe einfach mal zum Doktor.
3: Da geh lieber früher zum Doktor und der diagnostiziert früher, okay, du brauchst mehr Pause, bevor du einen Burnout hast. Aber also selbstdiagnostizierter Burnout, da sind Menschen zu egoistisch beziehungsweise zu selbst, belügen sich gerne zu selbst. Da würden zu viele Selbstburnouts diagnostiziert werden, glaube ich. Das wäre gefährlich.
0: Habt ihr schon mal davon gehört, dass man in den Urlaub geht, endlich in den Wohlverdienten, man hat sich lange drauf gefreut und dann schlagartig einen Tag, zwei Tage später ist man plötzlich ganz krank?
3: Ich glaube, ich habe davon gehört, aber ganz vage.
0: Es ist interessant, der Körper realisiert, jetzt kann ich von Power-Modus mal abschalten und runter und dann, ja, das Immunsystem irgendwie fährt auch runter, alles fährt runter, der Körper fährt gerade runter und da sind viele anfällig für Erkältungskrankheiten und so weiter, alles Mögliche kann da so auftauchen. Und worauf ich hinaus will ist, ich kenne viele, die sind dann im Urlaub plötzlich krank, melden sich aber nicht krank, weil sie im Urlaub sind. Und theoretisch haben sie die Möglichkeit, sich krank zu melden. Dann werden ihnen diese Tage wieder gut geschrieben. Wusstet ihr das?
2: Oh, das tatsächlich nicht. Aber es macht auf jeden Fall Sinn. Also.
3: Ja, von dem, was ich so mitbekommen habe, ist das eh so mit so irgendwie Kranktagen und Fehltagen, dass du meistens eh nicht, weil du hast, soweit ich das mitbekommen habe, hast du eh sehr, sehr selten bezahlt Urlaubstage und das heißt, du kriegst meistens eh nicht deine Urlaubstage durch und dann ist es meistens nicht so schlimm, wenn du Urlaubstage burnst, aber vielleicht ist das, da fehlt, wie gesagt, auch durch die Erfahrung, aber das ist das, was ich so aus meinem Umfeld mitbekommen habe, dass das öfters mal passiert.
0: Hättet ihr ein schlechtes Gewissen, wenn ihr beispielsweise im Urlaub in Woche 2 plötzlich euch weiß ich nicht, ihr habt euch bei eurem Urlaub eine Klimaanlagenerkältung geholt. Würdet ihr euch schlecht fühlen, jetzt euch krank zu melden? Also krank, da zu sagen, ja, bin ich ja krank, konnte ich ja gar nicht genießen? Oder sagt ihr irgendwie, nee, das mache ich nicht. Wie würdet ihr es machen?
2: Also irgendwie hätte ich, glaube ich, schon ein leicht schlechtes Gewissen. So, es hat immer so ein Geschmäckle, würde ich mal sagen. Aber eigentlich ist es ja voll legitim. Also ist halt nur, ja, irgendwie Zwickmühle, schwierige Situation.
0: Hallo, ich bin hier am Strand. Ich trinke zwar einen Cocktail, aber ich habe Schnupfen.
2: Ja, irgendwie.
0: Ich kann das gar nicht genießen.
3: Ich weiß nicht, wie die Regeln. Ich weiß nicht, wie die Regeln sind, ab wann man sich krank, also ab wann man sich krank schreiben lassen darf. So, weil wenn ich glaube, das wäre die Regel mit, würde ich zur Arbeit gehen? Ja, nein. Und wenn ich nicht zur Arbeit gehen könnte, schreibe ich mich krank. Und wenn ich zur Arbeit gehen könnte, sehe ich es als Urlaubstag an. Ich glaube, das wäre so meine Linie.
0: Okay.
2: Ja, zwar subjektiv, aber valide.
3: Ja, aber ich sehe mich als subjektiv. Ja, also als, okay. Ich sehe mich als neutral an. Also.
0: Okay. So, letzte Frage an euch beide, weil es mich einfach jetzt interessieren würde. Was wollt ihr später mal beruflich machen?
2: Ich würde gerne Ärztin werden. Das heißt, mit den Urlaubstagen ist da noch mal ein bisschen heikler.
0: Es ist jetzt schon, wie ich vor Hannas Praxis stehe. Unsere Praxis ist geschlossen. Bitte wenden Sie sich an den Nachbarn.
2: An den Notiz.
0: Schon wieder im Urlaub der Arzt. Nein. Das gibt's doch nicht. Die Hanna, Mensch, immer nur im Urlaub.
2: Da kommt an. Ach ja, da ist natürlich noch mal andere Regelungen, Gesundheitssystem.
3: Selbstständig werden und andere Leute für dich arbeiten lassen.
2: Oh, jetzt geht's los.
0: Ja, aber was willst du gerne machen? Hast du da eine konkrete Idee oder noch nicht so? Also Selbstständigkeit auf jeden Fall.
2: Wenn es nach Biane geht. noch nichts Konkretes. Aber ich habe noch sehr viel Studium vor mir. Da habe ich noch ein bisschen Bedenkzeit.
0: Moment mal, du hast ja gesagt Ärztin. Aber Biane, was hat er gesagt?
3: Ich? Physik. Ich studiere Physik.
0: Und du willst irgendwann mal was genau machen? In welche Richtung soll es gehen?
3: Du studierst Physik nicht, um dann später in die Wirtschaft zu gehen. Also der Traum ist halt schon später in die Forschung zu gehen, aber ist halt scheiße bezahlt und schlechte Arbeitszeiten. Da wäre halt irgendwann Prof, aber ich bin realistisch, keine Ahnung. Irgendwann wird man wahrscheinlich in die Wirtschaft gehen. Aber also wenn ich kann, gerne in die Forschung.
0: Cool.
3: Also.
0: Dann wünsche ich euch beiden viel Erfolg. Vielen Dank für euren Anruf. Schönen Abend.
3: Bitte.
2: Danke,
0: bis bald.
3: Genau. Macht's gut.
2: Schönen Abend.
3: Tschüss.
0: Sie haben mich gesiezt, ich werde alt. Ihr könnt anrufen vom Handy vom Festnetz, die Nummer zu mir. Wir sprechen heute Abend über Urlaub und die Frage lautet, wie wichtig ist euch eigentlich Urlaub? Wie viel braucht ihr davon, um wirklich zu entspannen, um wirklich runterzukommen? Woran merkt ihr, dass ihr gerade dringend eine Auszeit braucht? Und was ist dann das Beste wirklich? Also zu Hause zu bleiben, abzuschalten, vollkommen okay? Oder sagt ihr, dann muss ich aber auch weg? Also sonst kann ich nicht runterkommen. Wen haben wir in der nächsten Leitung? Da ist Karin aus dem Schwarzwald. Karin, grüß dich.
4: Ja, grüß dich, Daniel. Das Thema Urlaub ist für mich natürlich so ein zweischneidiges Schwert, sag ich mal. Ich bin ja selbstständig und ich bin jetzt schon 70. Und dann habe ich so das Gefühl gehabt, das Thema interessiert mich jetzt auch nochmal zu gucken. Ich mache ja jetzt nicht sehr viel Urlaub als Selbstständige. Ne? Erstens mal möchte ich, dass die Kinder auch versorgt werden mit der Sprachtherapie. Und dann habe ich natürlich auch immer so Zeiten, wenn ich dann auch zu habe, die Praxis, muss ich trotzdem noch was arbeiten. Also Berichte schreiben, Abrechnungen machen, Planungen von Fortbildungen und Buchungen und so weiter. Also ich bin dann quasi zwar nicht arbeitend im Sinne von mit den Patienten, aber es geht doch sehr viel Zeit inzwischen jetzt, je älter ich werde, dann vertüdel ich doch ziemlich viel Zeit mit sowas. Und dann sind von meinen Urlaubs, 3 Wochen Urlaubstagen oder so, ja schon, nicht die Hälfte, aber ein Drittel weg, die ich mit aufräumen und was weiß ich, putzen und sowas noch organisieren. Ich habe zwar eine Bürohilfe und eine Putzhilfe, aber das muss ja trotzdem irgendwie zeitlich dann auch gemanagt werden. Ich habe dann aber auch mich gefragt, warum ich nicht mal wirklich am Stück wieder so richtig Urlaub machen möchte. Weißt du warum? Weil nee. Dann gehen mir im Kopf so Sachen rum. Was ist, wenn ich die Praxis schließe? Wird das irgendwie klappen mit meinen Plänen? Also dann mache ich mir echt Gedanken um die Zukunft der Altersarmut. Und das möchte ich vermeiden. Und weißt du, was meine Strategie dabei ist? Mhm. Ich mache vor meinem Urlaub eine Fortbildung und ich mache nach meinem Urlaub eine Fortbildung. Bekomme also noch Menschen, neue Impulse und Ideen und mental werde ich dann nochmal so richtig auf neue Gedanken gebracht und vermeide dadurch diese Sorgen, Gedanken, was die Zukunft bringt. Verstehst du?
0: Verstehe, aber jetzt mal ernsthaft, wenn du diese, weiß ich nicht, 2-3 Wochen dir Auszeit nimmst, der Gedanke an Altersarmut und so weiter. Ich verstehe zwar irgendwo diesen Gedanken und trotzdem denke ich mir, was geht wirklich konkret verloren in diesen 2-3 Wochen? Ist das wirklich, macht das am Ende wirklich so viel aus? Ist meine Panik wirklich berechtigt oder ist es einfach?
4: Nein, die Panik ist jetzt noch nicht akut so berechtigt, ja. Aber man kann ja noch krank werden und dann kann ja plötzlich alles die Bach runtergehen im Sinne von, dass niemand meine Abwicklung der Praxis für mich übernimmt und so. Dann bin ich finanziell ziemlich schnell in der Grundsicherung. Wenn ich das aber noch managen kann, so im nächsten Jahr, ne, was ich jetzt so plane, Ende des Jahres bis Mitte nächsten Jahres spätestens, dann bin ich noch souverän und kann möglicherweise auch neue Sachen noch entwickeln, wenn ich nicht krank werde. Und von daher habe ich jetzt so gedacht, ja, ich vermeide so einen richtigen Urlaub im Moment schon. Ne, weißt du, wo ich dann gar nichts plane oder mache. Weil ich dann schon irgendwie denke, oh, dann könnte es sein, dass mir dann doch nicht so positiv die Zukunft erscheint. Aber meine Strategie ist auch gar nicht schlecht, dass ich das verbinde mit so Fortbildungen, die noch eine Perspektive ermöglichen. Und da lerne ich neue Menschen kennen, neue Inhalte, Themen und so weiter nochmal bedenken. Ich fahre zum Beispiel jetzt im Urlaub nach Berlin, mache da 2 Tage Fortbildung im Zusammenhang mit so einem Seminar, wertschätzende Zusammenarbeit mit Frauen. Keine Ahnung, was mich da erwartet. Das klingt super, ist auch sauteuer, macht aber nichts. Dann bin ich aber noch 2-3 Tage in Berlin und gucke mir Berlin nochmal richtig an, so wie ich es früher halt erlebt habe. Verstehst du, ich kombiniere mehr.
0: Ich finde das interessant. Ich überlege gerade, wie ich dieses Modell auf mich umswitchen könnte.
4: Das kannst du vielleicht auch, indem du Kommunikationsthemen
0: oder. Ja, natürlich, klar. Ich frage mich nur so, es gibt immer einen Unterschied zwischen, das finde ich spannend und darauf habe ich Lust. Es gibt Sachen, die finde ich spannend, aber wenn ich weiß, was für ein Aufwand das ist oder was für Kosten das sind, dann sage ich, nö, das ist mir nicht wert.
4: Also mir ist das mit den Kosten, weil ich ja selbstständig bin, nicht so ein Thema. Das kann ja alles steuerrelevant abgesetzt werden zum Teil. Ne? Ich habe das jetzt erlebt, dass ich zum Beispiel eine Fortbildung in Hannover hatte. Und nachher bin ich noch ein bisschen nach an die Nordsee gefahren und hatte ein paar Tage an der Nordsee. Und das war wirklich mal wieder so erfrischend. Und dann auf dem Rückweg habe ich noch eine Fortbildung im Bereich Schlaf, gesunder Schlaf und so weiter gemacht, wo ich dann gemerkt habe, der Urlaub in der Nordsee hat mir geholfen, bei dem Seminar richtig schön tiefer zu kommen. Auch wirklich in die Entspannung zu kommen. Also man muss nicht Urlaub machen, um entspannen zu können, sondern man muss die richtigen Themen bei den Fortbildungen wählen.
0: Kannst du eigentlich richtig Urlaub machen? Weil das, was du vorhin beschrieben hast, da kam so ein Moment rüber, bei dem ich mir dachte, also die Karin wirkt so, als ob die irgendwie immer in Bewegung ist. Und selbst wenn sie jetzt mal wirklich frei hat, dann findet sie irgendwas, was sie tun könnte. Und das ist nicht Entspannung, sondern das ist, ja, dann räume ich halt einen Keller auf oder ich putze halt die Küche oder sowas.
4: Nee,
0: und da kenne ich einige, Karin. Ich kenne wirklich Leute, die haben, endlich Urlaub. Und von diesen 3 Wochen Urlaub sind die irgendwie gefühlt 1 oder 2 Wochen, holen die Dinge nach, die sie halt nicht schaffen während der Wochen und Monate, in denen sie arbeiten. Und ich finde das auf der einen Seite...
4: Das ist das Schicksal von Selbstständigen.
0: Nein, die Personen, an die ich gerade denke, die sind nicht selbstständig. Die sind Arbeitnehmer und die nutzen dann diese Zeit für solche Dinge.
4: Und die haben dann auch wenig Zeit zu diesen Sachen im Alltag, am Wochenende und so weiter, weil ich am Wochenende oft ja Benefizarbeit oder Sachspendenfahrten und so organisiert habe und mehr oder weniger, sagen wir mal, gar nicht so an mich gedacht habe lange. Ich hatte mit 60, also vor 10 Jahren, einen 5-wöchigen USA-Urlaub. Der war auch sehr erfrischend. Ich habe gedacht, ich bin in einen Jungbrunnen gefallen. Aber das fing schon an, als ich von Zürich aus oder wo Genf nach über Paris flog. Und ab Paris war ich wie reaktiviert in meine Erinnerungen an frühere Urlaubsreisen in die USA oder auch Studienreisen. Und dann war die Jugend in mir wieder so präsent, dass ich gedacht habe, was passiert denn gerade energetisch? Ich hatte plötzlich das Gefühl, ich tauche ein in meine Vergangenheit und gleichzeitig erwartete ich natürlich meine Zukunft jetzt da drüben nochmal. Und es war wirklich goldig. Meine Cousinen und Cousins haben alles so Kinder in dem Alter, wo ich damals war, 23, 22. Und wenn ich mit denen dann am Küchentisch über irgendwas so geredet habe, was ich als junge Frau damals erlebt habe und mit Marihuana und dies und jenem, da hatte ich das Gefühl, da geht so ein Vorhang weg und ich bin gerade wieder so 22, 23-jährig im Bewusstsein. Verstehst du? Das war wie ein Jungbrunnen für mich nochmal. Und deshalb ist es eben die Wahl des Urlaubsortes für mich sehr entscheidend. Ich gehe gerne dahin, wo ich Menschen kenne. Also Verwandte besuchen in Griechenland oder in den USA. Hat mir immer sehr gut emotional so eine Stabilität gegeben in dem fremden Land, weil es ja doch ein ziemlicher Schritt war.
0: Bleib kurz dran, Karin. Wir müssen eine kurze Pause machen. Gleich hören wir uns wieder. Bis gleich.
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0: Jeder zweite Bundesbürger hat im letzten Jahr zwei oder mehr Reisen gemacht. Warum brauchen manche so viel Auszeit und andere fast gar keine? Also die bleiben gerne auch mal beim Urlaub zu Hause. Ich möchte mit euch heute über Urlaub sprechen, möchte wissen, wie viel davon brauchen wir eigentlich, um wirklich runterzukommen? Das, was wir heute an Urlaub, was uns zusteht, reicht uns das? Bei Karin ist es nochmal ganz anders, denn sie ist selbstständig und deswegen werden vielleicht auch viele, die gerade selbstständig sind, sich angesprochen fühlen. Denn in der Selbstständigkeit bedeutet Urlaub, jeder Urlaubstag kostet dich Geld. Du kriegst kein Urlaubsgeld, du kriegst das nicht bezahlt, sondern du zahlst obendrauf. Und sie beschreibt gerade, wie sie das Ganze gemanagt hat, aber sie hat sich trotzdem auch mal 5 Wochen Amerika gegönnt und hat gemerkt, wie gut es ihr getan hat. Und jetzt habe ich dich leider unterbrechen müssen. Wo hast du aufgehört?
1: Ja, dass ich einfach diesen Erfrischungscharakter von so einer langen Reise schon auch wertschätzen kann. Ich hatte das ja in meiner Jugend, dass ich 2, 3 so weltreiseartige Situationen hatte. Und davon habe ich so gezehrt in den Jahren, wo ich wegen Arbeitslosigkeit wenig Geld hatte und überhaupt keinen Urlaub gebraucht habe und auch gar nicht machen konnte. Also ich habe mindestens 20, 25 Jahre keinen normalen Urlaub gemacht. Ich war einfach nicht so gestresst. Ich habe dann natürlich schon durch eine Gesundheitskrise auch Stress gehabt. Aber die einzigen Urlaube waren dann Besuch bei meiner Mutter zu Hause und Besuch Freundinnen und so weiter im alten Bundesland. Das waren dann aber keine echten Urlaube, kann man sagen, weil ich kein Geld hatte. Und durch die Selbstständigkeit, das kann ich eigentlich auch nur sehr empfehlen, wer so da sicher sein möchte, wenn er dann einen Beruf hat, wo das halt geht, dann kann man seine Selbstständigkeit so planen, dass man die Urlaube nimmt, wie man sie braucht oder eben wie die Patienten oder sonst wie die Leute das ermöglichen. Ich bin also sehr froh und dankbar. Ich kann meine Zeit so einteilen. Jetzt arbeite ich auch nur noch 4 Tage die Woche, habe quasi einen Tag frei, mache an dem Tag eigentlich Büro und auch Gesangsunterricht und sowas. Also das ist aber im Alltag nicht so erholsam, muss ich gestehen. So ein Tag frei.
0: Nee, ist nicht?
1: Nee, weil ich muss ja nur irgendwie an alles Mögliche denken, was am nächsten Tag wieder ist. Ich muss was aufarbeiten, was ich liegen lassen habe. Also so eine Praxis, so eine eigene, du hast 2 Räumlichkeiten. Du hast deine Wohnung sauber zu halten, du musst die Praxis ordentlich halten.
0: Ja, aber so ein Zwischentag frei ist doch genau für sowas praktisch, finde ich.
1: Ja, natürlich. Jetzt, wo ich 70 werde, ist das für mich also existenziell. Sonst würde ich ja überkandidelt werden im Kopf, ne? Ja. Weil ich das ja gar nicht mehr alles so im Griff habe. Es braucht etwas länger und ich habe aber die Freiheit, das so zu gestalten. Und wenn ich mal jetzt eine Fortbildung habe, dann ist ja auch 3 Tage bin ich weg. Was mir wichtig ist, ich muss mal hier aus dieser Umgebung raus, der Sprachraum Schwäbische Alb, unser Schwäbisch so hier, ne? Schwarzwald. Ich muss mal andere Stimmen hören. Ich bin da so, sagen wir mal, dankbar für, wenn ich ins Ahrtal fahre, die rheinische Art des Humors. Wenn ich nach Hessen fahre, ist die vertraute Sprache auch sehr wichtig für mich. Ne? Mhm. Also ich bin jemand, der muss ab und zu mal aus diesem Raum raus. Ich bin ja hier nicht groß geworden, ich habe hier keine Schulfreundin, ich bin hier sehr isoliert. Und deshalb ist das für mich wichtig, lebensessentiell also, dass ich ab und zu mal in einen anderen Sprachraum komme und mit Menschen, deren Bewusstsein vielleicht meinem mehr entspricht, auch treffe.
0: Das ist durchaus so. Karin, vielen Dank. Ich ziehe weiter. Ich wünsche dir einen schönen Abend.
1: Ja, ich danke dir.
0: Bis bald.
1: Schönes Thema. Danke. Tschüss. Ciao.
0: So, anrufen dürft ihr auch vom Handy vom Festnetz. Wir reden heute über Urlaub und die Frage lautet, wie wichtig ist euch Urlaub? Wie viel braucht ihr davon? Ganz egal, ob selbstständig oder Arbeitnehmer. Das möchte ich gar nicht heute festsetzen. Das könnt ihr selbst entscheiden. Ruf mich an, lasst uns darüber reden. Wir gehen in die nächste Leitung. Da haben wir wen mit der Endziffer 54. Hallo, wer da?
2: Hi, der Daniel hier.
0: Hallo Daniel, woher bist du?
2: Hi, aus Limburg.
0: Aus Limburg.
2: An der Lahn.
0: Ja. In Hesse bist du.
2: Ja, also eigentlich Rheinland-Pfalz, aber bin jetzt halt zugezogen, ja.
0: Bist zugezogen. Habe ich das gerade verwechselt, genau. Das Limburg?
2: Nee, ist richtig. Also Limburg ist Hessen, ja, okay, aber gut. Das ist so, gerade an der Grenze grad okay. Zu Rheinland-Pfalz und ich komme eigentlich aus Rheinland-Pfalz.
0: Ach so, okay, gut. Freue mich, dass du da bist. Thema ist ja heute Urlaub. Wie wichtig findest du Urlaub?
2: Also enorm wichtig tatsächlich, ja. Das ist so, aber das ist halt einfach, weil ich Freizeit halt auch sau wichtig finde. Also ich gehe arbeiten, also ich mache gerade eine Ausbildung, habe jetzt vorher 11 Jahre in der Pflege gearbeitet und bilde mich da jetzt halt auch weiter, weil ja das Ziel halt auch ist, dass man halt irgendwann auch in die Selbstständigkeit reingeht und ich habe keine Ahnung, jetzt so bis vor 4 Jahren, würde ich sagen, war ich so richtig wie so ein Workaholiker, der Arbeit geliebt hat und der das gar nicht gebraucht hat, irgendwie mit Urlaub und Freizeit, und hat immer sau viel Resturlaub übrig und so. Und dann kam halt irgendwann der Punkt, wo ich mir so gedacht habe, nee, Alter, das ist halt irgendwie doch nicht alles. Also nur arbeiten, auch wenn es Bock macht und man den Beruf halt auch gerne macht, den man macht und so, ist halt Freizeit irgendwie trotzdem so, ja, das größte Gut mit Gesundheit, würde ich sagen.
0: Glaubst du, es lag am Alter, dass du das gar nicht so sehr gebraucht hast, dass du das auch gar nicht so sehr vermisst hast, sondern es lag vielleicht an dem Job selbst, an den Menschen, mit denen du gearbeitet hast? Oder war es das Alter vielleicht auch am Ende? Was war es denn?
2: Ich glaube, das ist so eine Mischung aus beiden Sachen. Ja? Also ich bin jetzt noch nicht alt, ich werde jetzt erst 30 dieses Jahr. Ne? Aber ja, Ich weiß nicht, ob andere 30-Jährige das fühlen, aber irgendwie, finde ich, merkst du halt so einen krassen Unterschied zwischen, ich sag mal, 22 und 26 oder so. Ja, also auch, wenn ich drüber nachdenke, früher bist du nach der Arbeit bist du feiern gegangen und dann hast du, also wenn du Spätdienst hattest zum Beispiel, hast du noch gepennt bis um 11, dann bist du wieder arbeiten und danach wieder feiern und das irgendwie so 3 Tage am Stück oder so. Ja, das wird heute überhaupt nicht mehr funktionieren.
0: Ist aber interessant, finde ich, das ist nochmal ein Thema für sich, was du gerade beschreibst. Man arbeitet die ganze Woche hart und redet sich dann ein, zur Belohnung werde ich jetzt am Wochenende feiern.
2: Nee, gar nicht. So, das hat halt einfach gepasst. Ja. Also ich meine, wie gesagt, du hast halt Spätdienst, also in meinem Fall, ich hatte Spätdienst gehabt, der ging bis um 9:30. Und dann bist du dann, wenn es Richtung Wochenende ging, waren ja entweder irgendwelche Veranstaltungen oder irgendwelche Festlichkeiten oder sowas. Und dann bist du halt da weggegangen oder bist feiern gegangen oder irgendwas. Und dann konntest du nach Hause kommen, 9:00 um 6:00 und hast nochmal geschlafen bis um 11:00 oder um 12:00 und um 1:00 ging der Dienst wieder los. Ja.
0: Und das hast du gemacht. Fandst du gut. Also, ich habe das auch gemacht, aber ich finde, also rückblickend würde ich sagen, war das richtig dumm.
2: Also ich sage ja nicht, dass das klug ist, ja.
0: Aber also ich rede jetzt nicht von, man geht weg, man geht auf ein Konzert oder man entspannter Abend oder so. Ich rede wirklich von Feiern bis zum Abwinken auch trinken, ne? Also dass man dann wirklich, ja, dass der Körper auch wieder
2: Alkohol braucht. Auch keine Frage, war auch dabei, aber so, ich sag mal so, dieses Saufen bis zum Umfallen, das jetzt halt nicht. Ja. Also das macht ja auch keinen Bock, dann geht's einem ja auch nicht gut. Ich sag mal, meine Definition war immer keine Termine und leicht einsitzen, ja. So von Glück, das war so die Definition von Glück für mich. Und ich sag mal so diesen Pegel gehalten, ne, dass du gut drauf bist und hast, wie gesagt, halt leicht einhängen, so, dann war ja alles fein. Ja. Ich meine, klar, da war auch mal der ein oder andere Abend dabei, wo es halt so viel war, aber
0: ich krieg diesen Satz gerade. Leicht einsitzen, nee, keine Termine und leicht einsitzen. Das könnte ein Lebensmotto
2: genau,
0: werden,
2: Termin, also die meine Definition von Glück war leicht einsitzen haben und keine Termine. Ja.
0: Finde ich cool. Ist das von dir oder ist das ein T-Shirt-Spruch? Das klingt irgendwie auf jeden Fall.
2: Das habe ich irgendwo mal aufgegriffen und fand das halt irgendwie cool und habe gedacht, das passt halt irgendwie. Ja.
0: Ich finde es auch cool.
2: Ja.
0: Ich finde es auch cool. Ja. Du, ich habe mal nachgeschaut. Das finde ich ganz interessant, weil es zu dem Thema super viele unterschiedliche Zahlen gibt. Aber das fand ich besonders spannend. Letztes Jahr wurde in einer Meta-Analyse das Wohlbefinden von Leuten gemessen. Und dabei gaben die Leute auf einer 5-Punkte-Skala an, wie sich ihr Wohlbefinden vor dem Urlaub, wo es sich befindet. Ja. Haben ganz viele Menschen mitgemacht. Dabei kam ein Durchschnittswert von 2,93 raus. Ne? Also 1 wäre ja voll schlecht, 5 wäre voll gut. Im Laufe des Urlaubs, es waren 21 Urlaubstage, die Menschen hatten, im Laufe des Urlaubs stieg dieses Wohlbefinden von 2,93 auf 3,69. Also schon mal ein Anstieg, ne? Um fast einen Punkt. Das ist ja schon mal nicht schlecht. Interessant war aber, dass sie am Ende ihres Urlaubs nochmal gefragt wurden, wie sich ihr Wohlbefinden ist. Und da lag es nur noch bei 3,24. Also kann es sein, dass zu viel Urlaub dann auch gar nicht mehr so viel an unserem Wohlbefinden verändert?
2: Ich glaube, das Ding ist halt, das ist ja alles typenbezogen. Es gibt ja Menschen, die sagen, okay, mir langen irgendwie 30 Tage oder ich muss auch nicht wegfliegen oder in ein anderes Land oder, keine Ahnung, langweil mich, wenn ich zu Hause bin und so. Das sind, weißt du, so, also das hört sich an, wie wenn ich jetzt irgendwie schon 60 wäre, aber sowas habe ich halt irgendwie auch alles durchgemacht, weißt du, dass du gesagt hast, du brauchst das alles nicht. Und jetzt bin ich halt, momentan ist mein Feeling einfach so, ich brauche das ganz, ganz viel. Und also ich sag dir ganz, ganz ehrlich, wenn ich jetzt kündigen könnte, weil ich finanziell unabhängig wäre, würde ich das sofort tun und würde ein Jahr lang gar nichts machen. Ja, so vom Ding
0: her. Dein innerer Wunsch gerade.
2: Ja, klar, aber das ist ja natürlich, das hängt ja davon ab, wie gesagt, also wie ist die finanzielle Lage und der ganze Kram. Ja, also das ist ja an Rahmenbedingungen geknüpft. Ja.
0: Aber was ist, ja okay, jetzt mal abgesehen davon, was die Rahmenbedingungen sind, warum sehnst du dich nach diesem ein Jahr Auszeit?
2: Also ich denke halt, also es muss ja nicht ein Jahr sein, das ist, sagen wir mal, eine unbefristete Zeit oder sowas, ja. Aber das, oder nimm mal das Jahr von mir, das ist ja auch egal.
0: Ist ja egal, ich will nur wissen, sagst du irgendwie, ich fühle mich gerade voll überarbeitet, oder ist es so, dass du, und das meine ich jetzt gar nicht als Shaming, sondern dass du sagst, ja, jetzt bin ich 30, ich will jetzt eigentlich noch mal, ich weiß nicht, es gibt 19-Jährige, die haben schon mehr von der Welt gesehen als ich und es wird Zeit, dass ich das irgendwie auch mal mache, oder was sind die Gründe, warum du sagst, ich bräuchte es eigentlich, ich hätte es gern?
2: Ich genieße mittlerweile halt Sachen, die ich halt früher nicht genossen habe. Ja, und das sind so Kleinigkeiten wie zum Beispiel, wenn du morgens wach wirst und das Fenster ist offen und hörst die Vögel zwitschern. Ja, ohne dass ein Wecker klingelt. Als Beispiel. Oder dass du in den Tag reinleben kannst, ohne dass du die Verpflichtung hast, jetzt um irgendeine Uhrzeit irgendwo aufzutauchen, weil du halt, wie gesagt, in der Verpflichtung nachgehen musst. Ja, einfach Freiheit einfach so. Und das ist halt, ja. Also das ist, glaube ich, so dieses Ding, was halt gerade in mir ist, dass ich das halt einfach, guck mal, ich muss jetzt als Beispiel, ich muss morgen früh um 6 aufstehen. Jetzt haben wir kurz nach 1, das heißt 5 Stunden Schlaf. Bis ich schlafe, ist es wahrscheinlich 2. Und das sind so Sachen, weißt du, das ist ja stressig, das ist ja irgendwie doof. Jetzt weißt du, heute Nacht wird nicht viel gepennt, morgen wieder ein langer Tag und so. Ja, und wenn du das einfach nicht hast, so diesen Gedanken von der Verpflichtung, das ist einfach mega geil. Ne? So, und das finde ich halt, das hast du in einem Urlaub. Und deswegen finde ich Urlaub halt so super wichtig, dass du, also wenn wir auf deine Tabelle jetzt zurückgehen, diese Meta-Tabelle oder Skala oder woran das bemessen wurde, dann verstehe ich das halt schon, dass die Leute am Ende vom Urlaub gesagt haben, okay, jetzt ist das Wohlbefinden wieder niedriger, weil es vielleicht auch einfach so ist, dass die halt wissen, okay, jetzt beginnt der Ernst des Lebens wieder und dieses flotte.
0: Naja, Moment mal, die Frage war ja nicht, wie fühlen sie sich mit dem Gedanken, dass sie morgen wieder arbeiten müssen? Sondern einfach nur so, hey, wie geht's dir eigentlich heute? Ne? Wie ist dein Wohlbefinden? Und du musstest eine Zahl angeben. So, und am Ende des Urlaubs, so kurz vorm Ende, wurde nochmal gefragt, wie ist ihr Wohlbefinden? Wie geht's dir gerade so? Und es war tendenziell ein bisschen weniger als noch während des Urlaubs.
2: Genau. Ich interpretiere das jetzt halt einfach da rein, weil das wäre jetzt so mein Ding. Ja? Also, ich war letztes Jahr, als Beispiel, ich war letztes Jahr das erste Mal in meinem Leben in Paris, im April. Ja? Und da habe ich dann, das waren 5 Tage, und da habe ich mir ein Hotel genommen und ich bin dann mit der Metro da rumgefahren und habe mir alles irgendwie angeguckt, was du dir so in 5 Tagen angucken kannst, was Paris so zu bieten hat.
0: Alleine?
2: Nee, mit meiner Freundin, ja. Ah. Und schön. Ja, und wie gesagt, wir sind halt dann da rumgefahren und wir waren halt, ich sag mal, essen, wo wir wollten oder frühstücken oder Kaffee trinken oder wir haben uns auch einfach mal im Supermarkt ein Baguette geholt, ein bisschen Käse, Trauben, Feigen und haben uns an Eiffelturm gehockt, weißt du?
0: Oh, mega,
2: so,
0: richtig cool.
2: Ey, ohne Scheiß. Und das sind einfach so, und das sind so die Sachen, wo ich halt meine, das genieße ich halt einfach. Weißt du, dass du nicht auf die Uhr gucken musst, sondern ich sag mal, isst du was Leckeres in der perfekten Umgebung dann. Ja, ist ja ganz klar. Das Paris ja dann und Baguette und Käse und so ist ja dann, das ist ja das Nonplusultra. Und du weißt, okay, wenn ich heute Abend ins Bett gehe, war der Tag irgendwie geil und morgen geht's halt weiter. Ja. Und wenn du jetzt halt, ich sag jetzt mal, in meinem Fall am Ende von deinem Urlaub bist und weißt, okay, schade, es ist nur noch morgen und übermorgen musst du wieder nach Hause fahren, weil du dann wieder arbeitest muss oder so, dann wäre mein Wohlbefinden auch wahrscheinlich niedriger. Ja. Und deswegen meine ich halt, wenn ich jetzt ein Jahr zum Beispiel hätte, wo ich jetzt nicht arbeiten müsste, weil ich finanziell gut genug aufgestellt wäre oder so, dann würde ich das auf jeden Fall machen. Einfach nur, um in den Tag halt mal reinzuleben. Ja. Weil nur das Leben ist halt auch begrenzt. Gell. Und ich meine, wenn du 8 Stunden am Tag arbeiten gehst, ist das auch ein Drittel von dem Tag, der weg ist, für was auch immer, wo dann noch nicht dazu gerechnet ist, dass du vielleicht noch duschen gehst und auf die Arbeit fährst und wieder nach Hause und hinten raus sind aus diesen 8 Stunden vielleicht 9 oder 10 Stunden geworden. Ja, dann schläfst du noch 8 Stunden davon und dann bleibt halt nicht mehr so viel Freizeit übrig. Ja.
0: Glaubst du, es wäre noch so wertvoll, so besonders, wenn es hieße, Daniel, ab jetzt, du musst nicht mehr arbeiten, du kannst dieses Leben jetzt weiterführen. Jeden Tag Paris, jeden Tag Baguette am Eiffelturm. Wird das noch, also klar, irgendwann mal würdest du sagen, gut, jetzt habe ich Paris gesehen, jetzt will ich mal eine andere Stadt. Aber glaubst du, das würde dann irgendwann mal abflachen und du würdest sagen, ja, ich habe halt frei, ich muss nicht arbeiten, ich genieße es, aber irgendwie ist es jetzt halt auch nicht mehr so besonders. Weil es ist ja was Besonderes, der Urlaub, ne? Weil es ja auch so wenig davon gibt. Es ist wertvoll für uns, es ist wichtig für uns. Wäre es wichtig und wertvoll für uns, wenn es davon mehr gäbe?
2: Ich kann natürlich nur mutmaßen, das weiß ich nicht. Ich denke mal, natürlich gibt's, wenn du jetzt jeden Tag am Eiffelturm sitzt und Baguette isst, hast du nach 3 Wochen wahrscheinlich auch die Schnauze voll. Ja, aber das ist ja das, was ich sage, das ist ja an Rahmenbedingungen geknüpft. Wenn du jetzt, ich sag mal nur, also ist eine Spekulation. Wenn du finanziell frei bist und kannst jeden Tag aussuchen, was du machst, wie du machst und wo du machst, dann denke ich mal, dauert es ziemlich lange, bis es vielleicht langweilig wird. Ja, klar, wenn jetzt jeden Tag das, also wenn ich jetzt jeden Tag zu Hause bleiben müsste, weil ich nicht in die Stadt könnte oder irgendwie irgendwas unternehmen könnte oder so, dann wird es mir natürlich auch langweilig werden und dann wäre das ja auch kein Urlaub, weil Urlaub ist für mich, wie gesagt, diese Freizeit, die du halt irgendwie nutzen kannst mit Sachen, die dir halt gefallen. Ne?
0: Okay, verstehe. So, und jetzt gerade, was wollte ich noch, Nee, das war's eigentlich schon. Daniel, vielen Dank. Ich muss schon wieder weiter. Ich wünsche dir einen schönen Abend.
2: Ja.
0: Alles Gute dir.
2: Ja, dir auch. Vielen Dank.
0: Und bis zum nächsten Mal.
2: Gleichfalls.
0: Bis bald.
2: Bis zum nächsten Mal. Mach's gut.
0: Ciao.
2: Ciao.
0: So, und ihr könnt auch anrufen vom Handy, vom Festnetz. Verratet mir, wie sieht's bei euch aus? Wie wichtig ist euch der Urlaub? Und wie viel braucht ihr davon, um wirklich mal runterzukommen? Woran merkt ihr, dass ihr dringend eine Auszeit benötigt? 12:45 haben wir es. Es gibt ein kleines Update. Was ist online passiert in der Zwischenzeit? Ich habe euch ja 3 Fragen gestellt, nee, 4 Fragen sogar, auf WhatsApp. Und die schauen wir uns jetzt mal an, das Ergebnis davon. Wie wichtig ist dir Urlaub, war die Anfangsfrage. Und hier kommt das Ergebnis. Extrem wichtig, sagen 41,7%. Es ist schon wichtig, sagen 33,3%. Es ist eher unwichtig, sagen 11,1%. Und es ist gar nicht wichtig, sagen 13,4%. Finde ich spannend, weil wenn wir das zusammennehmen, sind wir ja bei über 20% von denen, denen es eher unwichtig oder gar nicht wichtig ist. Also ein Fünftel, jeder Fünfte, die im Urlaub nicht so wichtig ist irgendwie. 2. Frage. Wie oft brauchst du Urlaub, um dich gut zu fühlen? Und da gab es 3 Möglichkeiten. Mehrmals im Jahr, das sagen 56,4%. Einmal im Jahr, das sagen 35,9%. Und ich brauche gar keinen Urlaub, das sagen 7,7%. Was ist der Hauptgrund, warum du Urlaub machst, wollte ich von euch wissen. Es gab 4 Antwortmöglichkeiten. Erholung, raus aus dem Alltag, neue Orte erleben oder hauptsächlich mache ich das wegen Familie und Partner, Kinder und so weiter. Das Ergebnis, Erholung, sagen 28,2%. Raus aus dem Alltag. Und da ist auch die Frage, ist das raus aus dem Alltag oder ist das Flucht vor dem Alltag? Das sagen 43,6% von euch. Ich will neue Orte erleben, sagen 20,5%. Und ich mache das hauptsächlich wegen der Familie, wegen des Partners, wegen der Kinder. Das sagen nur 7,7%. Die letzte Frage. Kann man auch ohne Reisen und Wegfahren genauso gut abschalten? Und hier relativ eindeutig, ja, sagen 85,7% und nein, sagen 14,3%. So, jetzt haben wir natürlich auch noch ein paar E-Mails bekommen. Ich muss mal gerade gucken, was ich davon vorlesen kann. Was ist relativ kurz? Tobias hat geschrieben, ich gehöre zu den Leuten, die, was schreibt er, die lange über was die Urlaub lange überschätzt haben. Ich habe viele Jahre gedacht, wozu wegfahren, wenn ich auch zu Hause entspannen kann? Und teilweise stimmt das sogar. Ich brauche kein Hotel, ich brauche keinen Flughafen, ich brauche keinen perfekten Strand, um runterzukommen. Ein paar freie Tage ohne Termine können mir schon reichen. Trotzdem habe ich irgendwann auch gemerkt, dass echter Urlaub nochmal was ganz anderes ist. Wenn ich wirklich aus meinem Alltag raus bin, komme ich auch gedanklich anders runter. Mails, Erledigungen. Deshalb würde ich sagen, Urlaub braucht nicht jeder gleich viel, aber Abstand vom normalen Leben braucht fast jeder. Warum brauchen wir Abstand vom normalen Leben? Sollten wir uns Sorgen machen, wenn wir Abstand vom normalen Leben brauchen? Sollten wir überdenken, was ist das für ein Leben, das ich gewählt habe, von dem ich Abstand brauche und dann auch nur 30 Tage im Jahr? Wisst ihr, worauf ich hinaus will? So, Nadine hat geschrieben, was jetzt schreibt sie denn? Hallo Daniel, ich liebe Urlaub. Ich finde die Abfrage aber auch spannend, ob wir ihn wirklich brauchen. Ich glaube nämlich, dass Urlaub oft ein Spiegel vom restlichen Leben ist. Wenn jemand ein erfülltes Leben hat, gute Routinen, genug kleine Pausen im Alltag, dann braucht er vielleicht auch weniger große Auszeiten. Wer aber ständig unter Strom steht, nur funktioniert und nie abschaltet, der sehnt sich natürlich viel stärker nach Urlaub. Und bei mir ist es so, ich brauche mindestens 2 richtige Auszeiten im Jahr. Sonst bin ich gereizt, müde und kaputt. Ich merke das relativ schnell, aber für mich ist Urlaub deshalb nicht einfach Reisen, sondern wirklich wie ein Reset. Okay, dann gucken wir doch mal, was haben wir noch? Marco, der schreibt, hallo zusammen, ich sehe das etwas provokanter. Vielleicht brauchen wir gar nicht mehr Urlaub, sondern einfach ein besseres Leben. Ich kenne viele Leute, die hetzen von Reise zu Reise und sind trotzdem nie so wirklich glücklich. Wie zum Beispiel Freunde von mir, die gefühlt alle 2 Monate in den Urlaub fliegen oder fahren für 1 bis 2 Wochen. Dann wird der Urlaub irgendwie zur Rettung, weil der Rest des Jahres, des Lebens einfach nur stressig, monoton und fremdbestimmt ist. Ich finde, das sollte man schon ehrlich auch mal ansprechen. Liebe Grüße, Marco. Das können wir gerne heute ansprechen. Vielleicht möchte sich dazu jemand äußern. Wir brauchen gar keinen Urlaub, sondern wir brauchen ein besseres Leben. Würdet ihr dem zustimmen? Dann haben wir noch, komm, eine mache ich noch. Das war relativ kurz. Nehmen wir doch hier Linda. Linda hat uns geschrieben, hallo Daniel, für mich ist Urlaub wahnsinnig wichtig, weil ich sonst das Gefühl habe, nur noch zu funktionieren. Ich arbeite sehr viel, mein Alltag ist voll. Selbst die freien Tage sind oft schnell mit Verpflichtungen belegt. Tagsüber so gut wie gar keine Zeit. Nur am Abend komme ich endlich mal zur Ruhe und kann mich um mich kümmern. Und dabei höre ich dann auch gerne mal deine Sendung. Im Urlaub passiert aber etwas anderes mit mir. Im Urlaub, da werde ich ruhiger, habe wieder mehr Zeit für Gespräche, für gutes Essen, für Natur und einfach für mich. Und ich finde auch nicht, dass man sich dafür rechtfertigen oder schämen sollte. Es gibt ja oft dieses Gerede von wegen, früher brauchte man das auch nicht. Aber vielleicht haben Menschen heute einfach auch eine ganz andere Belastung, vor allem im Kopf. Immer erreichbar, immer online, immer unter Druck. Okay, und letzter Satz von ihr noch. Deshalb glaube ich schon, dass viele Leute heute mehr Urlaub brauchen als früher. Interessante Formulierung. Also sie begründet das jetzt gar nicht so mit dem Job selbst, sondern vieles ist viel mehr Belastung heutzutage für den Kopf. Es passiert immer so viel, ne? Alles geht schneller und so weiter. Und wir brauchen eigentlich auch mehr Erholung. Interessant fand ich aber auch ihr Kommentar. Immer erreichbar, immer online. Das habe ich im Urlaub leider auch bei vielen beobachtet. Die sitzen zu Hause nach der Arbeit auf der Couch mit dem Handy in der Hand, sitzen morgens beim Frühstück schon mit dem Handy in der Hand, sitzen im Urlaub am Strand mit dem Handy in der Hand. Naja, also ich denke dann auch so, warum fliegst du in Urlaub, wenn du das Gleiche machst, was du zu Hause auf der Couch machst? Hättest du dir auch einen Föhn anmachen können und eine Rotlichtlampe, hättest du auch irgendwie ein bisschen Wärme und Luft gehabt. Ruf mich an, lass uns darüber reden. Oder die Füße in die Badewanne legen. Ist auch schön im Sommer. Kühlt ein bisschen ab. Gehen wir mal zum Gunther nach Heidelberg. Grüß dich, Gunther.
3: Gehen wir mal zum Gunther. Hey, hi, Daniel.
0: Hallo. Daniel? Ja, das bin Hallo. Ich. Schön, dass du da bist, Gunther.
3: Cool. Du, ganz kurz eine Frage habe ich. Und zwar, immer nach einer Stunde muss man kurz pausieren. Was ist das? Wird da irgendwas umgeschaltet oder was macht ihr da?
0: Das ist der Hinweis, einfach nur. Wir sind ja nicht nur auf einem Sender, ne? Wir laufen ja auf 4 Sendungen gerade gleichzeitig.
3: Weiß ich.
0: Und genau, und damit jeder quasi weiß, um welche Sendung es sich hier handelt, wird einmal zur vollen Stunde der Name der Sendung quasi und des jeweiligen Senders genannt. Weil ich mache das ja nicht. Ist euch jetzt aufgefallen, ich sage den Namen der Sendung, aber nicht den Namen des Senders, weil wir ja gerade auf 4 Stationen zu hören sind.
3: Ach so, deswegen, okay, gut. Also, genau. Urlaub. Nee, Urlaub ist schon wichtig. Ich meine, das kommt auch immer darauf an, was man macht. Ob man eine interessante Tätigkeit macht, wo man gerne hingeht, oder ob man im Hochofen arbeitet oder in der Gießerei, wo man dann jede Minute eigentlich weg sein möchte, auch gesundheitsschädlich oder hin und her. Ist ja halt nicht mehr so, hat man alles mit Arbeitsschutz und so weiter, aber trotzdem, das sind oder irgendwelche psychische Stresssituationen oder so. Ist schon wichtig, dass man Urlaub hat, beziehungsweise wenn man einen guten Urlaub macht, man erinnert sich auch Jahre danach immer noch, wenn man eine gute Reise gemacht hat, so wie die Vorhörerin, die Selbstständige mit dem USA-Urlaub oder so, habe ich auch hinter mir. Und wenn man das irgendwie gut macht, dann hat es auch einen wirklichen tollen Gewinn, dass man einfach weiterkommt und sich besser fühlt und mehr als Erholung.
0: Also ist es nicht nur für dich wichtig, frei zu haben, sondern auch weg zu sein.
3: Ja gut, klar, das kann man so und so sehen. Ja, das macht sich, wenn man weg war und was Gutes gemacht hat, Daniel, dann ist es wirklich sehr angenehm hinterher noch. Also man kann Jahre davon noch zehren. Das ist noch was anderes, wenn man stießerlich irgendwo nach Benidorm oder sonst wo geht, in einem Hochhaus hockt und blöd an der Strand geht. Und das ist ja nichts. Und dann irgendwelche Sachen säuft. Oder in Mallorca oder so, wie die Ballermann und so ein Quatsch. Ehrlich, das ist ja, man ist weg von der Arbeit und so. Man hat, manche Leute gibt es was, die ist okay. Ne? Aber man muss auch was Sinnvolles machen.
0: Ja, gut, aber das ist ja auch, weißt du, soll jeder seinen Urlaub so verbringen, wie er es für richtig hält.
3: Ja.
0: Aber ich habe auch schon sehr häufig die Aussage zu hören bekommen, wenn so ein Partyurlaub war, ich brauche jetzt eigentlich Urlaub vom Urlaub. Das habe ich auch schon gehört.
3: Ach so, ja klar, das kann ich mir vorstellen.
0: Da kommt man dann nach einer Woche Party und trinken dann zurück und sagt, boah, ich bin so kaputt und fertig. Naja, man hat ja auch systematisch seinem Körper geschadet. Man hat ihm ja nicht wirklich was Gutes getan.
3: Richtig, richtig.
0: So, das heißt für dich, wie viel Urlaub brauchst du? Bist du aktuell berufstätig oder bist du schon in Rente?
3: Ja, nee, nicht ganz. Fast, okay. Aber ja, klar. Nee, ich komme in ein paar Wochen klar. Ich bin natürlich auch durch meinen Job, ich war viel unterwegs in Europa, da bin ich immer noch. Und dann habe ich indirekt auch Urlaub. Ne? Also ich bin dann immer ein paar Tage irgendwo und hänge da was dran. Der Arbeitgeber lässt es zu, der ist manchmal mit dabei oder so, dann ist das perfekt. Also von dem her gesehen kann ich mich gar nicht beschweren.
0: Aber wie viel bräuchtest du jetzt? Wenn du jetzt ihr Sommerurlaub zum Beispiel, was ist für dich so eine Anzahl der Tage, wo du sagst, ja, das muss es schon sein, damit ich da wirklich mal ein bisschen Entspannung habe, ein bisschen runterkomme. Was ist für dich zu kurz, was ist für dich genau richtig?
3: Ja gut, eine Woche ist zu kurz, 14 Tage, 3 Wochen ist okay.

0: da gemacht?
1: Ja, da war ich am anderen Ende der Welt.
0: Ja, sag mal, was hast du gemacht? Wohin?
1: Ja gut, ich war quer durch Australien und dann habe ich noch ein paar Wochen Neuseeland dran gehängt. Dann kamen 8 Wochen zusammen.
0: War nicht schlecht. Das stelle ich mir cool vor.
1: Ja, klar, das ist cool. Also es war warm natürlich, weil es Sommer war dort, aber natürlich cool, perfekt. Ne?
0: 2 Monate Urlaub. Hältst du das realistisch, dass das rein theoretisch jeder machen kann oder könnte? Oder sagst du, nee, das geht nicht?
1: Ja gut, es geht nicht immer. Arbeitgeber hat protestiert natürlich. Erst hat er gesagt, bau das ab und so. Und er sagt, okay, habe es eingereicht. Und dann hat er angefangen zu buckeln natürlich mit der Zeit. Aber gut, dann, es war alles gebucht. Was soll das noch? Aber gut, das ist ein anderes Thema.
0: Ich erzähle das gerne nochmal, weil das habe ich schon sehr, sehr lange nicht erzählt. Deswegen, all die das jetzt hören, hören das vielleicht nicht zum ersten Mal, beziehungsweise hören das zum ersten Mal. Ich habe mal die Geschichte gehört von einem Mann, der mir gesagt hat, dass er seinen Urlaub insoweit verlängert. Er hat gesagt, ich habe doppelte Urlaubstage. Und habe ich gemeint, wie machst du das denn? Er legt jeden Monat von seinem Gehalt 10% beiseite. Und nach einem Jahr hat er, also nach ein paar Monaten, hat er dann quasi ein Monatsgehalt, nach 10 Monaten logischerweise hat er ein Monatsgehalt zusammen. Und dann nimmt er sich zusätzlich zu seinen 30 Tagen Urlaub nochmal 30 Tage unbezahlten Urlaub.
1: Ja gut, geht auch.
0: Das ist ein Trick, hat er gesagt, wie man seinen Urlaub verdoppeln kann. Und das macht er, habe ich gedacht, naja, find ich gut, aber ich glaube nicht, dass jeder Arbeitgeber da auch sagt, naja, du kannst dir unbezahlten Urlaub nehmen, weil manche sagen ja auch, nee, wir brauchen dich.
1: Ja, klar, das geht nicht. Das geht nicht immer, das ist ja klar.
0: Aber ich finde es trotzdem eine interessante Möglichkeit. Findest du, das ist schlau? Weil dadurch hast du ja viel mehr eigentlich Freizeit und viel mehr Erholung, wie wenn du es nicht machen würdest.
1: Also das Modell habe ich noch nie praktiziert, über Jahre hinweg. Deswegen kann ich da nicht so richtig mich reinfühlen.
0: Naja, du musst ja nur die Frage stellen, wärst du bereit dazu? Wärst du bereit, 10% deines Einkommens zur Seite zu legen, um dir diesen freien, unbezahlten Monat zu gönnen und trotzdem zu sagen, naja, musst jetzt aber finanziell mir keine Sorgen machen, ich habe mir ja ein Monatsgehalt zur Seite gelegt quasi.
1: Ach so, ja gut, klar, und dem her gesagt, klar. Ist ein Aspekt, Daniel, klar.
0: Machen aber viele nicht. Ich frage mich, woran es liegt. Vielleicht daran, dass man gar nicht so viel verdient, dass man da sowas so viel zur Seite legen kann.
1: Ja, es gibt da welche, die fahren nicht weg, um Geld zu sparen und so weiter. Das, du glaubst gar nicht, weil ich kenne viele Leute natürlich, ne, bedingt durch frühere Schulzeit und Umfeld, wo ich aufgewachsen bin und so weiter. Na, die freuen sich dann, wenn sie Geld sparen und das Häufle größer wird oder so. Ne. Das ist doch Quatsch. Ne. Das ist auch blöd. Ne.
0: Oder, ja. Das habe ich jetzt gar nicht verstanden. Das hast du so ein bisschen in dich gesprochen.
1: Ach so, nochmal, was hast du nicht verstanden?
0: Das, was du gerade gesagt hast, das klang
1: so,
0: ein bisschen.
1: Das, ja, dass manche gar nicht wegfahren und sich freuen, dass das Sparbuch dicker wird, wenn man nicht wegfährt oder so. Man sitzt ja zu Hause blöd rum und macht nichts rechts oder gehen noch bei den Eltern in der Landwirtschaft arbeiten oder so und freuen sich dann, dass sie da was Gutes gemacht haben oder so. Ich meine, gut, jedem das Seine, ne? Das kann man damit auch zufrieden werden. Also ich nicht, das geht nicht.
0: Findest du verkehrt, wenn Menschen Urlaub nehmen von ihrem Arbeitgeber und dann aber einen Job im Urlaub annehmen? Macht das in deinem Kopf Sinn oder sagst du, nee, ist doch Quatsch, würde ich niemals machen?
1: Ja gut, als Reiseleiter. Klar, kann man auch machen. Oder Reisebus fahren am Wochenende im Urlaub oder so. Ich meine, da bist du dann auch unterwegs. Die anderen, die buchen die Reise, die bezahlen dafür und du bist mit dabei. Ne? Hast zwar die Arbeit, das ist ja Verantwortung und so und musst dich konzentrieren, darfst nicht einschlafen und so, ja, im Bus. Das kannst du natürlich auch machen. Warum nicht? Klar.
0: Ja, du hast mich gerade drauf gebracht. Mir ist eingefallen, dass ich meine Dokumentation im Fernsehen gesehen habe. Da haben Leute ihren Urlaub auf einer Alm verbracht, um dort einfach in diesen 2-3 Wochen das bäuerliche Leben quasi zu leben.
1: Ach so.
0: Morgens aufstehen, Stall ausmisten und so weiter. Und dann habe ich mir gedacht, die machen Urlaub. Aber die haben gesagt, das tut denen gut. Die haben dann halt auch gesagt, so, das ist genau das, was ich gebraucht habe. Ja, klar muss ich jetzt hier arbeiten,

0: Aber es ist halt raus aus meinem gewohnten Tag und allein das ist für meinen Kopf schon Urlaub, auch wenn es körperlich schon ein bisschen anstrengend ist. Fand das interessant, muss ich sagen.
1: Ja, wenn du da eine aufwendige Arbeit hast, den Bankmanager in der dritte Führungsebene oder was weiß ich, oder an der ersten, und du gehst dann auf eine Alm und tust da Heu machen und so weiter und Kühe melken und so, das ist natürlich klar, das ist komplett der Unterschied.
0: Das erdet dich so ein bisschen, ne, finde ich irgendwie. Das
1: ja, ja, natürlich. Natürlich, klar. Würde ich, kann man auch gut finden, sicherlich, klar. Warum auch nicht?
0: Ich frage mich aber gerade, was macht der Bauer, für den quasi die Alm quasi sein Alltag ist? Was macht der, um sich zu erden? Oder braucht er das nicht?
1: Das ist
0: braucht er sich nicht erden, weil er sagt, nee, ich bin jetzt mal für 3 Wochen im Urlaub und spiele Büroangestellten? Nein, das macht er bestimmt nicht.
1: Nee, klar, das ist echt schwer, klar. Ah, das ist wie ich dir vorher schon gesagt habe, wenn du im Hochofen arbeitest oder sonst irgendwas, oder das sind so Unterschiede, natürlich, ganz klar. Ne? Ich habe auch mal ein Jahr gehabt, wo ich keinen Urlaub gemacht habe oder so, weil es einfach wichtig war, aber es ist lange her oder so. Ja, dann denkst du, okay, es war wirklich wichtig für die Firma, es war für die Karriere förderlich oder so, aber im Nachhinein denkst du, wenn ich in dem Jahr fort gewesen wäre, hätte ich an der Erinnerung noch, das ist eigentlich wichtig, das Wichtigere, deswegen fortgehen, das ist einfach, oder einfach was machen oder den Urlaub in den Anspruch, den man hat, nehmen, das soll man ja, man muss sich ja praktisch motivieren, weiter für die Arbeit oder erholen, dass man die Arbeitskraft wieder bringen kann. Das ist doch wichtig, ne? Und nicht bloß irgendwie da sein Recht pochen oder so. Ich kenne früher einen Schüler, der hat keine Kinder gehabt, aber der hat dann immer in der Schulferien Urlaub genommen. Er sagt, das ist mein gutes Recht, das muss der mir geben und da habe ich Anspruch drauf und so. Ich meine, so ein Quatsch und dann fährt er nicht mal weg. Also so eine Dummheit. Ja, so ein Unsinn kann man, keine Ahnung, wie man da gestrickt ist, dass man sowas machen kann oder so, ja. Aber eben das eine, klar, ne? Wenn dahinter Zufriedenheit erreicht, dann ist das gut.
0: Sehr schön.
1: Wäre es nichts.
0: Gunther, dann vielen Dank, dir einen schönen Abend, pass auf dich auf, alles Gute dir.
1: Ja, natürlich mache ich doch.
0: Bis zum nächsten Mal.
1: Ja? Ja, bis zum nächsten Mal. Ja. Grüße an den Heiko Swarms.
0: Ah, okay, dann ist er noch gegrüßt. Bis bald, mach's gut.
1: Hoffentlich hörst du zu.
0: Ja.
1: Okay, danke. Dann,
0: tschüss.
1: Daniel. Bis bald.
0: So, anrufen dürft ihr auch vom Handy, vom Festnetz. Heute dreht sich alles um den Urlaub und ich brauche die Antworten von euch. Nämlich, wie wichtig ist euch der Urlaub? Wie viel braucht ihr davon? Und woran merkt ihr eigentlich, dass ihr jetzt dringend Urlaub braucht? Ruft mich an. So, wir sind mal dran mit der Endziffer 69. Hallo.
2: Hi Daniel, Ricardo hier.
0: Ricardo, aus welcher Ecke nochmal?
2: Freiburg.
0: Freiburg, schön. Ricardo, wann warst du das letzte Mal im Urlaub? Warst du dieses Jahr schon weg?
2: Nein, dieses Jahr war ich noch nicht weg. Meine Frau ist schwanger wieder.
0: Oh, dein Glückwunsch.
2: Dankeschön.
0: Schön.
2: Ja, Urlaub würde ich als wichtig bezeichnen, um sich zu erholen. So eine Woche, zwei mal machen. Das ist was Schönes. Nach Italien gehen.
0: Ein oder zwei Wochen im Jahr? Sagst du, ja. Reicht?
2: Ja, es reicht, also im Sinne von deinen 30 Tage Erholungsurlaub, die man hat, natürlich verplanen, üben, machen. Es geht ja manchmal mit Kindern gar nicht, dass man dann wegfahren kann, aber eine Woche im Jahr wegfahren, um mal was anderes zu erleben, ist schön. Und ich finde, das hat auch nichts damit zu tun, ob man viel hat, kopftechnisch oder körperlich, sondern einfach macht das Leben spannend und ist auch eine tolle Abwechslung.
0: Ah, ich verstehe. Also von den 30 Tagen Urlaub, von denen wir jetzt einfach mal pro Jahr ausgehen, von denen wäre es schön, wenn man wenigstens 1 bis 2 Wochen woanders verbringt.
2: Genau.
0: Ah, okay, verstehe. Das heißt, dir ist jetzt nicht wichtig, so jeden Urlaubstag irgendwie woanders zu verbringen, aber wenigstens einmal pro Jahr mal was anderes gesehen zu haben, an einem anderen Ort gewesen zu sein. Jetzt stellt sich mir die Frage, über die wir heute noch gar nicht diskutiert haben. Wie erholsam ist es eigentlich, wenn dieser Ort jedes Jahr derselbe ist? Ist das dann immer noch erholsam? Ist das dann immer noch so gut? Oder würde der Effekt viel stärker sein, wenn wir beispielsweise, so wie der Daniel das gemacht hat aus Limburg, der ja wirklich überall mal war, der sich immer wieder mal was anderes angeschaut hat. Oder der Gunther, der sich auch immer wieder mal was... Nee, sorry, Gunther war das, nicht der Daniel. Der Gunther, der sich immer wieder was anderes angeschaut hat in diesen 8 Wochen beispielsweise.
2: Nee, also ich würde den auch öfters an denselben Ort gehen. Wir sind früher, also ich, meine Eltern und Geschwistern, oft in Österreich und Südtirol gewesen, am selben Ort. Es war auch mega entspannend, dass du das kennst, den Ort, und weißt, was du machen kannst. Skifahren, klettern gehen oder jetzt mit meiner Frau und den Kindern gehen wir öfters nach Raten auf so eine Farm. Also nicht zum Arbeiten, sondern zum Entspannen dort über Airbnb. Da sind so eine Wohnung, wo die vermieten.
0: Wie viele Jahre macht ihr das jetzt schon so?
2: 3 Jahre, weil wir dort oben immer vier Jahre sogar, weil wir dort die Verwandten.
0: Ja gut, das geht ja noch. Aber nehmen wir mal an, du würdest sowas 10 Jahre machen. Immer an den gleichen Ort, immer die gleiche Aktivitäten. Das verschwimmt doch irgendwie in der Erinnerung. Könnte man wirklich noch diese 10 Male auseinanderhalten? Nee, glaube ich nicht. Also ich habe selber die Erfahrung gemacht, dass ich über einen sehr langen Zeitraum, eigentlich meine ganze Jugend und Kindheit, bin ich immer an denselben Ort gefahren. Und rückblickend verschwimmt das alles irgendwie in einen großen, langen Urlaub.
2: Ja und nein. Also wenn man sich da viel Notizen macht, immer andere Orte wegen besucht, weil Raden ist ja so ein riesiges Dorf, aber du hast ja viel außenrum. Du bist ja auch nah am anderen Bundesland, du kannst auch nach Diepholz fahren, nach Espelkamp, dir das alles anschauen, wenn du so Farmtyp bist. Also meine Familie kommt ja vom Dorf, auch wenn ich in Freiburg geboren bin, und das ist eigentlich schön, vor allem auch der Unterschied zum Dörfern hier in Südbaden, das ist ja gar nichts. Und dort kannst du auch wirklich die eine riesige Fläche, wo die auch Blumen ausstellen, Garten, wo du wegen mithelfen kannst, auch mit den Tieren leben. Und das ist halt so mega entspannend und schön. Und wenn du das hier aufschreibst, immer schön reflektierst, dann finde ich, kannst du es noch unterscheiden. Vor allem, wenn du Kinder dabei hast und dir alte Fotos anguckst, wie die wachsen, du weißt, wie alt das Kind damals war. Das war eigentlich so mega.
0: Ja, okay. Dann ist ja schön, dass du das so wahrnimmst. Wobei, aber jetzt sind es bei dir ja nur 3 Jahre, richtig? Die du immer an den gleichen Ort gefahren bist.
2: Ja, 4, aber früher, wo wir das mit der Eltern gemacht haben in Südtirol, waren das auch schon knapp 8 Jahre.
0: Okay.
2: Wo wir das immer gemacht haben im Sommer. Ich weiß noch, ich hatte einen Sommer, wo ich nicht weggegangen bin. Da war ich 20. Doch, da war ich 20, ja. Und ich habe so ego zum Kollegen gesagt, eigentlich waren die Ferien jetzt gerade für den Arsch.
0: Warum?
2: Ja, weil du hast eigentlich nichts gemacht. Klar, du bist feiern gegangen, du hast den Tag gelebt, so wegen, du hast dich entspannt, keine Verpflichtung gehabt, weil es das Abschlussjahr war vom Abi, aber war halt, bist halt nirgends hin. Für mich ist das wirklich so mal ein Tapetenwechsel. Ich brauche das nicht oft, aber so einmal im Jahr, zweimal, wenn es klappt. Und das ist so eine Woche, das ist mega schön.
0: Wie lange brauchst du, um, also ne, wir beginnen davon aus, Urlaubstag 1, du bist angekommen am Reiseziel, wie lange brauchst du, um wirklich anzukommen, damit du wirklich, damit dein Kopf realisiert, ich bin jetzt im Urlaub?
2: 2 Tage.
0: 2 Tage?
2: Der erste Tag, ja, der erste Tag ist ja ausräumen, ankommen, schlafen. Also wir fahren ja immer mit dem Auto, wenn einmal eine schlechte Erfahrung dank der Deutschen Bahn gemacht in Italien, durften einen Flixbus, der überfüllt war und angeblich online noch genug Plätze frei hatte, fahren.
0: Oh, da würde ich dich gerne mal was fragen. Ich würde gerne mal wissen, ob du das Gleiche beobachtet hast. Mir ist persönlich aufgefallen, bei mir ist es aufgefallen, wenn ich mit dem Auto in den Urlaub fahre, und da bin ich jetzt auch schon viel unterwegs gewesen in den letzten Jahren, dann brauche ich eigentlich, also mein persönliches Empfinden, ich habe jetzt nicht nachgemessen, aber ich brauche eigentlich ein bisschen weniger Zeit, um wirklich anzukommen, um zu realisieren, ich habe jetzt keine Arbeit, ich habe frei, ich habe keine Termine, ich bin jetzt wirklich im Urlaub. Irgendwie ist es mit dem Auto, dauert das nicht so lange. Wenn ich aber ins Flugzeug steige, 3-4 Stunden später wieder aussteige und irgendwo am Meer bin, dann, das ist irgendwie zu schnell für meinen Kopf. Also mein Körper ist zwar schon da, aber mein Kopf ist gefühlt noch in Deutschland. Ist dir das auch aufgefallen oder siehst du keinen großen Unterschied zwischen Auto oder Flugzeug?
2: Doch, also ich finde es auch mit dem Auto, klar, du hast die lange Fahrt, zum Beispiel nach Aden, mit den Kindern sind es 8-9 Stunden. Wenn ich da allein durchfahre, sind es vielleicht 5-6, weil ich da weniger Pausen mache. Aber ja, es ist, wenn du mit dem Auto fährst, ich finde, du realisierst schon in der, während der Fahrt, vor allem wenn du selber fährst, in so einem Hyperfokus, dass du eigentlich, wenn du mal Pause machst, dass du jetzt Richtung Urlaub gehst, dass du so entspannen darfst und du ankommst.
0: Hyperfokus nennst du das? Das finde ich gut. Das ja. Muss ich mir merken. Ich bin jetzt im Hyperfokus. Das merke ich mir beim nächsten Mal, wenn ich Auto fahre in Urlaub. Okay, finde ich gut. Ja, also ja klar, mit der Reise an sich ist es so, dass du dann während der Reise schon, eigentlich, also für mich beginnt tatsächlich der Urlaub eigentlich, sobald ich ins Auto steige. Keine Ahnung warum. Ja. Ich lieb das, lange Autofahrten. Manche, gut, zu lang dürfen sie auch nicht sein. Aber wenn die, sag ich mal, so 10 Stunden sind, ich mag das irgendwie. Weil,
2: ich auch.
0: Weil du irgendwie so merkst, ja, du merkst, wie sich plötzlich alles um dich herum verändert. Ne? Also gerade zum Beispiel in den Süden fährst, Richtung Italien, da ändert sich die ganze Fauna, Flora und so weiter drumherum und die Temperatur sowieso. Und das gehört für mich mit zu diesem Prozess, das Abstands nehmen vom Alltag.
2: Ja, vor allem auch das Erleben. Es ist nur kurz, aber die andere Kultur fängt schon an, wenn du Pause machst und in ein Restaurant gehst, das Essen. Die Menschen sind dort ganz anders, die Umgebung.
0: Ja.
2: Ich finde so in der Schweiz, wenn du durchfährst, Richtung Italien zum Beispiel, ich würde jetzt nicht sagen, die sind freundlicher, aber das sind halt anders. Oder wenn du in Italien bist, gehst du in ein Restaurant. Du kannst ja nicht sagen, du gehst zum Italiener jetzt essen. Du bist ja in Italien im normalen Restaurant, in jedem Fall.
0: Ja.
2: Und ich finde es eine ganz andere Kultur, Wertschätzung, auch Höflichkeit. Klar, das ist ein Touristenort. Da bist du nochmal, denke ich, als Restaurantleiter ein anders, weil du viel Konkurrenz hast. Aber es ist halt einfach viel faszinierender. Und auch die Umgebung dort. Was du siehst, da, wenn ein Strand in der Nähe ist, ist so oder so nochmal geil dran. Aber es ist komplett was anderes. Und deshalb finde ich auch das Fahren dort so interessant. Auch das Fahren, es fühlt sich, ich weiß, es ist so ein Spruch von früher, wo es noch so Diesel umweltfreundlich war. Fahr lang mit deinem Auto, geh in Urlaub. Das ist ein Stück Freiheit und das finde ich heute noch. Also egal, ob es Elektroauto ist oder Diesel, aber ich finde das Autofahren ist ein Stück Freiheit. Ja klar, du tust da was. Aber auch wenn ich nur mitfahre, bist mit den Leuten da, du unterhaltest dich, du entspannst dich, kannst da und du kommst da raus aus deinem Alltag.
0: Ja.
2: Und das ist das.
0: Wobei das ein bisschen abgenommen hat. Also ich muss sagen, mir hat das früher mehr Spaß gemacht, mit Leuten in Urlaub zu fahren. Mir ist einfach aufgefallen, dass seitdem wir Roaming haben und Flatrates haben, sind viele während der Autofahrt mit ihrem Handy beschäftigt und es wird weniger gequatscht als früher. Früher wurde mehr gequatscht, finde ich.
2: Also mir hängen die Regel, zum Beispiel als meine Frau nicht, klar, wenn sie jetzt müde ist und die Kinder auch im Auto schlafen, kann die ans Handy oder schlafen, aber so, wenn wir fahren, dass das Handy wegbleibt. Oder wenn ich mit den Freunden früher weg bin, immer auch gesagt, hey, das Handy legst weg aufs Tablet, wenn da Kollegen auf die Idee kamen, dass wir kennen Smartphone, weil dann brauchst du nicht mit dem Urlaub. War auch für uns, wenn wir unterwegs waren, das Handy war nur mal als Navi oder zum Musik hören oder so. Das ist genau das Problem, was du mal vorhin angesprochen hast.
0: Ja.
2: Für was mache ich Urlaub? Wenn ich Urlaub mache, mache ich Urlaub. Da, ich check dann, wenn ich daheim bin, auch mal meine Mails oder so oder nehme einen Anruf an, das ist ganz klar. Aber ich brauche doch dann nicht ständig am Handy sein. Ich habe frei, vor allem wenn ich frei mit meiner Frau habe, dass ich Zeit mit der Familie verbringe.
0: Ah, es ist vielleicht diese Dopaminsucht, die wir dann entwickelt haben, die Handysucht. Aber letzte Frage an dich, Ricardo, die hat damit jetzt weniger zu tun. Vor dem habe ich von einer Meta-Analyse gesprochen, wo das Wohlbefinden gemessen wurde. Ich habe dazu noch eine Zahl, die ich ganz interessant finde und da erstmal die Frage an dich gerichtet. Wenn du aus dem Urlaub zurück bist, beispielsweise jetzt in diesem Versuch waren es 21 Tage Urlaub, du kommst zurück, wie lange hält für dich persönlich der Effekt vom Urlaub an? Dieser, ne, dieser Erholungseffekt, wie viele Tage oder Stunden oder Minuten hält er bei dir noch an? Sag mal.
2: Ich würde schon sagen 2 Monate. frei. Du bist, also ich fühle mich da wirklich entspannter.
0: Sehr interessant, sehr gut auch, dass du diese Zahl genannt hast. Bei vielen ist es so, irgendwie, die kommen zurück und sagen, wow, halbe Stunde auf der Arbeit und könnt eigentlich schon wieder wegfahren, so ungefähr. Bei dieser Meta-Analyse kam Folgendes raus. Es waren ja alles Leute, die mindestens 21 Tage im Urlaub waren. Und das durchschnittliche Ergebnis lautet, 43 Tage hat es rechnerisch gedauert, bis das Wohlbefinden wieder auf dem Ausgangswert vor dem Urlaub lag. Das ist spannend, finde ich. 43 Tage, also 1,5 Monate könnte man jetzt grob sagen.
2: Ja, spannend ist es auf jeden Fall.
0: Bräuchten wir doch eigentlich alle, also wenn es danach geht, bräuchten wir alle 43 Tage mal wieder für 21 Tage Urlaub.
2: Rein theoretisch ja, aber die Frage ist halt, wie änderst du deinen Alltag? Da, das Arbeitsleben, das wirst du groß nicht ändern, aber du kannst es strukturieren. Und das probiere ich auch immer nach dem Urlaub, da wegen strukturierter dran zu gehen. Weil ich finde, nach einer Zeit, ja, vernachlässigt würde ich nicht sagen, aber man verallgemeinert es dann zu sehr. Und es hilft auch, da entspannter zu sein. Weil Arbeit muss ja nicht was Schlechtes sein. Arbeit ist eigentlich auch mal was Gutes. Nein, jetzt nicht, um Friedrich Merz oder so zu zitieren, von dem bin ich kein Fan, aber es ist ja auch was, du hast was, du kannst es machen in deinem Leben, du weißt, du verdienst dein Geld und das ist deins, was übrig bleibt nach den Steuern und Sozialabgaben und das finde ich auch, das ist so ein Stück, musst du es dir halt auch selber einteilen. Sagen, hey, klar, heute kann ich zwar mal länger machen, aber wenn du heimgehst, bist du daheim und dann ist das so.
0: Ricardo, vielen Dank für deinen Anruf. Dir einen schönen Abend. Pass auf dich auf. Bis bald.
2: Danke.
0: Mach's gut.
2: Du auch. Bis bald.
0: So, anrufen dürft ihr auch vom Handy vom Festnetz. Die Nummer zu mir. Wir nähern uns ja so langsam dem Ende der Sendung. Es ging heute schnell rum. Wen haben wir denn dran mit der 87? Hallo.
3: Hallo.
0: Hallo. Wer ist da unterwegs?
3: Die Sandra ist unterwegs auf die Arbeit.
0: Sandra, woher bist du? Aus welcher Ecke?
3: Ich komme aus dem Rhein-Sieg-Kreis.
0: Nochmal bitte, Main-Sieg-Kreis?
3: Nee, Rhein-Sieg-Kreis.
0: Rhein-Sieg-Kreis.
3: Genau, aus Neunkirchen.
0: Aus Neunkirchen, schön. Sandra, ja. Kurze Frage zu dir. Ricardo hat gerade gesagt, der Effekt vom Urlaub hält bei ihm 2 Monate an. Wie lange ist es bei dir, sei ehrlich?
3: Ich habe tatsächlich bei dieser Frage auch überlegt und ich kann es gar nicht so richtig sagen, weil ich tatsächlich finde, dass ich in einem Gebiet wohne, wo andere Urlaub machen und wenn ich zum Beispiel hier wandern gehe oder mit dem Fahrrad unterwegs bin, dann ist das ein bisschen für mich wie Urlaub. Deswegen kann ich das jetzt gar nicht so pauschal sagen. Also,
0: ich habe gerade überlegt, so, ob ich das so sehe oder verstehe und ich sehe es genauso wie du. Ich habe Freunde, die wohnen auch so ein bisschen eher ländlich, also ein bisschen weiter weg aus der Großstadt und ich merke immer, wenn ich die besuche, ist das für mich so wie, ja schon so wie 50% Urlaub, die Tage am Wochenende zum Beispiel, weil ich das einfach mag, so im Grünen zu sein, weißt du, drumherum
3: genau.
0: Einfach
3: ja.
0: Wenig Hektik, wenig Großstadt, wenig Verkehr, ich liebe das irgendwie. Und wenn dann noch irgendwie so ein schönes Sommerfest ist, wie jetzt zur Zeit, sind ja überall so Feste, dann macht es das sogar noch schöner.
3: Ja, absolut. Bin ich ganz bei dir.
0: Finde ich gut. Aber trotzdem, ich würde jetzt bei mir, wenn ihr mich jetzt mit fragen würdet, ich würde sagen, hält ungefähr so 2 Wochen an, würde ich sagen. 1 bis 2 Wochen hält das an, dieser Effekt bei mir.
3: Ja,
0: also 2 Monate, never, niemals. Aber so 1-2 Wochen schon.
3: Nee, also wahrscheinlich bei mir auch nicht. Also ich glaube, es kommt so ein bisschen auf die Zeit an, wann man wegfährt oder wie stressig gerade der Alltag ist oder was gerade so im eigenen Umfeld passiert. Oder ja, also ich glaube, dass diese Faktoren da auch so ein bisschen mit reinspielen, wie lange es anhält. Aber ich würde schon denken, so ja, 2-3 Wochen, 4 vielleicht.
0: Wie viel brauchst du?
3: Würde ich jetzt auch mal behaupten.
0: Wie viel Urlaub brauchst du, um runterzukommen?
3: Also sagen wir es mal so, ich bin früher mit meinem Mann immer, wir waren immer tatsächlich 6 Wochen weg und das war mir tatsächlich zu lange. Also mein Mann, der konnte immer sehr gut Urlaub machen, der konnte auch 6 Wochen an einem Ort dann entspannen. Also wir sind immer nach Griechenland viel gefahren, weil das war so der Ort, wo mein Mann mit seinen Eltern schon immer hingefahren ist und da Urlaub gemacht hat. Und da sind wir halt weiter hingefahren. Und mir war das persönlich zu lang, sage ich halt ehrlich, wie es ist. Ne? Also ich habe dann meistens so nach einer Woche, anderthalb, habe ich immer total Heimweh bekommen. Dann ist bei mir immer so ein bisschen die Stimmung gekippt. Während mein Mann tatsächlich noch länger hätte bleiben können. Und ja, jetzt mittlerweile ist es tatsächlich so, dass ich immer noch nach Griechenland fahre, aber meistens dann immer nur so, oder generell, wenn ich irgendwo hinfahre, meistens immer nur so ein verlängertes Wochenende, irgendwie von Donnerstag bis Sonntag oder von Freitag mal bis Dienstag oder so. Und diese kleine Auszeit, die reicht mir dann für meinen Kopf tatsächlich total, um dann wieder so in den Alltag einzusteigen. So ein kleiner Tapetenwechsel.
0: Mhm. Das bringt mich gerade auf den Gedanken, den ich vorhin schon stellen wollte. Hältst du es, also ich habe immer so mich die Frage gestellt, woran liegt es, dass man zum Beispiel immer wieder an den gleichen Ort Urlaub fährt? Ich kenne so Leute, die sagen auch, du, wir fahren schon seit 20 Jahren an den Gardasee. Wir lieben es dort, ne? Wir finden es dort schön. Und jetzt denke ich mir, ja, mag sein, dass das echt schön ist und dass es denen dort gefällt, aber warum nicht auch mal einen anderen Ort entdecken, der vielleicht auch schön ist? Warum trauen die sich das nicht? Und der Gedanke war dann so, vielleicht haben die Angst, dass dieser wertvolle Urlaub, wenn man diesen wertvollen Urlaub jetzt investiert und einen neuen Ort entdeckt, was, wenn der nicht so schön ist? Was, wenn wir da hinfahren und es ist schlimm? Dann habe ich ja meinen wertvollen Urlaub verschenkt. Also gehe ich dieses Risiko nicht an und fahre lieber dorthin, wo ich es schön finde. Hältst du das für ein... Ja, wahrscheinlich ist es genau so. Oder würdest du sagen, na, da fehlen noch andere Aspekte?
3: Also gewissermaßen ist es schon so, aber tatsächlich, also mein Mann und ich, wir waren immer so Wohnmobilurlauber und für uns war immer so ein bisschen auch der Weg das Ziel. Also klar, wir sind immer jedes Jahr wieder im Sommer da gewesen in Griechenland an einem bestimmten Ort.
0: Moment mal ganz kurz, mit dem Wohnmobil nach Griechenland seid ihr jedes Mal?
3: Ja, wir sind, genau, wir sind immer mit dem Wohnmobil.
0: Also, darf ich fragen, wie lange, wie viele Stunden? Ich schätze mal so 20.
3: Ach, das war immer ganz unterschiedlich, ja. Also wenn man durchfahren würde, dann wären es, das sind 2300 Kilometer, dann wäre man so ja knapp einen Tag unterwegs. Und krass. Wir haben dann meistens zwei Übernachtungen eingebaut. Ne?
0: Okay.
3: Das Schöne ist, wenn man ja müde ist, man kann ja einfach stehen bleiben und sagen, so, jetzt schlafe ich einfach hier.
0: Ja, ne? Genau.
3: Eine ganz angenehme Art zu reisen. Ja, und für uns war meistens so ein bisschen der Weg das Ziel. Wir sind dann mal über Österreich gefahren oder über die Schweiz oder haben uns dann noch irgendwie zwei, drei Tage in, keine Ahnung, Italien irgendwo auf dem Campingplatz hingestellt oder sind dann in Griechenland selber noch an verschiedenen Spots gewesen, die wir uns angeschaut haben. Also manchmal sind wir eine Woche oder anderthalb unterwegs gewesen, bis wir dann final an unserem Zielort waren tatsächlich.
0: Okay, das heißt, da, und es gab auch keinen Streit. Das heißt, wenn du gesagt hast, ach du, ich finde es jetzt eigentlich ganz schön, ich möchte noch einen Tag länger bleiben, dann war das auch so.
3: Dann war das so, ja. Also wir waren da relativ flexibel. Also es gab dann manchmal Orte, die wollte mein Mann sehen. Er sagte, bei mir steht dann irgendwie, was weiß ich, ein bestimmter Ort, den ich gerne sehen würde auf dem Weg, auf dem Programm. Das würde ich mir gerne anschauen. Oder bei mir, also das war, da waren wir total flexibel. Zumal wir auch so eine sehr unterschiedliche Art hatten von Urlaub. Ich bin zum Beispiel so eine Bewegungsmaus. Ich brauche dann irgendwie so ein bisschen Bewegung. Ich habe dann meinen Hund dabei. Ich bin dann irgendwie, wie gesagt, gerne wandern gegangen, habe mir dann irgendwie gerne die Natur angeschaut, bin gern Rad gefahren. Und mein Mann, der war halt eher so der Chiller. Also der konnte halt einfach auch gut nichts tun. Und für den war halt Wandern auch mal so gar nichts. Ne? Und deswegen musste man dann schon gucken, dass man so Kompromisse findet, ne?
0: Das heißt, dieses, ich bleib jetzt einfach nur sitzen, das kannst du nicht. Du brauchst dann schon irgendwie, jetzt muss ich irgendwie irgendwo hingehen, irgendwann mir was anschauen, irgendwas machen.
3: Ja, genau. Ich brauche irgendeinen Plan in meinem Kopf.
0: Und das machst du dann aber auch gerne mal ohne ihn. Das heißt, dann sagst du, ja gut, wenn du hier sitzen bleiben möchtest, dann gehe ich jetzt alleine wandern.
3: Ja, also ich bin meistens alleine wandern gegangen, weil wie gesagt, es war halt nie sein Ding und warum sollte ich ihn dazu zwingen? Ne? Also deswegen bin ich dann halt alleine losgezogen. Er hat mir dann den Raum dafür gegeben und hat dann immer gut funktioniert.
0: Ich frage mich halt, ob dich das dann nicht traurig macht, weil du dir denkst so, hey, das ist mein Partner, der liebt mich. Ich habe auch schon so viele Sachen gemacht, die ich jetzt nicht so dolle fand, aber ich bin dann trotzdem mitgegangen, ihm zuliebe. Denkt man da nicht so? Denkt man sich da nicht so, was habe ich mir da irgendwie angelächelt?
3: Nee, gar nicht, nee. Nee, das habe ich gar nicht. Also er hatte ja auch so seine Interessen, die er dann irgendwie hatte, die er gerne gemacht hat, mit denen ich jetzt nicht viel anfangen konnte. Und dann fand ich es halt sinnvoller, ja, sich da einfach auch den Raum zu geben. Und ich meine, die meiste Zeit hat man ja schon zusammen verbracht und zusammen schöne Erinnerungen geschaffen oder Momente gesammelt. Aber wie gesagt, wenn ich dann wandern gegangen bin, dann ist, ja, dann war ich halt auch schon mal 20 Kilometer unterwegs und ich weiß, das wäre halt überhaupt nicht sein Ding gewesen. Also,
0: alleine.
3: Warum dann zusammen? Ja, ja, ja.
0: Weißt du, das bewundere ich an dir und finde ich gut, finde ich schön, weil du dich jetzt nicht davon irgendwie abhalten lässt. Ich kenne so viele, die in einer Partnerschaft sind und sagen, die äußern dann ihren Wunsch. Nehmen wir mal jetzt mit deinem Beispiel. Schatz, ich habe Lust, heute wandern zu gehen. Oh nee, habe ich gar keinen Bock drauf. Und dann haben die aber nicht den, ich weiß nicht, wie ich das beschreiben soll, den Mumm, die Lust, die Motivation, das dann alleine zu machen. Die sagen dann, naja gut, wenn du nicht gehst, dann gehe ich auch nicht. Ne? Und dann bleibt man halt zu Hause, ist dann frustriert, dann irgendwann mal kippt die Stimmung, man lässt das dann auch irgendwo zu Hause aus. Du sagst dir halt, ja gut, dann gehe ich halt alleine so. Finde ich cool, finde ich wirklich sehr gut. War das am Anfang eine Überwindung oder sagst du irgendwie, nee, das habe ich schon immer so gemacht?
3: Also es war am Anfang, ja, einfach viel Kommunikation. Also am Anfang war es tatsächlich schon so, dass da so eine gewisse Frustration eingesetzt hat, wenn man ja gemerkt hat, dass man gewisse Sachen nicht so zusammen machen kann, weil er, wie gesagt, wandert nicht gern. Er war dann am Rumnörgeln, wollte nach Hause oder wollte irgendwas anderes machen oder wollte jetzt Pause machen oder sonst irgendwas. Also es hat einen dann eher ausgebremst und dann muss man natürlich gucken, wie funktioniert es am besten, dass es für beide gut ist. Und ich meine, wir waren ja jetzt sehr, sehr lange verheiratet. Wir waren ja fast 20 Jahre zusammen und deswegen ja, entwickelt man dann halt irgendwann so seine eigene Dynamik, dass es halt ja auch gut funktioniert, ohne dass man sich streitet oder dass auch jeder zufrieden ist. Ne? Das ist ja im Urlaub auch ganz, ganz, ganz wichtig.
0: Letzte Frage, ich habe noch eine Minute, dann bin ich weg. Ja. Aber ich würde gerne von dir wissen, um den Kreis zu schließen. Piroschka sagt, wir bräuchten eigentlich mehr Urlaub heutzutage. Und dazu gab es ja auch eine E-Mail von wegen, ja, zu viel, ja, alles geht schneller heute, alles ist mehr Druck und so weiter. Und wir bräuchten theoretisch mehr Urlaub. Würdest du dem zustimmen oder sagst du, nö, find das eigentlich so, wie es aktuell geregelt ist, gut?
3: Also grundsätzlich finde ich das eigentlich ganz gut, so wie es geregelt ist. Aber man kann sich ja über seine Urlaubstage hinaus, die man hat, kann man sich ja seine Zeit schaffen, um so seinem Kopf einfach ein bisschen Urlaub zu gönnen. Wie mal in die Eifel fahren, wandern zu gehen. Ich meine, jeder hat ja irgendwo irgendwas Schönes in der Nähe. Oder es muss ja nicht wandern sein, aber irgendwas anderes so als Ausgleich zu schaffen. Und das ist ja auch ein Stück weit Urlaub, würde ich jetzt behaupten.
0: Also Sandra sagt, kurze Inseln der Pause, der Erholung sollte man sich auch mal so gönnen unter der Woche. Vielen Dank, Sandra. Immer. Dir einen schönen Abend. Alles
3: Gute.
0: Sehr
3: gerne. Tschüss. Ja, danke. Wünsche ich auch so. Tschüss.
0: Und euch vielen Dank fürs Zuhören, fürs Mailschreiben, fürs Posten. Wir hören uns morgen noch einmal und dann geht's in die Pause für den Rest der Woche. Bis dann. Tschüss.
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0: Alarm.
1: Hi, guten Morgen, Rolf. Hi, hier ist der Christian.
2: Moin, Christian. Na, was geht?
1: Moin. Ja, ich mach dich gleich fertig, ne?
2: Ja. Geil. In welcher Kategorie denn?
1: Länder, das ist so mein Spezialgebiet.
3: Einer gegen alle. Alle gegen Rolf.
2: So, Chris gegen mich und Chris, du bist ready.
1: Ich bin richtig, weil dich fertig zu machen und ich verspreche dir eins, du kannst nachts die nächsten Tage nicht mehr schlafen.
2: Bitteschön, chill die Regeln.
4: Dann let's go. Ich stelle euch drei Fragen mit jeweils drei Antwortmöglichkeiten. Rolf, du darfst zuerst antworten, damit du nicht vom Experten Christian abschaust.
2: Okay.
4: Zu gewinnen gibt es Big M Socken.
2: Hey.
1: Optimal.
4: Dann starten wir direkt rein. Frage Nummer 1. Welches der folgenden Länder ist das einzige, das keine rechteckige Flagge hat? A. Sri Lanka, B. Nepal oder C. Schottland?
2: A, Sri Lanka.
1: Nee, Schottland.
4: Es ist B, Nepal. Ihr habt beide nicht recht gehabt.
2: Verdammt.
1: Wir machen es einfach spannend.
2: Ja, genau. Lass uns spannend machen, das ist gut.
4: Schauen wir mal.
2: Also noch steht's 0-0. Let's go.
4: Zweite Frage. Welches Land grenzt an das Tote Meer? A, Israel, B, Ägypten oder C, der Libanon? Rolf?
2: Fuck my life, ich bin Geografie richtig scheiße. dann sag ich mal Ägypten.
1: Ich glaube, die richtigen Länder sind nur Israel und Jordanien.
4: Also gehst du mit A, Israel?
1: Korrekt, genau.
4: Und das ist richtig, Christian! Hey. Sehr gut.
1: Ich habe gesagt, Rolf, es wird eine lange Nacht für dich, wenn du nicht schlafen.
4: So, 1-0 für Christian. Frage Nummer 3. Russland ist ja das größte Land der Welt. Mhm. Kanada ist das zweitgrößte. Wie groß ist Kanada in Quadratkilometern? Und hier gibt es keine Antwortmöglichkeiten, sondern ihr müsst schätzen.
2: Ich habe keine Ahnung. Kannst du mal irgendwie eine Vergleichsdings nennen?
4: Also wir sind in Millionen Quadratkilometern.
2: In Millionen Quadratkilometern?
4: Ja.
2: Okay.
4: Und die Zahl ist zwischen 1 und 10.
2: 5. 5 Millionen.
4: Christian?
1: Nee, also ich würde jetzt mal sagen, also da ich in Russland schon mal war, Russland ist ja riesengroß. Und ich denke mal, Kanada mit Sicherheit ist nicht ganz so groß wie Russland, ein bisschen mehr wie die Hälfte. Ich hätte jetzt mal geschätzt, so 8 Millionen, wenn nicht sogar größer.
4: Christian, dein Bauchgefühl ist richtig. Es sind 9,98 Millionen Quadratkilometer.
2: Hey!
1: Cool, Rolf. Tut mir echt leid, dass ich dich jetzt so gnadenlos geschlagen habe, aber ich habe dir eine Chance gegeben.
2: Das ist gut.
1: Ich hoffe, du bist mir nicht böse.
2: Nee, ist voll okay, ist voll okay. Mein Lieber, dann ganz viel Spaß mit den Big FM Socken.
1: Dankeschön. Dem Wetter sind die optimal.
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0: Hier ist Big FM in Deutschlands Big Star Morning Show am Mittwochmorgen. Guten Morgen.
1: Guten Morgen.
0: Fabi, gestern mal wieder ganz wild unterwegs.
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3: Ja. Tja, Leute, es gibt so Fragen, die stellt sich in Anbetracht der aktuellen Weltlage jeder. Zum Beispiel, bin ich eher atzig, fotzig oder mausig? Und dann gibt's noch so Fragen, die stellt sich wiederum niemand. Zum Beispiel, was geht eigentlich bei Friedrich Merz? Politik machen, groß sein, rappen.
4: Und ich stecke jetzt mit AIDS diese Hater an und bin am Bornen ähnlich so wie ein Lakermann.
3: Merz als Moneyboy. Manchmal liebe ich KI doch ein bisschen. Aber wenn es nach vielen jungen Leuten geht, sollte bei Friedrich Merz vor allem eins gehen. Eier lecken. Auf der einen Seite klingt der seit Monaten anhaltende Protest ziemlich vulgär. Auf der anderen Seite ist es aber auch ziemlich nett, dass die jungen Menschen wichtig finden, dass der Bundeskanzler genug Proteine zu sich nimmt. Nicht, dass er noch eine Koop machen muss mit More Nutrition. Und dann im Restaurant auf sein Vanilleeis mit heißen Himbeeren erstmal Unmengen Junkie-Flavor klatscht wie so ein Irrer. Nee, dann doch lieber Eier lecken. Weil genau die Forderung in den letzten Monaten auf Demos aber für Stress gesorgt hat, gibt's natürlich auch eine Alternative. Aus Merz leck Eier wurde Mehrzweckeier.
5: Das ist crazy.
3: Ja, sogar so crazy, dass eine Reddit-Kampagne jetzt dafür sorgen will, dass der Begriff Mehrzweckeier so oft beim Langenscheid Verlag fürs Jugendwort des Jahres vorgeschlagen wird, bis er es in die Top 10 schafft. Ob's klappt, erfahren wir am 28. Juli. Bis dahin hätte ich aber noch eine Frage. Glaubt ihr, Friedrich Merz ist eher atzig, fotzig oder mausig?
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0: Ja. Neue Folge What the Fabi Daily heute wieder um 6.35 Uhr.

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1: Guten Morgen, Ralf.
0: Hello.
2: Hallo.
0: Du, Hase, nicht so gut. Ich sag dir, wie es ist. Ey, ich habe die Nacht versucht, meine Bude runterzukühlen, weil die immer noch aufgeheizt ist von vor einer Woche. Es dauert halt auch einfach ein bisschen.
2: Die ist aufgeheizt. Entschuldigung.
0: Okay, wow. Und das Ding ist halt, ich habe halt in der Nacht dann die Balkontür offen gehabt und meine Nachbarin kam auf die großartige Idee, in der Nacht noch bis 2 Uhr mit ihrer Family zu telefonieren und zwar auf Lautsprecher. Das heißt also, ich habe beschissen geschlafen.
1: Oh nein, ja. Dann hättest du einfach zurücktelefonieren müssen. Einfach Lärm aufmachen. Das haben wir früher als Kinder immer gemacht. Wir haben bei unserem Nachbar, der hatte so eine Scheune und da war immer das ganze Dorf zum WM-Schauen, EM-Schauen, also ja. Wirklich. Das war Halligalli bis nach, ich kann dir gar nicht sagen, wie oft hier die Polizei da war.
0: Ja.
1: Und wir Kinder sind dann immer extra in die Straße und haben Lärm gemacht, wenn Deutschland gewonnen hat früher. Extra vor ihrem Haus. Das war schon ein bisschen böse, ne?
0: Ja, aber schon ein bisschen böse, ja.
1: Wir waren Kinder.
0: Ja.
1: Also, ja.
0: Wie ist es denn heute? Also hast du nervige Nachbarn?
1: Nee, tatsächlich gar nicht. Ich kann mich überhaupt nicht beschweren. Ich habe mal in Karlsruhe gewohnt, bin wieder zurück aufs Dorf und das war die beste Entscheidung.
2: Ja, und es ist ja auch wichtig, sich mit den Nachbarn gut zu halten. Also man braucht ja auch noch was von denen.
0: Ja, Pakete annehmen.
2: So.
0: Wenn man nicht zu Hause ist.
2: Da fragt man mal vielleicht nach Milch.
0: Auf gar keinen Fall. Das würde ich in meinem Leben nicht machen.
2: Echt?
0: Ich würde im Leben nicht zu meinen Nachbarn gehen und die fragen, ob die Milch oder Mehl oder weiß der Kuchen was haben. Auf gar keinen Fall.
2: Und was ist, wenn du einen Kuchen backen willst und dann hast du es nicht?
0: Also dann gibt es eine total lustige Geschichte. Ich weiß nicht, ob du das kennst. Also es nennt sich Supermarkt. Da kann man reingehen und da kann man dann so Mehl und manchmal auch Milch kaufen. Das ist total verrückt. Und auch manchmal Eier. Ja, manchmal frisst du Eier.
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1: An diesem Mittwoch ist es 5.55 Uhr. Schön. Also alle mit am Startzeit. So, Jill ist für euch in der Redaktion.
2: Guten Morgen.
1: Jana ist in den News.
3: Morgen.
1: Oh, und ich bin Rolf. Schönen guten Morgen. So, Freunde, 6 Uhr Song. Damit wollen wir mal loslegen an dieser Stelle. Und das klang gestern so. Das war der Song auch schon. Guck mal einer an.
3: Das ging ja schnell,
1: aber trotzdem haben wir jemanden in der Show. Guten Morgen, wer bist denn du?
4: Die Nicole. Katastrophe, dieser Song.
1: Ja, ne? Da muss ich jetzt auch mal sagen.
4: Verdammt, hat das Ganze ein Ende.
1: Ja, Gott sei Dank. So, und was will die Nicole denn heute Morgen hören?
4: Hallihallo, guten Morgen. Ich wünsche der ganzen Frühschicht einen guten Start in den Tag.
1: Vielen Dank.
4: Don't worry, be happy. Denn prima geht immer.
1: Okay.
2: Ja.
1: Don't worry, be happy spielen wir also jetzt. Aber Freunde, ihr wisst, was Phase ist. Nehmt euer Handygerät, euer Smartphone oder euer Haustelefon oder Fax, wie auch immer, in die Hand. Und 08900901, dann könnt ihr den Song jederzeit abbrechen.
2: Gerne auch noch den alten iPod, wenn es geht.
1: Ja, alles.
3: Fax ist ein bisschen groß, finde ich.
1: Ja, okay, gut. Bitteschön.
3: Ich bin gleich richtig glücklich, muss ich sagen. Geht ja schnell.

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1: Hier ist Big FM. Schönen guten Morgen. Wer bist du?
2: Hallo, Annabella, abbrechen bitte.
1: Annabella, wir haben es abgebrochen.
3: Ein bisschen wie an so einer Sex-Hotline.
1: Okay. Ja, ich weiß, das war auch gerade ganz wild, ne? War gerade ein bisschen ganz wild. Annabella, geht's dir ansonsten gut heute Morgen?
2: Nicht Annabella, Ella.
1: Alla.
4: Ella.
1: Ella. Ja, Ella. Ella, die Verbindung ist ein bisschen schlecht. Aber gut, aber geht's dir gut heute Morgen?
2: Ich bin müde und will schlafen.
1: Okay, dann pass auf. Bleib noch ganz kurz dran, kannst dir den 6 Uhr Song dann für morgen wünschen und dann legst du dich einfach nochmal hin, okay?
2: Ihr könnt aussuchen, solange ich schlafen kann.
1: Okay, das ist super. Dann bleib noch ganz kurz dran und rüber geht's zu Jana. Was trendet heute Morgen auf den Socials?
4: Michael Jackson, das Urteil. Darauf sind viele auf den Socials gespannt und ich auch, muss ich sagen. Denn heute kommt ja die Doku über ihn raus.
1: Ja.
4: Es geht um den Missbrauchsskandal von damals und den Gerichtsprozess dazu. Schon seit Wochen ist seine Musik wieder in den YouTube-Charts auch.
1: Ist auf Netflix.
4: Ja. News. Das hätte ich vielleicht noch dazu sagen sollen.
1: Ja,
4: das ist übrigens Netflix.
1: Ja, alles gut. Was ist denn heute Morgen sonst noch für uns wichtig?
4: Ja, diesen Sommer will die EU sich komplett neu aufstellen im Kampf gegen Waldbrände. Auf dem Plan steht jetzt also der bis jetzt größte Einsatz überhaupt. Denn in Europa, wie ihr alle bekommen habt bestimmt schon, wird die Waldbrandgefahr immer heftiger. Was will die EU also machen? Laut EU-Kommissionspräsidentin von der Leyen werden in ganz Europa fast 800 Feuerwehrleute aus 14 Ländern stationiert. Und zwar in besonders gefährdeten Gegenden wie Zypern, Griechenland, Italien, Frankreich, Spanien und Portugal. Dazu kommt noch eine EU-Flotte aus 22 Flugzeugen und 5 Helikoptern, die dann eben für den Notfall bereitstehen sollen. Der bewaffnete Geiselnehmer, der die Polizei in Dortmund in den letzten Stunden in Atem gehalten hat, hat sich heute am frühen Morgen ergeben. Das haben die Beamten jetzt mitgeteilt. Was war passiert? Eine Frau habe einen Notruf abgesetzt, worauf die Polizisten zu dem Wohnort gefahren sind. Ein Mann hatte dann dort auf einen Polizisten geschossen und sich danach stundenlang mit seinen Kindern in der Wohnung verschanzt, so die Polizei. Erst nach stundenlangen Verhandlungen hat er sich dann gestellt. Warum es zu der Tat kam, ist unklar. Der Polizist wurde leicht verletzt.
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4: Ja, und die Jungs der deutschen Nationalmannschaft haben es über den Teich in die USA geschafft.
1: Gut.
4: Sind dann nach 8 Stunden Flug gelandet. Bereits am Vormittag Ortszeit steht dann auch schon das erste Training an. Das ist hier nicht easy, ja? Das ist hier kein normaler Job. Und am Samstag spielen sie dann noch das letzte Testspiel ja auch gegen die USA. Und danach geht es dann nach North Carolina ins WM-Hotel. Und dann am nächsten Sonntag das erste WM-Spiel für Deutschland gegen Curaçao.
1: Okay, danke schön, Jana, für den Moment. Aktuell ist für euch auch wieder in einer knappen halben Stunde.
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7: In Nordrhein-Westfalen bleibt es heute ziemlich nass mit leichtem bis mäßigem Regen und dichten Wolken. In den nördlichen und westlichen Regionen kann es kurze Gewitter geben. Nachmittags erreichen wir 16 bis 18 Grad. Der Wind weht frisch aus Südwest und kann in Böen stärker sein. Morgen erwartet uns ein Mix aus Regen und Wolken bei ähnlichen Temperaturen. Jetzt die aktuellen Werte. In Essen im Krugerpark 13 Grad, in Essen an der Zeche Zollverein 14 Grad und in Herne am Schloss Strünkede ebenfalls 14 Grad.
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7: Heute Morgen A2 Dortmund nach Oberhausen. Zwischen Oberhausen-Königshardt und Kreuz-Oberhausen 1 Kilometer Stau, 10 Minuten länger. Auf der A3 Arnheim nach Köln, Dinslaken Süd bis Kreuz-Oberhausen-West, zäher Verkehr, 5 Minuten extra. A40 Essen Richtung Duisburg, Stau zwischen Kreuz-Duisburg und Duisburg-Häfen, 25 Minuten mehr. A59 von Dinslaken nach Duisburg, bei Duisburg-Hamborn, 4 Kilometer Stau, 20 Minuten länger. Gute Fahrt.

0: Big FM. Oh. Geiler Song von Little Mix und Stormzy. Power.
1: Crazy, was der dabei ist.
0: Ja, der ist dabei. Der macht das wirklich schon länger. Stormzy, guter Typ. Und genau aus diesem Grund, meine Damen und Herren, für alle, die uns gerade in Deutschland zuhören, hat die Kollegin Jill jetzt 3 Fakten zu Stormzy.
1: Ja, ich...
0: Und bitte.
1: Ich wollte einfach mal darüber informieren, weil ich wusste nicht, dass Stormzy so ein krasser Typ ist.
0: Stormzy ist super.
1: Also, erstens mal heißt der gute Typ eigentlich Michael.
0: Michael.
1: Das eigentliche Michael. So, und Michael, der hatte nur Einsen in der Schule. Also, der war super, der hat nur Einsen gehabt, hat komplett die Schule rasiert und dann ist er auch noch so erfolgreicher Künstler geworden.
0: Wahnsinn.
1: Also, was will er denn noch machen?
0: Ja.
1: So, und das Allergeilste ist, aber bevor er dann Musiker wurde, hat er 2 Jahre lang als Qualitätssicherungsingenieur in einer Ölraffinerie in den Southamptons gearbeitet.
0: Das ist der Knaller.
1: Oder?
0: Das ist der Knaller.
1: Also was, ja, will er jetzt noch ein Unternehmen gründen vielleicht parallel?
0: Meine lieben Freunde, das waren 3 wahnsinnige Fakten zu Stormzy. Und hier ist die neue Single zusammen mit Odile. Hier ist 24 Hours.

0: nach sechs an diesem Mittwochmorgen. Deutschlands wichtigste Morningshow. Also wenn wir uns die Feiertags- und gerade Feriensituationen in Deutschland angucken, das ist alles gar nicht so einfach.
1: Nee, das ist wild.
0: Also wir fangen mal bei den Pfingstferien an.
1: Ja.
0: Da befinden sich gerade noch Baden-Württemberg und Bayern.
1: Ja.
0: Dann haben wir ja morgen noch einen Feiertag.
1: Ja, genau.
0: Ja? 4. Juni von Leichnam. Ist aber nur in Baden-Württemberg, Bayern, Hessen, NRW, Rheinland-Pfalz und Saarland.
1: Ach Gott.
0: Dann gibt es wieder Bundesländer, in denen das nicht so ist. Also Freunde, es ist wild. Und wenn es um wilde Dinge geht, dann gibt es einen bei uns,
1: ja,
0: der nimmt sich dem total gerne an, nämlich Fabi.
2: Wunderschönen guten Morgen.
0: Guten Morgen. Was er zu diesem wilden Feiertagschaos zu sagen hat, dazu mehr um 6:35 in What the Fabi Daily.
1: Danke fürs Ausarbeiten, Rolf.
0: Sehr gerne. Ich habe mich gerade auch ein bisschen lehrermäßig gefühlt, muss ich sagen. Es war mir auch ein bisschen unangenehm.
1: Ja, ihr konntet es auch nicht sehen, aber er hat den Kugelschreiber in der Hand. Das war einfach so richtig aus.
0: Ist so.

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0: zu 28, Big FM ist hier und Jana, was trendet heute Morgen auf den Socials?
1: Egal, ob schon in der Öffentlichkeit geknutscht, eine Beziehung, ja Leute, ist erst offiziell, wenn man offiziell auch ein Instagram-Bild zusammen postet. Deswegen ja, hier die offizielle Bekanntmachung, die Bekanntmachung des Jahres. Kim Kardashian ist mit Rennfahrer Lewis Hamilton zusammen, Bilder davon haben Millionen Likes.
0: Natürlich.
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0: Okay, wow. Ich finde das total unangenehm, aber gut. Was ist denn heute Morgen sonst noch für uns wichtig?
1: Waldbrände werden bei uns in Deutschland immer häufiger und auch in Europa immer häufiger, vor allem immer heftiger. Deshalb will die EU für diesen Sommer mehr dagegen tun. Es soll der bis jetzt größte Einsatz gegen die Feuer sein. Laut EU-Kommissionspräsidentin von der Leyen werden in ganz Europa fast 800 Feuerwehrleute aus 14 Ländern stationiert und zwar in besonders gefährdeten Gegenden, okay, wie zum Beispiel Zypern, Griechenland, Italien, Frankreich, Spanien und Portugal. Gefühlt ganz Südeuropa. Dazu kommt noch eine EU-Flotte aus 22 Flugzeugen und 5 Helikoptern, die dann für den Notfall eben bereitstehen sollen. Bekommt

0: Zweidrittelmehrheit von den mehr als 190 UN-Ländern. Außenminister Wadephul meinte dazu im ZDF, Deutschland habe einiges einzubringen und unterstütze das UN-System außerdem finanziell bei Friedensmissionen. Der Geiselnehmer, der die Polizei in Dortmund stundenlang beschäftigt hat, der hat sich jetzt ergeben heute Morgen. Zuvor hatte er auf einen Polizisten geschossen, ihn leicht verletzt und sich mit seinen Kindern dann in einer Wohnung verschanzt. Nach stundenlangen Verhandlungen stellte er sich dann, so die Polizei. Das Motiv ist tatsächlich noch unklar. Der Polizist wurde, wie gesagt, leicht verletzt. Und der BUND, der fordert jetzt mal Festivalfans zu was auf. Und zwar, Leute, lasst euren Müll nicht immer liegen.
1: So.
0: Ja. Die Saison geht ja jetzt gerade los und deshalb kritisiert der Verband die Müllberge und zurückgelassenen Zelte, die nach Festivals immer übrig bleiben. Und jeder Besucher könne da auch was gegen tun. Zum Beispiel Campingausrüstung mehrfach nutzen, statt billige Einwegzelte kaufen. Ich wusste gar nicht, dass es Einwegzelte gibt. What the hell?
1: Also, wusste ich auch nicht.
0: Ja, ist krass.
1: Ehrlich zu sein, ich bin aber auch nicht so die Zeltmaus.
0: Nee, gar nicht.
1: Nee, ich auch gar nicht. Da sehe ich mich auch nicht.
0: Gar nicht. Deswegen bin ich quasi total umweltfreundlich, weil ich mache es nicht. Aber bei Glitzer sagen sie übrigens auch, Leute, nehmt bitte die Variante ohne Mikroplastik. Ist auch besser ohne Plastik im Gesicht.
1: Gut. Ja. Dankeschön. Ja, ohne Plastik im Gesicht.
0: Sehe nicht alles so, das weiß ich, aber ja, ich.
1: Ja, gut. Sehr gut. Dankeschön, Jana. Aktuell ist wieder in einer knappen halben Stunde.
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3: Guten Morgen in Nordrhein-Westfalen. Der Mittwoch startet trüb mit dicken Wolken und Regen. Temperaturen klettern auf 18 Grad, die Sonne bleibt wohl im Bett. Am Nachmittag gibt's Regen gemixt mit lokalen Gewittern, besonders im Norden und Westen. Ein frischer Südwestwind bringt eine kühle Brise. Morgen erwartet euch wieder wechselhaftes Wetter mit Regen und vielen Wolken. Vergiss also den Regenschirm nicht. Aktuelle Werte: in Bottrop am Moviepark 14 Grad, Dortmund am Fußballmuseum 13 Grad und in Witten am Hohenstein ebenfalls 13 Grad.
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3: A2 Dortmund Richtung Oberhausen zwischen Bottrop und Kreuz Oberhausen 3 Kilometer Stau, 20 Minuten. A3 Arnheim Richtung Köln zwischen Dienstlaken Süd und Kreuz Oberhausen West 1 Kilometer Stau. A40 Essen Richtung Duisburg zwischen Kreuz Kaiserberg und Duisburg Häfen 3 Kilometer Stau, etwa 25 Minuten. A59 Nord-Süd-Straße Dinslaken Richtung Duisburg zwischen Duisburg-Marxloh und Kreuz Duisburg 5 Kilometer Stau, 30 Minuten. Gute Fahrt.
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1: An diesem Mittwoch, 6:32 Uhr. Guten Morgen.

0: und feiern wir gleich. Vorher noch zu jemandem, der auch definitiv eine großartige Kombo zusammen mit Big FM ist. Sein Name ist Fabi.
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3: Tja, Leute, schockierende Nachricht. Morgen ist Fronleichnam und damit der letzte Feiertag bis zum 3. Oktober. Oh. Ja, und genau der 3. Oktober liegt dann auch noch auf einem Samstag.
2: Was?
3: Was soll das, liebe Kirche? Ihr könnt doch nicht einfach in die Sommerpause verschwinden. Was glaubt ihr, wer ihr seid? Ein Spotify-Exclusive-Podcast? Hey, aber es geht noch schlimmer. Für den Norden und Nordosten ist schon Pfingsten der vorerst letzte Feiertag gewesen. Ganz ehrlich, würde mir richtig stinken, wenn ich hier wäre. Bayern, Baden-Württemberg, Hessen, Rheinland-Pfalz, das Saarland und NRW haben morgen jedenfalls frei. Ja. Aber was ist denn jetzt eigentlich dieses frohen Leichnam? Und so viel vorweg, da geht's nicht um einen semi-lustigen Kadaver. Das ist Thomas Gottschalk. Nein, nein. Fronleichnam ist bei den Katholiken das Hochfest des Leibes und Blutes Jesu Christi. Sinnbildlich dafür steht die Hostie. Eine Art Brot, das dünn, blass und relativ geschmacklos ist. Hostien sind wie Alice Weidel. Der Wortteil Fron kommt dabei aus dem Mittelhochdeutschen und bedeutet dem Herrn gehörend. In Neudeutsch heißt das Kaltmiete. Fronleichnam wird übrigens immer am zweiten Donnerstag nach Pfingsten gefeiert und das schon seit 1264 dank Papst Urban IV. Danach hat er noch die Fashionkette Urban Outfitters gegründet und Urban Music erfunden. Dank ihm gibt's Ascher. Yeah, yeah, yeah. Naja, ist auch wurscht. Ja, an alle, die morgen frei haben, frohen Leichnam.
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0: Ja, danke, Fabi.
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1: Was ein unfassbares Big FM Original. Eminem und Dido. Song heißt Stan. Es ist 6.44 Uhr. Und in knapp 20 Sekunden sind wir wieder da.
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1: So Leute, ich habe mich mal kurz ans Klavier gehockt.
6: Oh,
1: nein.
6: Um Gottes Willen. Lass lieber andere.
1: Ja, das ist richtig. Das, was wir da gehört haben, ist der Anfang von diesem Song, aber in einer anderen Version.
6: Ja, es kommt einfach eine Akustikversion von Save My Love raus. Kygo, Khalid und Griffin sind natürlich am Start und singen. Wir haben schon einen ganz kleinen Sneak Peek von Khalid gehört. Einfach, oh.
1: Das Ganze passiert am Freitag. Wir feiern jetzt auf jeden Fall Save My Love gleich noch und Papa Ute. Definitiv noch innerhalb der nächsten 20 Minuten und vor den News hier bei uns in der Show.
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11: Jetzt steht's fest, ab 1. Juli kostet der Besuch im Kölner Dom für Touris 12 Euro Eintritt. Ganz wichtig, nicht alle müssen zahlen. Kostenlos bleibt der Dom in Köln für Gottesdienstbesucher und Menschen, die zum Beten kommen. Dafür soll es einen extra Zugang geben. Über den Nordeingang am Hauptbahnhof kann man wie bisher in einen Bereich zum Beten rein. Wer den Dom komplett besichtigen will, der braucht das Ticket am westlichen Haupteingang. Ob jemand wirklich beten will oder nicht, das wird wohl irgendwie kontrolliert. Aber man vertraut den Leuten, sagt man.
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0: Laune hier ist Big FM. Um 6.58 Uhr und rüber geht's zu Jana. Was trendet heute Morgen auf den Socials?
1: Neue Staffel will arrive.
2: Maus.
3: Happy Birthday, Maus.
4: Hey, Maus.
5: Maus.
6: Maus.
1: Falls ihr es nicht erraten habt. Netflix hat angekündigt, dass es ab dem 23. Juli die Staffel 3 von Kaulitz und Kaulitz geben wird. 1,6 Millionen Likes hat der Teaser.
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8: Ich freue mich einfach.
0: Also, das Jill sich gefreut hat.
1: Hat man gar nicht gemerkt.
0: Hat man überhaupt nicht gemerkt.
1: Hat man gar nicht mitbekommen. Hast
8: soll ich es nochmal deutlich machen?
0: Nee, cool. Ich habe eine richtig gute Idee. Jana, lass doch mal erzählen, was heute Morgen sonst noch so für uns wichtig ist.
1: Wirklich wichtig ist, könnte man auch sagen. Nein, Spaß. Aber ja, wir müssen ein bisschen aufpassen. In Europa ist es tatsächlich so, dass die Waldbrände ja immer heftiger werden.
0: Ja.
1: Und vor allem immer häufiger. Deshalb will die EU für diesen Sommer mehr dagegen tun. Es soll der bis jetzt größte Einsatz gegen diese ganzen Feuer sein. Laut EU-Kommissionspräsidentin von der Leyen werden in ganz Europa fast 800 Feuerwehrleute aus 14 Ländern stationiert. Und zwar in den Gegenden, in denen es besonders gefährlich wird. Und zwar in Zypern, zum Beispiel Griechenland, Italien, Frankreich, Spanien und Portugal. Dazu kommt auch noch eine EU-Flotte. Und zwar besteht die aus 22 Flugzeugen und 5 Helikoptern, die dann eben im Notfall löschen können. Für Millionen Mieter in Deutschland wird Wohnen immer mehr zur finanziellen Belastung. Laut einer Studie des Instituts Wohnen und Umwelt im Auftrag des Deutschen Mieterbunds gibt rund jeder dritte Mieterhaushalt einen so großen Teil seines Einkommens für Miete und Heizen aus, dass kaum noch Geld für was anderes übrig bleibt. Besonders betroffen sind Menschen mit niedrigem Einkommen natürlich. Der Deutsche Mieterbund spricht von alarmierenden Zahlen und fordert die Bundesregierung auf, Mieter vor weiteren Belastungen zu schützen. Das US-Militär sagt, es habe mehrere iranische Raketen und Drohnen über der Golfregion abgefangen. Außerdem hätten die USA wiederum eine iranische Militäranlage an der Straße von Hormus angegriffen. Ist ja eine der wichtigsten Schifffahrtsrouten für den Öltransport.
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1: Genau, und die deutsche Nationalmannschaft ist jetzt in den USA angekommen.
0: Ja.
1: Und am Vormittag Ortszeit steht auch schon das erste Training auf dem Plan. Also hier wird nicht geschlafen. Am Samstag spielen sie dann ja noch das letzte Testspiel gegen die USA. Und dann geht's nach North Carolina ins WM-Hotel. Und dann am Sonntag.
0: Ja.
1: Den 14. ist ja das erste WM-Spiel für Deutschland.
0: Yes.
1: Gegen Curaçao.
0: Genau sieht's aus. Wir haben die Bilder heute Morgen auch schon gesehen. Ganz, ganz süß, wie sie da am Flughafen ankommen. Hey.
1: Ja.
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10: In Nordrhein-Westfalen startet der Tag grau und feucht. Am Vormittag bleibt es stark bewölkt und vielerorts gibt's leichten bis mäßigen Regen. Süden und Westen bekommen im Laufe des Tages weiteren Regen. Die Höchstwerte liegen bei 16 bis 18 Grad. Am Nachmittag kann es lokal zu Gewittern kommen. Morgen hält das unbeständige Wetter an, also denkt dran, Gummistiefel könnten heute dein bester Freund sein. Gerade sieht's so aus, in Solingen am Kunstmuseum 13 Grad, in Köln am Dom 12 Grad und in Hamm am Maxipark 14 Grad.
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10: A2 Dortmund Richtung Oberhausen. Zwischen Bottrop und Kreuz Oberhausen 4 Kilometer Stau, 20 Minuten extra. A40 Essen Richtung Duisburg. Zwischen Kreuz Kaiserberg und Duisburg Häfen 2 Kilometer Stau, 20 Minuten mehr. A59 Nord-Süd-Straße, Dinslaken Richtung Duisburg. Zwischen Duisburg-Fahn und Kreuz Duisburg 5 Kilometer Stau, 25 Minuten länger. A59 Bonn Richtung Köln. Zwischen Spich und Lind 3 Kilometer stockend. Gute Fahrt.
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0: Am Mittwoch, den 3. Juni, ist es kurz nach 7. Ihr seid mit am Start. Das freut uns sehr. Jill ist für euch in der Redaktion.
8: Guten Morgen.
0: Jana in den News.
1: Morgen.
0: So, und ich bin Rolf. Guten Morgen.
8: Alle gegen Rolf. Es ist wieder soweit. Ihr tretet in einem Quiz ein. Ja, die Energy ist da. Ihr tretet in einem Quiz gegen Rolf an. So, und das Geile ist, ihr könnt euch aussuchen, in welcher Kategorie. Da, wo ihr sagt, da seid ihr Experte. Anmelden auf bigfm.de oder durchklingeln unter der 08900901.
11: Hi, guten Morgen, Rolf. Ich bin's, Thomas. Jetzt wird heftig rasiert, mein Freund. Jetzt gibt's einen Anatomietest.
0: Ein Anatomietest?
11: Ich bin Physiotherapeut und gleich gibt's ein paar Fragen über Anatomie.
0: Können wir es so machen, wenn ich gewinne, kriege ich Stunden kostenlos bei dir, okay?
11: Definitiv.
0: Und wenn du gewinnst, gibt's Big FM Socken. Dann warten noch kurz drei Songs, dann legen wir los, okay?
11: Gerne, gerne.

0: Ich glaube, Thomas hat Bock.
1: Jetzt wird heftig rasiert, mein Freund. Jetzt gibt's einen Anatomietest.
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0: Sind wir gespannt, wie das heute wird. Ja. So, Thomas, deine letzten Worte an mich.
1: Entspannen Sie sich, dann tut's nicht so weh.
0: Ja. Das ist das Motto von unserem Quiz heute. Sehr schön, dann freuen wir uns. Jill, bitteschön, hier sind die Regeln.
3: Ich stelle euch jetzt drei Fragen mit jeweils drei Antwortmöglichkeiten. Rolf, du darfst zuerst antworten, damit du nicht vom Experten abschaust. So, wir starten direkt rein. Ich bin so gespannt. Frage Nummer 1. Welches menschliche Organ kann nachwachsen? A, das Herz, B, das Gehirn oder C, die Leber? Rolf?
0: Boah, gute Frage. Fuck my life.
3: Wie gut kennst du deinen Körper?
0: Ja, gar nicht.
3: Spürst du dich noch?
0: Nee, ich spüre nichts mehr. Innerlich tot. Also, Freunde, ich sage jetzt einfach mal das Gehirn.
3: Also B, okay. Thomas?
1: Ich sage die Leber.
3: Und das ist richtig, Thomas! Hey. Die Leber!
0: Stimmt, man sagt ja auch, die Leber wächst mit ihren Aufgaben.
1: So. Ja, richtig.
3: Müsstest du ja eigentlich wissen.
0: Ja, richtig. Wann ist eigentlich nochmal Freitag? Ah ja, stimmt. Gut.
3: 1:0 für Thomas. Frage Nummer 2. Was gibt es im menschlichen Körper tatsächlich? Ist es A, der Wurmfortsatz? Ist es B, der Schlangenfortsatz? Oder C, das Spinnennetzgewebe?
0: A. Der Wurmfortsatz.
3: Thomas?
1: Korrekt.
0: Ja,
3: sehr gut. Richtig. 2:1 für Thomas. So, und jetzt kommt die entscheidende Frage Nummer 3. Welcher Knochen ist der längste im menschlichen Körper? Ist es A, die Wirbelsäule, B, der Oberarmknochen oder C, der Oberschenkelknochen?
0: Boah, das ist eine sehr gute Frage. Der Oberschenkelknochen? Ah, oh, ich würde sagen die Wirbelsäule.
3: Thomas?
1: Ich nehme den Oberschenkelknochen.
3: Und das ist richtig, Thomas. Hey. Der Oberschenkelknochen. Und das heißt, Thomas, du hast mit 3:1 das Anatomie-Quiz gewonnen.
1: Dankeschön. Hey, sehr gut. Rolf, hör zu, das Ergebnis, was wir jetzt eingespielt haben, ne? 3:1 ist das erste Spiel der Deutschen. 3:1 werden wir gewinnen.
0: Ich bin raus. Aber du kriegst wieder Fernsehsocken. Hey!
1: Super,
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0: Pipi-Kaka-Radio, 16 Minuten nach 7. Ja, das wird uns ja oft nachgesagt, Big FM. Aber dementsprechend dachte ich mir so, komm, wir machen jetzt mal ein bisschen Kultur an diesem Mittwochmorgen
1: ja,
0: der Show.
1: Das brauchst du auch einfach
0: mal.
1: Auch mal
0: ein bisschen.
1: Es gibt nämlich einen Ort, an dem es klingt, wie wenn man in ein Luxushotel geht.
0: Ja.
1: In die Lobby.
0: Ja.
1: Man kriegt sein Gepäck abgenommen und denkt sich, oh, jetzt erstmal einen richtig geilen Drink.
0: Mm.
1: Jazzmusik,
0: ja.
1: Künstler, die seit Jahren da sind, die sich grüßen, die traditionell sind, aber traditionell auf eine geile Art und Weise.
0: Ja.
1: Gebäude, die alt sind, aber diesen Flair haben. Einfach diesen Flair.
0: Es ist gut.
1: New Orleans Flair.
0: Ja.
1: New Orleans, da war Teddy Swims und zwar in der Preservation Hall.
0: Ja.
1: Und ich sag mal so, Teddy Swims kennen wir ja.
0: Ja.
1: Der kann live brutal singen.
0: Und jetzt hören wir uns das doch mal an.

0: Leute, also da passiert jetzt einfach nur Teddy Swims und irgendwie drei Instrumente.
1: Ja, als traditionelle New Orleans Musik.
0: Großer Song, spielen wir euch auch gleich in der normalen Version außerdem. The Second Voice. The Song heißt Let Me Be. Gleich.
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0: 7:27 Uhr, Big FM ist hier. Jana, was trendet heute Morgen auf den Socials?
1: Michael Jackson, das Urteil. Darauf sind viele auf den Socials sehr gespannt, denn heute kommt ja die Doku über ihn raus.
0: Ja.
1: Und es geht ja tatsächlich auch um den Missbrauchsskandal von damals und den Gerichtsprozess dazu. Und schon seit Wochen, muss man auch sagen, trendet ja seine Musik auch in den YouTube-Charts wieder.
2: Mhm. 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
0: Werde ich mir definitiv reinfahren.
1: Ja.
0: bei Netflix. Was ist denn heute Morgen sonst noch für uns wichtig?
1: Von WG-Zimmer bis hin zur eigenen Wohnung, die Miete, ja. Die Miete frisst bei vielen Deutschen wirklich immer öfter das Gehalt. Laut einer Studie des Mieterbunds sind rund 6,6 Millionen Haushalte total überlastet und es sind wirklich alarmierende Zahlen, heißt es da. Ein großer Teil vom Einkommen geht anscheinend direkt fürs Wohnen drauf, oft sogar bis zu über 40%. Hm. Besonders betroffen Leute natürlich mit kleinem Einkommen in Großstädten wie Berlin, Frankfurt und München. Der Verbund fordert deshalb strengere Regeln und mehr bezahlbaren Wohnraum. Rund 800 Feuerwehrleute stationiert in 14 Ländern und 22 Flugzeuge sowie 5 Helikopter. Das ist die Maßnahme, mit der die EU diesen Sommer gegen Waldbrände kämpfen will. Das hat EU-Kommissionspräsidentin von der Leyen mitgeteilt. Denn wir haben es in den letzten Jahren mitbekommen, die Brände werden immer häufiger und immer heftiger. Besonders krass ist es zum Beispiel in Griechenland, Spanien und auf Zypern. Bekommt Deutschland einen Sitz im Sicherheitsrat der Vereinten Nationen? Fragezeichen. Genau darüber will heute die UN-Vollversammlung entscheiden. Damit das klappt, braucht Deutschland eine Zweidrittelmehrheit von den mehr als 190 UN-Ländern. Außenminister Wadefuhl meinte im ZDF dazu, Deutschland habe einiges mitzubringen und unterstütze das UN-System außerdem finanziell bei Friedensmissionen.
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1: Ja, und Leute, die gerne im Sommer Fußball-WM schauen, ja, die machen das ja meistens so. Lecker Bierchen, schön den Grill an und die Sonne scheint schön in den Garten abends. Tja, scheiße nur, dass die WM dieses Jahr mega die Zeitverschiebung nach Deutschland hat. Mhm. Laut einer Umfrage von YouGov im Auftrag von Volt hat ein Großteil der Deutschen, also 41%, überhaupt gar keinen Bock für Spiele mitten in der Nacht länger wach zu bleiben oder früh aufzustehen. Ich sag ja persönlich, richtiger Fan, ja.
0: Richtiger Fan.
1: Er steht auch nachts auf. Er leidet, er leidet.
0: Ja. Dankeschön, Jana, für den Moment. Aktuell ist für euch ja noch mal in einer knappen halben Stunde.
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3: Wetter. In Nordrhein-Westfalen stehen graue Wolken und

0: Bayreuth am Hermannsdenkmal 12 Grad und in Hagen am Freilichtmuseum 13 Grad.
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0: A2 Dortmund Richtung Oberhausen zwischen Bottrop und Kreuz Oberhausen 4 Kilometer Stau, 20 Minuten Zeitverlust. A40 Essen Richtung Duisburg zwischen Kreuz Duisburg und Duisburg Häfen 2 Kilometer Stau, 15 Minuten. A40 Dortmund Richtung Duisburg zwischen Dreieck Bochum West und Essen-Frillendorf 7 Kilometer stockend, 15 Minuten. A59 Dinslaken Richtung Duisburg zwischen Duisburg-Hamborn und Kreuz Duisburg 2 Kilometer Stau. Gute Fahrt.
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5: Um 7:30 Uhr. Guten Morgen.
6: Morgen.

0: 7.36 Uhr hier in Deutschlands Bigster Morning Show. Und es ist wieder Zeit, euch eine neue Frau hier in der Show vorzustellen. Und das Ganze machen wir ja in einer Art Vorstellungsgespräch.
1: Ja.
0: Und zwar zusammen mit euch. Und wichtig ist, über genau diese Frau zu sagen, sie hat eine riesengroße Klappe. Sie hat richtig Bock auf euch. Und ihr Name ist Büschka.
2: Vorstellungsgespräch 3 von 20. Wer waren Sie nochmal?
3: Büschra.
2: Okay, legen wir los.
4: Mann! Wow! Das erste Mal mit Büschra.
5: Hey, ich bin Anna und mich würde interessieren, wann du zuletzt deine Fenster geputzt hast.
1: Und los. Ich hab keinen Plan. Also, ich kann mich nicht erinnern. Das sagt ja schon sehr viel aus.
0: Absolut.
1: Aber gibt es da nicht so eine Grundregel wie bei den Reifen, dass man das von Mai bis... Nee.
6: Die recht einfache Grundregel, wenn man nicht mehr durchgucken kann, sollte man sie putzen, glaube ich.
1: Ja, dann habe ich da aber noch Zeit. Da geht noch was.
4: Das erste Mal mit Büschra.

0: geiler Song. Faruko haben wir gerade gehört mit Peppers. 7:41 Uhr, Big FM. Was ist das eigentlich für ein geiler Song? Nur geile Songs heute.
1: Ja, wirklich. Es geht weiter.
0: Um Gottes Willen. So, also If It's Not Love heißt der von Zurb und Rita Ora. Kann ich hoch und runter hören, spielen wir euch gleich noch. Ist neu bei uns, außerdem. Dominik Feig, der Junge, der am Lagerfeuer wahnsinnig gerne Gitarre spielt und mit Sicherheit den ein oder anderen Song von Oasis singen möchte.
1: Ja, klimpern.
0: Klimpern, das ist genau sein Ding. White Keys auch noch gleich. 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
8: Bei uns in Nordrhein-Westfalen wird gerade wieder diskutiert, ob Kinder und Jugendliche ohne bronzenes Schwimmabzeichen überhaupt noch alleine ins Freibad dürfen, weil viele können nicht sicher schwimmen. Der Bundesverband Deutscher Schwimmmeister fordert jetzt unter 16 ohne Bronze nur noch mit einem Elternteil ins Freibad. Mehrere Freibäder bei uns in NRW haben so eine Regel schon eingeführt. Kritik gibt's aber auch. Wer Bronze zur Pflicht macht, könnte Kinder aus Familien ausschließen, die sich Schwimmkurse einfach nicht leisten können und die könnten dann einfach zum nächsten See fahren. Da ist es noch gefährlicher.
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0: Es ist mittlerweile 7.56 Uhr und rüber geht's zu Jana in die News. Was trendet heute Morgen auf den Socials?
1: Ja, egal, ob schon in der Öffentlichkeit geknutscht, eine Beziehung, Freunde der Sonne, ist erst offiziell, wenn man zusammen einen Instagram-Bild postet, okay?
0: Weiß ich nicht.
1: Deswegen hier mal die öffentliche Bekanntmachung. Kim Kardashian ist mit Rennfahrer Lewis Hamilton zusammen. Wer es noch nicht wusste, Bilder von ihr dazu haben Millionen Likes.
0: Ja. Big FM News. Und was ist heute Morgen sonst noch für uns wichtig?
1: Ja, egal ob WG-Zimmer, eigene Wohnung oder Haus, keine Ahnung. Die Miete frisst bei vielen Deutschen, bei uns Deutschen, immer öfter das Gehalt auf. Laut einer Studie des Mieterbunds sind rund 6,6 Millionen Haushalte komplett überlastet. Ein großer Teil vom Einkommen geht anscheinend direkt fürs Wohnen drauf, oft sogar bis zu über 40%. Besonders betroffen natürlich Leute mit kleinem Einkommen in Großstädten wie Berlin, Frankfurt und München. Das kann sich ja wirklich keiner mehr leisten da. Der Deutsche Mieterbund spricht von alarmierenden Zahlen und fordert die Bundesregierung auf, Mieter vor weiteren Belastungen endlich mal zu schützen. In der Nacht haben sich die USA und der Iran gegenseitig heftig angegriffen, und zwar in der Golfregion. Ziel von Teheran, also der Hauptstadt des Iran, sei es gewesen, Militärstützpunkte der USA zu treffen, und diese stehen unter anderem in Kuwait. Das heißt, auch die waren davon betroffen von den Angriffen. Die USA wiederum hat laut eigenen Angaben eine iranische Militäreinrichtung angegriffen. Also man sieht, die Verhandlungen zum Thema Frieden laufen aktuell nicht wirklich glatt.
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1: Ja, und das erste Bier, ja, um mal ein anderes Thema zu stecken. Ja. Um 9 im Campingstuhl. Die Festivalsaison steht an, meine Lieben. Vielleicht habt ihr schon das ein oder andere gebucht. Mm. Und damit auch ein altes Problem, die fetten Müllberge, die nämlich am Ende bleiben, wenn es wieder vorbei ist, wenn der Spaß vorbei ist, wie mein Vater sagen würde. Der BUND fordert jetzt, bitte lasst eure Zelte nach dem Wochenende nicht einfach stehen und kauft keinen Billokram, der nicht lange hält. Und auch bei der Anreisung Glitzer gibt es laut den Umweltschützern grünere Optionen. Fahrgemeinschaft hier, ne, statt Einzelauto und Bioglitzer. Ja, Bioglitzer.
0: Das gute alte
1: ohne
0: Bioglitzer.
1: Ohne Mikroplastik im
0: so,
1: Gesicht.
0: Ja. Hey, danke, Jana.
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4: In Nordrhein-Westfalen startet der Tag grau und nass. Aktuell haben wir eine dichte Wolkendecke und es regnet leicht bis mäßig, besonders im Süden und Westen. Im Laufe des Nachmittags bleibt es unbeständig mit Höchstwerten bis 18 Grad. Dazu weht ein frischer bis starker Wind aus Südwest. Morgen bleibt es weiter regnerisch mit ähnlichen Temperaturen um die 15 bis 17 Grad. Gerade sieht es so aus, in Velbert am Schloss Hardenberg 12 Grad, in Remscheid am Allee-Center ebenfalls 12 Grad und in Lemgo am Marktplatz 14 Grad.
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4: Auf der A2 von Dortmund Richtung Oberhausen-Stau zwischen Bottrop und Kreuz-Oberhausen. 5 Kilometer, 30 Minuten. Die A4 Herlen-Aachen Richtung Köln zwischen Kreuz-Köln-West und Köln-Eiffeltor. 6 Kilometer Stau dauert 15 Minuten länger. A40 und A52 Dortmund Richtung Düsseldorf stocken zwischen Dreieck Bochum-West und Dreieck Essen-Ost auf 7 Kilometern. A45 Hagen Richtung Dortmund zwischen Kreuzhagen und Westhofener Kreuz 7 Kilometer. Gute Fahrt.
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0: Mittwochmorgen um mittlerweile 7:59 mit Jill. Sie ist für euch am Start in der Redaktion.
6: Guten Morgen.
0: Jana ist in den News.
1: Morgen.
0: So, und ich bin Rolf. Guten Morgen. Und Denise hat einen Wunsch.
6: Oh Gott.
0: Aus der Big FM Community 08900901 wollen wir uns diesen Wunsch gemeinsam mal anhören.
6: Lasst es uns tun.
0: Und bitteschön.
7: Vielen Dank für eure unfassbar krasse Morning Show. Bitte bleibt immer da, bis ich irgendwann in Rente bin und ich bearbeiten muss.
0: Okay.

0: Wir gehen mal ganz kurz in den Festivalsommer 2026 rein. Ein riesengroßes Festival, das war schon nämlich das Coachella.
1: Madonna, everybody.
0: Ja. Und dieser Auftritt, der war sehr überraschend. Sabrina Carpenter nimmt Madonna einfach auf die Bühne und die beide performen Like a Prayer.
1: Das war wild.
0: Das ist ganz krass. Und bitte. Ja, und dieses Video ist nach dem Coachella auch unfassbar viral gegangen. Und Alle haben auch gesagt, Mensch, Madonna, jetzt mach doch noch mal was. Madonna!
1: Mit dem Song muss man noch mal was machen.
0: Ja, mit dem Song muss man was machen. Und ist dann ja auch tatsächlich passiert.
1: Ja, es gibt jemanden, der hat sich dann gedacht, oh, da mache ich mal was richtig Geiles draus. Und dieser Sound, den Josh Fawaz da gemacht hat, der hat auf Insta 145.000 Mal Videos dazu. Also Leute haben da krass viel gepostet, auf TikTok über 200.000.
0: Und es ist auch einfach ein geiler Song. Dementsprechend neu. Jetzt hier für euch in Deutschlands Bigster Morning Show. Hier ist Josh Fawaz.

0: Es ist 8:12. Big FM ist hier in Deutschlands bester Morning Show. Es ist mal wieder wild, was die Ferien angeht und was Feiertage angeht, gerade in Deutschland.
1: Ja.
0: Wenn wir uns zum Beispiel mal anschauen, was so bei Pfingstferien geht, da gibt es zwei Bundesländer, die da noch am Start sind, nämlich Baden-Württemberg und Bayern.
1: Aha.
0: Dann haben wir morgen einen Feiertag, aber nur in Baden-Württemberg, Bayern, Hessen, Nordrhein-Westfalen, Rheinland-Pfalz und dem Saarland, nämlich Fronleichnam. Ist nur dort ein Feiertag. Gibt auch andere Bundesländer, in denen das nicht so ist. Freunde, es ist ein bisschen Chaos, aber es gibt jemanden bei uns im Team, der bringt ja gleich noch mal ein bisschen Licht rein. Fabi, neue Folge von What the Fabi Daily für euch 8:35. Und das ballern wir gleich noch. Lady Gaga, Abracadabra außerdem. Alex Warren.
1: Und der gute Mann bringt am Freitag einen neuen Song raus, yes. Passenger, und den spielen wir euch natürlich dann in der Show.
0: Und bis dahin gibt's Fever Dream auch gleich. 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

0: 8.27 Uhr und rüber geht's zu Jana. Was trendet heute Morgen auf den Socials?
1: Es gibt bald eine neue Staffel.
2: Maus.
3: Maus.
2: Happy Birthday, Maus.
3: Hey, Maus.
4: Maus.
5: Maus.
0: Die ja. Kaulitzes.
1: Ja, Netflix hat jetzt angekündigt, dass es ab dem 23. Juli die dritte Staffel geben wird. Der Post auf Instagram dazu hat schon 1,6 Millionen Likes.
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0: Freuen wir uns drauf. Übrigens, ja. 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Jana, was ist denn heute Morgen sonst noch für uns wichtig?
1: Die geplante Gesundheitsreform. Die sorgt schon vor dem Start für Ärger. Nächste Woche wird das Paket zum ersten Mal im Bundesrat diskutiert. Gesundheitsministerin Wagen will ja Milliarden sparen, damit die gesetzlichen Krankenkassen entlastet werden und die Beiträge nicht weiter steigen. Aus den Bundesländern kommt aber Kritik. Mehrere Ausschüsse im Bundesrat finden nämlich, dass bei Krankenhäusern, Arztpraxen und Apotheken zu stark gekürzt werden soll. Und das hätte dann auch wieder Nachteile. Erst die Miete, dann die Nebenkosten und plötzlich ist das Konto fast leer. Kennt vielleicht der ein oder die andere oder hatte schon mal. Für viele Menschen in Deutschland wird Wohnen halt einfach wirklich immer teurer, egal ob WG, eigene Wohnung oder Haus. Laut einer neuen Studie bleibt bei rund jedem dritten Mieterhaushalt nach Miete und Heizung nur noch wenig Geld für Freizeit, Urlaub und Rücklagen übrig. Rücklagen, was ist das? Der Deutsche Mieterbund, wirklich, also ehrlich, ohne Scheiß. Der Deutsche Mieterbund spricht von einer alarmierenden Entwicklung und fordert deshalb Entlastungen vom Mieter.
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1: Ja, und die deutsche Nationalmannschaft ist ja jetzt in den USA angekommen. Hm. Samstag findet dann nochmal ein Testspiel gegen die USA statt. Und dann wird es natürlich ernst. Übrigens, dass die WM dieses Jahr mega die Zeitverschiebung nach Deutschland hat, kommt bei einigen nicht so gut an.
0: Ach echt?
1: Laut einer Umfrage von YouGov haben jetzt auch ganz viele gesagt, also die, im Auftrag von Volt war das, haben ganz viele, haben 41% gesagt, ey, keine Lust für die Spiele, mitten in der Nacht länger wach zu bleiben oder früh aufzustehen. Kann man verstehen.
0: Absolut. Kann
1: aber
0: man
1: Jill,
0: das.
1: Was sagen echte Fans?
3: Immer gucken, egal um welche Uhrzeit. Egal wann, egal wo. Wir sind am Start.
0: Okay, hey, danke schön, Jana.
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7: Wetter. In Nordrhein-Westfalen fällt heute überall Regen. Der Vormittag bleibt stark bewölkt und im Süden und Westen regnet es bereits leicht bis mäßig. Im Osten bleibt es zunächst bedeckt, bevor der Regen bis zum Mittag fast überall einsetzt. Die Temperaturen erreichen maximal 18 Grad. Der Wind bläst in Böen stark aus Südwest. Morgen bleibt es nass und bewölkt, also besser die Regenjacke griffbereit haben. Gerade sieht's so aus, in Krefeld am Zoo 14 Grad, in Hürth am Otto-Meigler-See ebenfalls 14 Grad und in Lübbecke am Schlosspark 14 Grad.
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7: A2 Dortmund, Richtung Oberhausen, zwischen Bottrop und Kreuz Oberhausen. 6 Kilometer Stau, 30 Minuten Verlust. A3 und A4 Köln, Richtung Herlen-Aachen, zwischen Kreuz Köln-Ost und Köln-Eiffeltor, 8 Kilometer stockend. A45 Hagen Richtung Dortmund, zwischen Hagen Süd und Dortmund Süd, 8 Kilometer Stau, 25

0: Pause verschwinden. Was glaubt ihr, wer ihr seid? Ein Spotify-Exclusive-Podcast? Hey, aber es geht noch schlimmer. Witzig. Für den Norden und Nordosten ist schon Pfingsten der vorerst letzte Feiertag gewesen. Ganz ehrlich, würde mir richtig stinken, wenn ich ihr wäre. Bayern, Baden-Württemberg, Hessen, Rheinland-Pfalz, das Saarland und NRW haben morgen jedenfalls frei. Aber was ist denn jetzt eigentlich dieses frohen Leichnam? So viel vorweg, da geht's nicht um einen semi-lustigen Kadaver. Das ist Thomas Gottschalk. Nein, nein. Frohen Leichnam ist bei den Katholiken das Hochfest des Leibes und Blutes Jesu Christi. Sinnbildlich dafür steht die Hostie. Eine Art Brot, das dünn, plass und relativ geschmacklos ist. Hostien sind wie Alice Weidel. Der Wortteil frohen kommt dabei aus dem Mittelhochdeutschen und bedeutet dem Herrn gehörend. In Neudeutsch heißt das Kaltmiete. Frohen Leichnam wird übrigens immer am zweiten Donnerstag nach Pfingsten gefeiert. Und das schon seit 1264, dank Papst Urban IV. Danach hat er noch die Fashionkette Urban Outfitters gegründet und Urban Music erfunden. Dank ihm gibt's Ascher. Yeah, yeah, yeah. Naja, ist auch wurscht. An alle, die morgen frei haben, frohen Leichnam.
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0: Ja.
1: Tja, Leute, schockierende Nachricht. Morgen ist Fronleichnam und damit der letzte Feiertag bis zum 3. Oktober. Oh. Ja, und genau der 3. Oktober liegt dann auch noch auf einem Samstag.
2: Was?
1: Was soll das, liebe Kirche? Ihr könnt doch nicht einfach in die Sommer...

0: ohne Scheiß, ne? Ich sag euch, wie es ist. Ich habe mir Ewigkeiten kein komplettes Album mehr angehört. Bei Somba war es nochmal so. Und es ist unfassbar geil.
1: Und das ist ein Zeichen. Das Wenn man sich das ganze Album reinzieht, ist ein Zeichen.
0: Der Typ ist live geil und der Song Homewrecker lieben wir. Spielen wir euch noch innerhalb der nächsten 3 Minuten.
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14: Oma und Opa ist es im Heim zu heiß. Verdi und die Diakonie schlagen deswegen jetzt Alarm. Hitze wird in Altenheimen und Pflegeheimen bei uns in Nordrhein-Westfalen immer mehr zum Problem. Für Bewohner und fürs Personal. Viele Einrichtungen kämen bei hohen Temperaturen jedes Jahr wieder an ihre Grenzen. Das sei ein jährlich wiederkehrender Ausnahmezustand, heißt es. Das Hauptproblem, oft fehlt es an Technik. Klimaanlagen oder richtige Kleidung gibt es in vielen Heimen kaum. Deswegen fordern Verdi und die Diakonie jetzt ein Sofortprogramm und 125 Millionen Euro für Hitzeschutz.
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0: 8.56 Uhr ist es. Jana, was trendet heute Morgen auf den Socials?
1: Ja, viele warten gespannt darauf, wann es endlich online geht. Michael Jackson, das Urteil, soll nämlich auf Netflix rauskommen heute.
0: Ja.
1: Das ist eine Doku über ihn. Es geht ja um den Missbrauchsskandal von damals, um den Gerichtsprozess dazu. Und schon seit Wochen ist ja auch seine Musik wieder in den YouTube-Charts, gell?
2: Ja. 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
0: Liegt ja auch an dem Film, der ja nochmal über ihn rauskam. Gibt im Vorfeld ziemlich viel Kritik zu dieser Netflix-Doku. Dementsprechend, ich bin sehr gespannt.
1: Bin auch richtig gespannt.
0: Was ist? Ich bin auch heiß drauf. Ich werde noch reinfahren. Ich sag, wie es ist. So, was ist denn heute Morgen sonst noch für uns wichtig?
1: Ja, die geplante Gesundheitsreform, die sorgt schon vor dem Start für ziemlich Ärger. Nächste Woche wird das Paket zum ersten Mal ja jetzt auch im Bundesrat diskutiert. Gesundheitsministerin Wagen will Milliarden einsparen, damit die gesetzlichen Krankenkassen entlastet werden und die Beiträge nicht mehr weiter steigen. Aus den Bundesländern kommt aber Kritik. Mehrere Ausschüsse im Bundesrat finden nämlich, dass bei Krankenhäusern, Arztpraxen und Apotheken zu stark gekürzt werden soll. Und das hat dann ja auch wieder Nachteile für uns. Weltweit gibt es gerade so viele dicke Konten wie noch nie. Die Zahl der Millionäre steigt im Rekordtempo an.
0: Okay.
1: Und auch Deutschland spielt da ganz vorne mit. Laut einer Studie des Beratungsunternehmens Capgemini gehören hier etwa 1,8 Millionen Menschen mittlerweile zur richtig vermögenden Liga. Das bringt uns auf Platz 3 jetzt weltweit. Nur die USA und Japan liegen tatsächlich noch davor. Ja, und das war schon wieder ein heftiger Fall für die Polizei in Dortmund. Heute Morgen ist ein Mann, hat sich gestellt. Der hat nämlich stundenlang sich bewaffnet, mit seinen Kindern in der Wohnung verschanzt. Und nachdem er natürlich auf einen Polizisten geschossen hatte und er hat ihn leicht verletzt. Zum Glück konnte die Polizei ihn nach ellenlangen Verhandlungen festnehmen, was genau da los war und wie es überhaupt dazu kam, das ist tatsächlich noch nicht klar.
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1: Ja, und im Sommer, wenn es richtig heiß wird, dann wird die Berichterstattung oft lauten, dass irgendwo ein Waldbrand ausgebrochen ist bei uns in Europa. Und diesen Sommer will die EU sich komplett neu aufstellen im Kampf gegen diese Waldbrände. Wie ist der Plan? Laut EU-Kommissionspräsidentin von der Leyen werden in Europa fast 800 Feuerwehrleute aus 14 Ländern stationiert, und zwar in besonders gefährdeten Gegenden, wie zum Beispiel Zypern, Griechenland, Italien, Frankreich, Spanien und Portugal.
0: Dankeschön, Jana, für den Moment. Aktuell ist für euch auch nochmal in einer knappen halben Stunde.
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4: In Nordrhein-Westfalen startet der Tag grauer als ein vernachlässigter Hoodie. Viele Wolken, besonders im Süden und Westen, fällt immer wieder Regen. Vormittags haben wir 11 bis 13 Grad, später maximal 17 Grad. Der Wind pfeift frisch bis stark aus Südwest. Morgen bleibt alles ähnlich unbeständig mit Schauern. Temperaturen zwischen 15 und 17 Grad. Gerade sieht's so aus, in Münster am Prinzipalmarkt 15 Grad, in Wuppertal an der Schwimmoper 14 Grad und in Bad Oeynhausen am Kurpark ebenfalls 14 Grad.
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4: A2 Dortmund. Richtung Oberhausen zwischen Bottrop und Kreuz Oberhausen. 5 Kilometer Stau, 25 Minuten Zeitverlust. A40 Duisburg Richtung Essen zwischen Mülheim an der Ruhr-Winkhausen und Essen-Holsterhausen. 6 Kilometer, 15 Minuten länger. A45 Hagen Richtung Dortmund zwischen Kreuz Hagen und Dortmund Süd. 8 Kilometer Stau, Verlust 25 Minuten. Auf der A45 Hagen Richtung Gießen zwischen Hagen Süd und Talbrücke Schlittenbach stockend. 20 Minuten mehr. Gute Fahrt.
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0: An diesem Mittwoch, es ist Punkt 9 Uhr, Freunde. Schön, dass ihr mit am Start seid. Jill ist da.
5: Oh Gott, hallo, guten Morgen.
0: Hey, unangenehm, Jana in den News.
1: Ja,
0: hey. Ich bin Rolf von Money.
6: Auf der 48. Von der Autobahnabfahrt beim Kreuz Koblenz in Fahrtrichtung Koblenz.
0: Ja.
6: Riecht ein herrenloser Autoreifen mit Felge.
0: Alles klar.

0: Und es ist wieder Zeit, euch eine neue Frau hier in der Show vorzustellen. Und das Ganze machen wir ja in einer Art Vorstellungsgespräch.
1: Ja.
0: Und zwar zusammen mit euch. Und wichtig ist, über genau diese Frau zu sagen, sie hat eine riesengroße Klappe. Sie hat richtig Bock auf euch. Und ihr Name ist Büschra.
2: Vorstellungsgespräch 3 von 20. Wer waren Sie nochmal?
3: Büschra.
2: Okay, legen wir los.
4: Mann! Wow! Das erste Mal mit Büschra.
5: Hey, ich bin Anna und mich würde interessieren, wann du zuletzt deine Fenster geputzt hast.
1: Ich habe keinen Plan. Also, ich kann mich nicht erinnern. Das sagt ja schon sehr viel aus.
0: Absolut.
1: Aber gibt es da nicht so eine Grundregel wie bei den Reifen, dass man das von Mai bis... Nee.
6: Die recht einfache Grundregel, wenn man nicht mehr durchgucken kann, sollte man sie putzen, glaube ich.
1: Ja, dann habe ich da aber noch Zeit. Da geht noch was.
4: Das erste Mal mit Büschra.

0: So, Freunde. Hier ist Trigger-Fam, lassen wir ein bisschen zurückgehen. Ins Jahr 1990. Devotion von Nomad. Wenn man mal irgendwann in einem Club war, wird man diesen Song oder ähnliche Versionen davon schon mal gehört haben. Das ging auch dem Newton Joel Corey so, der regelmäßig auf Ibiza auflegt. Und dann hat er sich gedacht, ey, das ist so ein Klassiker, den muss man neu machen. Ist bei Klassikern aber immer ein bisschen schwierig.
1: Das stimmt.
0: Weil man muss es ja mindestens genauso geil machen. Und

0: auch noch innerhalb der nächsten 3 Minuten hier bei uns in der Show.
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0: Hier ist Big FM und die News für euch in knapp 30 Sekunden.
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0: Eine Nacht voll Glitzer, Hitze und pulsierenden Beats bekommt ihr heute Abend in der Oma Doris in Dortmund. Ab 23 Uhr geht's hier los. Reggaeton und Trap sind am Start und alle, die Bad Bunny feiern, sind da genau richtig. Aber auch zum Beispiel, wenn ihr Bock habt auf sowas wie Rosalia, bekommt ihr dort heute Abend 14 Euro der Eintritt in der Oma Doris in Dortmund. Viel Spaß.
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0: Es ist 9.26 Uhr. Jana, was trendet heute Morgen auf den Socials?
3: Ich weiß ja, dass manche echte Idole haben, ne? Aber auf TikTok ist gerade ein Video aus China viral, auf dem Fans auf den chinesischen Schauspieler warten. Vor einer riesigen Hotelglasscheibe. Und dann bricht die plötzlich, weil alle sich so dagegen drücken. Kurzer Schock unter allen und dann rennen alle über die Scherben ins Gebäude.
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3: Sag mal so, die waren überfordert, die Security-Leute.
0: Das kann ich mir sehr gut vorstellen.
3: Alter Vater.
0: War wohl kein Sicherheitsglas.
3: Ich habe es mir wirklich dreimal angeguckt, weil ich dachte, das kann nicht sein. Aber es ist echt krass.
0: Wild. Ja. Gut, was ist heute Morgen denn sonst noch für uns wichtig?
3: Ja, reparieren statt wegwerfen, recyceln statt neu kaufen. Genau das will die Bundesregierung jetzt noch ein bisschen stärker fördern. Heute soll ein neuer Aktionsplan für die sogenannte Kreislaufwirtschaft beschlossen werden. Die Idee ist, Produkte und Rohstoffe sollen länger genutzt werden, damit weniger Müll entsteht. Und Umweltminister Schneider sagte bei NTV, er sehe darin nicht nur Vorteile fürs Klima, sondern auch die Chance, dass Deutschland unabhängiger von wichtigen Rohstoffen aus dem Ausland wird. Ja, und in der Nacht haben sich die USA und der Iran gegenseitig heftig angegriffen, und zwar in der Golfregion. Ziel von Teheran, also der Hauptstadt des Irans, sei es gewesen, Militärstützpunkte zu treffen. Und diese stehen unter anderem in Kuwait. Von den USA sind diese Militärstützpunkte. Das heißt, die waren auch betroffen von den Angriffen. Die USA wiederum hat laut eigenen Angaben eine iranische Militäreinrichtung angegriffen. Also man sieht, die Verhandlungen zum Thema Frieden, die laufen aktuell noch nicht so gut.
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3: Wir fragen uns gerade auf Social Media, wird der Bürgermeisterposten in New York bald durch ein Rap-Battle entschieden? Er hier findet ja. A$AP Rocky hat nämlich gerade ziemlich selbstbewusst gegen New Yorks Bürgermeister Mamdani geschossen. In einem Interview mit dem Vibe Magazine meinte er, in einem Rap-Battle hätte der Chef von New York auf gar keinen Fall eine Chance gegen ihn. Und ja, aber warte mal, jetzt kommt das Krasse.
0: Ja.
3: Jetzt fragt man sich nämlich, warum labert der da so über den Bürgermeister? Mamdani hat tatsächlich eine kleine Rap-Karriere.
0: Ist das so?
3: Ist so. Der hat selber Texte gemacht früher, und zwar passend zu seiner Politik, sehr sozialkritisch.
0: Mhm.
3: Und jetzt fragen wir uns natürlich alle, kommt da jetzt eine Antwort? Wäre schon sehr lustig, wenn der fucking Bürgermeister von New York jetzt auf einmal gegen A$AP Rocky ist.
0: Hey, wie geil, auf dem Times Square.
5: Ja, genau.
0: Ja, richtig schön, so
3: richtig schön aufgezogen.
0: Dickes, fettes
3: ja,
0: Ding.
3: Komm, gib ihm alles.
0: Lieben wir. Hey, danke, Jana.
3: Gerne.
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6: In Nordrhein-Westfalen bleibt der Himmel heute stark bewölkt bis bedeckt. Im Süden und Westen fällt oft leichter Regen. Im Osten startet der Tag wolkig, später regnet es fast überall. Der Wind weht in Böen frisch bis stark aus Südwest. Die Höchstwerte liegen zwischen 16 und 18 Grad. Morgen bleibt es überwiegend grau und regnerisch. Im Westen könnte es vereinzelt blitzen. Maximal 17 Grad. Aktuell in Münster am Stadthafen 15 Grad, in Moers am Fernmeldeturm 14 Grad, in Unna am Hellwegmuseum auch 14 Grad.
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6: A2 Dortmund Richtung Oberhausen. Zwischen Bottrop und Kreuz Oberhausen 6 Kilometer Stau, 20 Minuten. A3, A4 Köln Richtung Herlen-Aachen zwischen Kreuz Köln-Ost und Köln-Eiffeltor 5 Kilometer Stau, 15 Minuten. A45 Hagen Richtung Dortmund zwischen Kreuz Hagen und Dortmund Süd 8 Kilometer stockend, 15 Minuten. A45 Hagen Richtung Gießen zwischen Hagen Süd und Talbrücke Schlittenbach 5 Kilometer Stau, 40 Minuten. Fahrt vorsichtig, Leute. Gute Fahrt.
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0: 9.30 Uhr. Es ist 9:30 an diesem Mittwoch. Schön, dass ihr mit dabei seid. Guten Morgen.
3: Morgen.
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2: Jetzt steht's fest, ab 1. Juli kostet der Besuch im Kölner Dom für Touris 12 Euro Eintritt. Ganz wichtig, nicht alle müssen zahlen. Kostenlos bleibt der Dom in Köln für Gottesdienstbesucher und Menschen, die zum Beten kommen. Dafür soll es einen extra Zugang geben. Über den Nordeingang am Hauptbahnhof kann man wie bisher in einen Bereich zum Beten rein. Wer den Dom komplett besichtigen will, der braucht das Ticket am westlichen Haupteingang. Ob jemand wirklich beten will oder nicht, das wird wohl irgendwie kontrolliert. Aber man vertraut den Leuten, sagt man.
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4: So Leute, morgen ist in dem ein oder anderen Bundesland Feiertag.
5: Ja, aber nicht überall.
4: Aber nicht überall, das finde ich ja wieder kacke, aber es ist tatsächlich so. Also Baden-Württemberg, Bayern, Hessen, Nordrhein-Westfalen, Rheinland-Pfalz, Saarland ist morgen von Leichnam Feiertag. Im Rest von Deutschland denkt man sich so, yo, ist mir egal.
5: Konnten sich nicht entscheiden.
4: Nee, Föderalismus, ich sag wie es ist. So, Stormzy, Odile, 24

0: Deutschlands nächste Morning Show an diesem Mittwoch, 5:05.
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0: Das macht ihr jetzt und jeden Morgen um 7:07 spielen wir. Wir haben schon die geilsten Kategorien gespielt. Also ich habe schon gegen euch in wilden Kategorien gespielt. Unter anderem auch in einem, Achtung, Techno-Quiz. So, das spielen wir jetzt mal nochmal durch. Und für alle, checkt mal, ob ihr wirklich alles gewusst hättet.
2: Hier ist der Ricardo Wolf. Hey. Ich habe gehört, du möchtest im Techno-Quiz fertig gemacht werden. Wie sieht's aus?
0: Ja.
1: Welche Stadt gilt als Geburtsort von Techno?
0: Und auch Auto-City ist Detroit. Also sage ich Detroit.
2: Ja, das ist doch selbstverständlich Detroit.
1: Und es ist richtig. Was bedeutet 4 to the floor im Techno?
2: Das sind 4 Takte, also bum, bum, bum.
0: Also B.
1: Und das ist richtig!
2: Das ist B. Yeah.
1: So, dann kommt eine Schätzfrage. Techno-DJ Rainier Sonnefeld.
0: Was?
1: Stellte 2023 ein Guinness-Weltrekord für das längste Live-Set auf. Wie lange?
0: 52 Stunden am Stück.
1: Ricardo?
2: Im Jahr 2023 auf dem Festival in Athen. Und das ganze Set ging 11 Stunden und 11 Minuten.
1: Ja, das ist richtig, Ricardo!
0: Ja, und schon hat er Big FM-Socken bekommen. So, wir machen das am Freitag wieder um 7:07 in Deutschlands nächster Morningshow. BigFM.de, ihr klickt euch jetzt rein.

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2: Friends, das richtige Praktikum für sich zu finden, ist auf jeden Fall immer eine schwierige Sache. Ne? Ihr solltet auf jeden Fall erstmal tracken, was macht euch denn eigentlich Spaß. Vielleicht seid ihr eher so das Mathe-Ass oder habt Bock auf Sprachen, Bio, Kunst. Dann solltet ihr danach gehen. Zum Beispiel, wenn ihr eher im Künstlerischen tätig sein wollt, könntet ihr euch im Marketing umschauen. Oder zum Beispiel auch im Kunst- und Kulturmanagement. Das sind auf jeden Fall Sachen, die bieten natürlich auch sehr geile Praktikas an. Und ihr bekommt schon mal einen ehrlichen Eindruck, was euch denn in der Arbeitswelt wirklich erwartet. Falls ihr vielleicht doch eher so auf Mathe steht, dann könnte die IT etwas für euch sein. Allerdings gibt es natürlich auch was für die Freunde, die draußen gerne sind, nämlich genau das Richtige, zum Beispiel im Zoo oder auch im Tierheim. Völlig egal, was es ist, im Praktikum habt ihr noch genug Zeit, einfach mal auszuprobieren. Deswegen macht euch gar nicht so verrückt, sondern einfach nur
3: do it! Just do it!
2: Mehr Tipps, die bekommt ihr online. Klickt euch rein.
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0: In der FZW-Halle in Dortmund sind heute Abend für euch die Miami Nights am Start. DJ Supermarkt und Disco Colada. Das ist das Line-Up. Das wird eine ganz wilde Geschichte. Color, Glam und Summer, das ist der Dresscode. Je farbenfroher, desto besser. Aber man darf auch gern ein bisschen elegant sein. 25 Euro kostet der Eintritt heute Abend in Dortmund.
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0: Es ist 10.27 Uhr. Jana, was trendet auf den Socials?
3: Ja, schön Joint, ne? In einer riesigen Glasbox mitten auf dem Times Square rauchen. Genau so war die Promo-Aktion für den neuen Scary Movie 6 Film.
0: Aha.
3: Geht gerade viral, die Aktion. Der letzte Film ist ja 26 Jahre her. Der neue kommt tatsächlich morgen raus in den Kinos.
0: Okay.
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0: Und was ist heute Morgen sonst noch für uns wichtig?
3: Deutschland will ab 2027 wieder einen Sitz im UN-Sicherheitsrat bekommen. Außenminister Wadefuhl stimmt heute New York über die Kandidatur ab und zeigt sich optimistisch. Für die Wahl braucht Deutschland eine Zweidrittelmehrheit im UN-Plenum. Konkurrenz kommt aus Österreich und Portugal, die wollen den Sitz nämlich auch haben. Die Abstimmung findet in einer Zeit statt tatsächlich, in der die UN wegen Geldproblemen und Reformforderungen ziemlich unter Druck steht. Die USA hatte ja auch so zeitgleich noch so eine andere Sache gegründet damit und haben die Geldfinanzen, sag ich mal, ein bisschen rausgezogen. Deutschland gehört deswegen inzwischen zu den wichtigsten Geldgebern der Vereinten Nationen. Ja, und Deutschland soll auch nachhaltiger werden, und zwar bezüglich des Abfalls. Die Bundesregierung will heute einen neuen Aktionsplan für die sogenannte Kreislaufwirtschaft beschließen. Ziel ist es, Produkte länger zu nutzen, mehr zu reparieren und besser zu recyceln, damit eben weniger Müll entsteht. Mhm. Umweltminister Schneider sieht darin nicht nur Vorteile fürs Klima, Deutschland könne so auch unabhängiger von wichtigen Rohstoffen aus dem Ausland werden. Ja, und das wird die Polizei in Dortmund heute noch ganz schön beschäftigen. Da hat sich ja vor ein paar Stunden ein bewaffneter Geiselnehmer ergeben. Wie genau es überhaupt so weit kommen konnte, Fragezeichen, das soll jetzt natürlich erstmal rausgefunden werden, ist nämlich noch nicht klar.
0: Mhm.
3: Auf jeden Fall hatte der Mann einen Polizisten angeschossen, leicht verletzt. Dann kam es zu dieser Geiselnahme und der Mann hat sich dann stundenlang mit seinen eigenen Kindern in einer Wohnung verschanzt und nach ellenlangen Verhandlungen konnte er dann festgenommen werden, weil er sich freiwillig gestellt hat. Wie es da weitergeht, da halten wir euch up to date.
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3: Und auf dem Walk of Fame sind nicht nur Schauspieler und Sänger verewigt, sondern auch Sportler können da mal liegen, sag ich mal. Und wer fehlt da aktuell natürlich? David Beckham, der hat jetzt nämlich noch einen Ritterschlag von den diversen, die er schon vom britischen Königshaus bekommen hat.
0: Okay.
3: Und jetzt ist auch der hollywoodsche Ritterschlag am Start.
0: Gut.
3: Er wird auch ein Star sein auf dem Walk of Fame. Und
5: cool.
3: Tom Cruise soll anscheinend auch dabei sein.
5: Aha.
3: Bei der Übergabe des Stars of Fame. Auf dem Walk of Fame. So, und jetzt
0: gehen wir alle mal eine Runde. Ich wollte gerade sagen, wir haben Jana an dieser Stelle ganz kurz verloren, aber sie versucht sich nochmal zu rebooten. In der knappen Stunde gibt es wieder aktuelle News für euch.
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6: In Nordrhein-Westfalen zieht Regen auf. Der Tag ist geprägt von dichten Wolken. Im Süden und Westen regnet es schon früh. Später breitet sich der Regen aus. Der Osten bleibt kurzzeitig trockener. Nachmittags wird es weiterhin nass bei Temperaturen zwischen 16 und 18 Grad. Morgen bleibt es ähnlich grau, mit mäßigem Regen und Böen aus südwestlicher Richtung. Temperaturcheck: in Essen im Grugerpark 14 Grad, in Essen an der Zeche Zollverein 15 Grad und in Herne am Schloss Strünkede ebenfalls 15 Grad.
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6: A2 Dortmund. Richtung Oberhausen zwischen Dreieck Bottrop und Kreuz Oberhausen. 6 Kilometer Stau, 25 Minuten. A45 Hagen Richtung Dortmund. Stockt es zwischen Kreuz Hagen und Dortmund Süd auf 8 Kilometern, 15 Minuten. A45 Hagen Richtung Gießen zwischen Hagen Süd und Talbrücke, Schlittenbach. 6 Kilometer Stau mit 30 Minuten. A52 Düsseldorf Richtung Essen zwischen Essen Süd und Dreieck Essen Ost. 1 Kilometer Stau, dauert 20 Minuten. Gute Fahrt.
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0: So, jetzt haben wir uns alle wieder gesammelt an dieser Stelle. 10.31 Uhr. Es ist eine ganz besondere Version von Where's My Husband von Ray. Spielen wir euch gleich. Oh. Außerdem noch Chamillionaire. Und das hier Alex Warren. Und gleich ist Max für euch am Start.

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4: Damit machen wir uns gleich den Mittwoch richtig nice mit Wiz the MC und Wait for You. Damit kommen wir doch ganz entspannt durch den richtig geilen Mittwoch. Wenn schon morgen in so vielen Bundesländern in Deutschland frei ist, gönnen wir uns doch zusätzlich noch Sob und Rita Ora. Die neue Single heißt If It's Not Love, machen wir gleich. Und für alle, die sagen, If It's Not Feiertag, ja, ist nicht überall von Leichnam, ja. Aber warum nicht einfach mal morgen so spontan ein Homeoffice da reinlegen? Das ist doch auch ganz okay. Wir machen uns den Tag heute auf jeden Fall richtig nice. 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
4: Bei uns in Nordrhein-Westfalen wird gerade wieder diskutiert, ob Kinder und Jugendliche ohne bronzenes Schwimmabzeichen überhaupt noch alleine ins Freibad dürfen, weil viele können nicht sicher schwimmen. Der Bundesverband Deutscher Schwimmmeister fordert jetzt unter 16 ohne Bronze nur noch mit einem Elternteil ins Freibad. Mehrere Freibäder bei uns in NRW haben so eine Regel schon eingeführt. Kritik gibt's aber auch. Wer Bronze zur Pflicht macht, könnte Kinder aus Familien ausschließen, die sich Schwimmkurse einfach nicht leisten können und die könnten dann einfach zum nächsten See fahren. Da ist es noch gefährlicher.
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4: Bei mir kribbelt schon ein bisschen. Ja, ich hab Bock auf die WM, auf den Fußballsommer. 08900901. Uwe, wie ist das bei dir?
16: Ich freue mich schon richtig auf die WM. Schön Fußball gucken im Sonnenschein mit einem Bier in der Hand. Was gibt's Schöneres?
4: Das mit dem Sonnenschein wird ein bisschen schwierig. Die Anstoßzeiten sind ja, weil das Turnier in Nordamerika ist, ein bisschen tricky. Jetzt gibt's eine neue YouGov-Umfrage, dass ganz viele Fußballfans in Deutschland sagen, ey, ganz ehrlich, nachts aufstehen zum Fußball gucken, gar keinen Bock drauf. Verstehe ich aber gar nicht so ganz, weil wir Deutschen haben relativ Glück gehabt, ja? Das Spiel gegen Curaçao, das erste um 19 Uhr, danach die Spiele um 21 Uhr und selbst danach die Spiele sind spätestens um 22 Uhr. Ey, wenn man es mit der Türkei hält, ist man sehr viel mehr gebumst. Die spielen morgens um 5, um 6 und teilweise sogar um 6:30. Also das ist in Sachen Sonnenschein dann, ja gut, fast auch wieder möglich. Wann geht die Sonne auf?

0: Big FM ist an. Kurze Woche für halb Deutschland. Morgen ist Fronleichnam oder wie man bei Friedrich Merz zu Hause im Sauerland sagt, Schützenfest mit richtig.
1: Rambo, Zambo.
0: In Baden-Württemberg, Hessen, Bayern, Nordrhein-Westfalen, Rheinland-Pfalz und im Saarland ist Fronleichnam ein gesetzlicher Feiertag. Im Rest von Deutschland ist es ein ganz normaler Donnerstag. Aber warum feiern wir denn überhaupt und was ist Fronleichnam? Fabi weiß Bescheid.
2: So viel vorweg, da geht's nicht um einen semi-lustigen Kadaver. Das ist Thomas Gottschalk. Nein, nein, Fronleichnam ist bei den Katholiken das Hochfest des Leibes und Blutes Jesu Christi. Sinnbildlich dafür steht die Hostie, eine Art Brot, das dünn, plass und relativ geschmacklos ist. Hostien sind wie Alice Weidel. Der Wortteil Fron kommt dabei aus dem Mittelhochdeutschen und bedeutet dem Herrn gehörend. In Neudeutsch heißt das Kaltmiete. Fronleichnam wird übrigens immer am zweiten Donnerstag nach Pfingsten gefeiert und das schon seit 1264 dank Papst Urban IV. Danach hat er noch die Fashionkette Urban Outfitters gegründet und Urban Music erfunden. Dank ihm gibt's Ascher. Yeah, yeah, yeah. Naja, ist auch wurscht. An alle, die morgen frei haben, frohen Leichnam.
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2: Ja.

0: Das sind BTS und Swim. Das klingt doch schon nach Sommer. Das machen wir für Mittwoch. Ich find's saugeil. Und jetzt hab ich noch was richtig Geiles im Petto. Ihr kennt Madonna, Like a Prayer, ja? Geiles Teil aus den 90ern. Mega Song. Knaller Teil. Jetzt gibt's einen neuen Remix. Von Josh Fowers. Ist richtig abgegangen schon. Gerade der Trend auf TikTok. Und wir haben es schon auf der Playlist. Ich habe es reingepackt für euch. Packen wir uns gleich für Mittwoch auf die Playlist. Big FM ist an. Hi.
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2: Bad Bunny in Dortmund. Könnt ihr haben? Nicht den realen Bad Bunny, aber eine richtig geile Bad Bunny Party mit Reggaeton und Trap. Auch Sachen wie Rosalia sind mit am Start im Oma Doris in Dortmund. Und zwar heute Abend ab 23 Uhr könnt ihr da richtig geil zu den geilen Bad Bunny Vibes abgehen und einen kleinen Puerto Rico Abend haben. Also Oma Doris in Dortmund, wie man so schön sagt. Ja, gönnt euch das.
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2: Jetzt alles, was wichtig ist mit Jana Allgeier in den News. Was trendet auf den Socials?
3: Michael Jackson, das Urteil. Darauf sind viele auf Social Media ziemlich gespannt, denn die neue Netflix-Doku, die ist jetzt tatsächlich draußen. Ich habe es gerade gecheckt. Es geht ja um den Missbrauchsskandal von damals und den Gerichtsprozess dazu. Und schon seit Wochen ist seine Musik ja wieder auch in den YouTube-Charts.
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2: Und was ist sonst noch wichtig, Jana?
3: Deutschland will ab 2027 wieder einen Sitz im UN-Sicherheitsrat bekommen. Außenminister Wadefuhl stimmt heute in New York über die Kandidatur ab und zeigt sich optimistisch. Für die Wahl braucht Deutschland eine Zweidrittelmehrheit im UN-Plenum. Konkurrenz kommt aus Österreich und Portugal. Die Abstimmung findet in einer Zeit statt, in der die UN wegen Geldproblemen und Reformforderungen unter Druck steht. Deutschland gehört inzwischen zu den wichtigsten Geldgebern der Vereinten Nationen. Deutschland soll nachhaltiger mit seinem Abfall umgehen. Die Bundesregierung will heute einen neuen Aktionsplan für die sogenannte Kreislaufwirtschaft beschließen. Ziel ist es, Produkte länger zu nutzen, mehr zu reparieren und besser zu recyceln, damit eben weniger Müll entsteht. Umweltminister Schneider sieht darin nicht nur Vorteile fürs Klima, Deutschland könne so auch unabhängiger von wichtigen Rohstoffen aus dem Ausland werden. Ja, und das wird die Polizei in Dortmund heute noch ganz schön beschäftigen. Da hat sich ja vor ein paar Stunden ein bewaffneter Geiselnehmer ergeben. Wie genau es überhaupt so weit kommen konnte, das soll jetzt erstmal rausgefunden werden. Der Mann hatte einen Polizisten angeschossen und leicht verletzt. Dann kam es zu der Geiselnahme. Der Mann hat sich stundenlang mit seinen Kindern in einer Wohnung verschanzt. Nach ellenlangen Verhandlungen konnte er dann festgenommen werden, weil er sich freiwillig gestellt hat.
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3: Ja, und die deutsche Fußballnationalmannschaft ist jetzt in den USA angekommen. Samstag findet dann nochmal ein Testspiel gegen die USA statt und dann wird es tatsächlich ernst. Übrigens, dass die WM dieses Jahr mega die Zeitverschiebung nach Deutschland hat, kommt bei einigen nicht so gut an. Laut einer Umfrage von YouGov im Auftrag von Volt hat ein großer Teil, 41%, keine Lust für Spiele mitten in der Nacht länger wach zu bleiben oder früh aufzustehen. Und ich muss sagen, echte Fans, die leiden ja auch ein bisschen gucken trotzdem. Die nächsten News gibt's wieder in einer knappen Stunde.
2: Danke, Jana.
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5: In Nordrhein-Westfalen versinkt der Tag in grauen Wolken. Aktuell breitet sich der Regen besonders im Süden und Westen aus. Die Höchsttemperaturen liegen bei maximal 18 Grad. Morgen bleibt es unbeständig mit Regen und Gewittern. Ebenfalls bei bis zu 18 Grad. Ein frischer bis starker Südwestwind sorgt für Bewegung in den Wolken. Gerade sieht's so aus. In Solingen am Kunstmuseum sind es 14 Grad, in Köln am Dom 17 Grad und in Hamm am Maxipark 16 Grad. Also schnapp dir deinen Regenschirm und stell dich auf einen nassen Tag ein, um trocken zu bleiben.
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5: Unterwegs im Berufsverkehr? Auf der A1 Richtung Koblenz gibt's Stau zwischen Raststätte Wille West und Kreuz Bliesheim. 6 Kilometer, ihr seid 15 Minuten länger unterwegs. A2 Dortmund Richtung Oberhausen mit 5 Kilometern Stau zwischen Bottrop und Kreuz Oberhausen. 40 Minuten mehr. Auf der A3 Richtung Dortmund seid ihr zwischen Kreuz Oberhausen West und Kreuz Oberhausen über 4 Kilometer mit etwa 15 Minuten Verzögerung unterwegs. 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

0: Big FM ist an, morgen sagt der Chef wieder.
1: Die Leute kommen einfach ihrer Arbeit nicht nach, das ist
0: ja,
1: das Problem.
0: Ne? Aber ist ja auch völlig okay, weil morgen ist Fronleichnam, da gönnen wir uns mal richtig, halb Deutschland hat frei. Wir gucken auf die anderen Bundesländer, die keinen frei haben und ja, lachen die so ein bisschen aus. Hey komm, wir haben den letzten geilen Feiertag.

Tag vor Oktober. Und sogar der 3. Oktober, der Tag der Deutschen Einheit, fällt dieses Jahr auf den Samstag. Also richtig kacke. Wir zelebrieren diese kurze Woche nochmal richtig, machen uns jetzt schon mal ready für den freien Tag morgen. Gleich mit Tate McGrath, You Broke Me First bei Big FM. Vorher With The MC und At The Party. Ich bin Max. Hi.

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4: Das ist ein geiler Anwärter auf den Sommersong 2026. Kygo, Khaled und Griffin, Save My Love. Finde ich saugeil. Gibt mir totale Festival-Vibes. Und das Beste, das Ding rumst auch noch richtig im Radio. Genau das brauchen wir für den Mittwoch. Und ich habe den, der alles weiß, Teddy Swims. Die neue Single Mr. Know-It-All packe ich uns gleich auf die Playlist. Ich find's saugeil und sau entspannt. Genau das Richtige für so einen Dienstagvormittag. Machen wir gleich bei Big FM.
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4: In Dortmund gab es heute Nacht einen heftigen SEK-Einsatz. Ein bewaffneter Mann hat einen Polizisten angeschossen und sich danach stundenlang in seiner Wohnung verschanzt, zusammen mit seinen drei Kindern. Gegen 3:30 morgens kam der 51-Jährige dann nach Verhandlungen endlich raus und hat sich dem SEK ergeben. Die Kinder wurden jetzt vom Jugendamt betreut und sind da wohl auch noch. Der angeschossene Beamte wurde nur leicht verletzt. Seine Schutzweste hat Schlimmeres verhindert. Los ging's, weil die Ehefrau den Notruf gewählt hatte und um Hilfe gerufen hatte.
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1: Go. Nice Mittwoch. Ihr könnt euch immer melden, wenn ihr irgendwas zu erzählen habt oder auch einfach mal so zum Quatschen. 08900901. Da kam eine Sprachnachricht von Lena.
2: Ich habe richtig Bock. Heute einfach letzter Arbeitstag. Morgen ist ja dann frei. Und nächste Woche habe ich tatsächlich auch nochmal frei, weil wir mit meiner Freundesgruppe so ein Ferienhaus in Spanien gemietet haben. Und wir wollen dann ein bisschen am Strand liegen, einfach mal die Füße hochlegen. Ich habe so Bock, das wird so eskalieren.
1: Geil, das klingt wirklich gut. Fettes Haus gegönnt. Wie macht ihr es im Urlaub? Ferienhaus, Hotel, Zelt und wohin geht's? Gebt mal ein bisschen an. Hotline zu mir 08900.

0: Big FM ist an. Ich bin Max, halb Deutschland, hab morgen frei. Fronleichnam für viele auch die Gelegenheit, um in den Urlaub zu starten. Ist ja nice mit so einem Brückentag dazwischen. Vor allem geil mit Friends, schön in den Urlaub düsen. Wie ist das bei euch, Big FM Community? Wie wohnt ihr im Urlaub?
1: Wir waren in einem Hotel all-inclusive, war mit viel Pools und sowas alles. Da musste der Alkohol inklusive sein.
2: Also tatsächlich mal einen Premium-Urlaub gemacht, weil davor hatten wir so ein Airbnb mit so einer Klima, die man nicht ausstellen konnte, wo wir zu dritt in so einem Zimmer waren, was so groß wie mein Zimmer jetzt. So 23 Quadratmeter, das war nicht so geil. Ja, aber das Hotel war geil, es hatte auch einen Pool.
3: Waren im Schwarzwald, ja. Waren so eine große Gruppe. Wir waren in so einem Haus, das gehört einem Freund von uns und deswegen war eigentlich schon klar, dass wir da hingehen.
0: Klingt ja richtig nice. Voll gut. Jetzt bin ich ein bisschen neidisch. Wie macht ihr das im Urlaub? Mit Ferienhaus oder Hotel oder Zelt? Jetzt könnt ihr ein bisschen flexen. Wo wart ihr oder wo geht's noch hin? Hotline zu mir 08900901. Und wenn es für euch in den Urlaub geht, kostenlose Big FM App runterladen und die bigsten Beats einfach mit in den Urlaub nehmen.

0: Big FM ist an. Mikey's Mind, Papa Ute hier auf der Playlist. Ich find's sau entspannt. Und genau so entspannt machen wir gleich weiter. The Second Voice. Genau so heißt der Song. Let Me Be. Sau gut. So ein TikTok-Trend-Song. Einfach geil. Gibt mir Sommerfeelings. Ich weiß nicht warum. Aber gut. Genauso wie die neue von Topic. Bisschen was für alle Daddies in Deutschland. Sorry Papi mit Becky G. Packe ich uns gleich auf die Playlist für einen sehr geilen Mittwochmittag. Ich bin Max, hier ist Big FM.
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2: FZW in Dortmund, heute Abend 21 Uhr, die Miami Nights. Ihr bekommt aber nicht nur richtig geile Miami 80s Mucke, sondern auch Pop und Italo Disco. Geiler wird's nicht. Wenn sich Roy Bianco und die Abruzzati Boys und Will Smith die Hand geben, dann ist auf jeden Fall richtig nice. Die DJs haben schweinegeile Namen. DJ Supermarkt und Disco Colada. Wird gut im FZW in Dortmund. Heute Abend Miami Nights.
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2: Sarah Keiloweit ist da. Hallo.
3: Hi.
2: Was geht auf den Socials, Sarah?
3: Die Gamer-Bubble, die ist gerade ganz aus dem Häuschen auf X. PlayStation hat jetzt nämlich offiziell angekündigt, dass wir einen neuen Teil von God of War bekommen. Die God of War-Reihe ist ja absolut ikonisch und schon der letzte Teil 2018 war ein Mega-Hype. Die Vorfreude, die ist jetzt dementsprechend groß.
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2: Das heißt, ich muss mir jetzt auch noch eine PlayStation kaufen. Ja. Verdammt, ach Gott. Geld, wo willst du überall hin? So, was ist sonst noch wichtig auf der Welt, Sarah?
3: Apropos Geld, Superreiche in Deutschland, die sollen mehr Steuern zahlen. Das hat jetzt jedenfalls der Deutsche Gewerkschaftsbund gefordert. Die Steuern der Superreichen sollen helfen, die Finanzlücken im Haushalt zu schließen, sagt der DGB. Laut ihnen wäre das viel sinnvoller, als bei den vielen arbeitenden und nicht so gut verdienenden Menschen in Deutschland mit dem Rotstift um die Ecke zu kommen. Die Ukraine hat jetzt St. Petersburg beschossen. Kurz bevor da das internationale Wirtschaftsforum startet. Da sind aktuell also eine ganze Nummer an internationalen Gästen in St. Petersburg. Russland hat die Ukraine gestern ja massiv angegriffen. Der ukrainische Präsident Zelensky hat jetzt erklärt, dass die ukrainischen Streitkräfte das Ölterminal in St. Petersburg angegriffen haben. Deutschland will wieder mehr zu sagen haben in der Weltdiplomatie. Und ob das klappt, das entscheidet sich heute bei der Vollversammlung der Vereinten Nationen. Da werden heute nämlich wieder die sogenannten nicht ständigen Sitze im UNO-Sicherheitsrat gewählt. Und wer da mit dabei ist, der kann mehr mitreden auf UNO-Ebene. Und Deutschland will, hat aber Konkurrenz. Es gibt zwei Sitze. Neben Deutschland will aber auch Österreich und Portugal einen haben.
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3: Einen sportlichen Weltrekord hat jetzt die Berlinerin Joyce Hübner hingelegt. Die Frau hat einfach 367 Marathons nacheinander absolviert an 367 Tagen. Ohne einen einzigen Ruhetag. Und Joyce ist auch noch nicht fertig. Ihr Ziel sind 495 Marathons an 495 Tagen. Wir verneigen uns also vor dieser krassen sportlichen Leistung und drücken Joyce auch die Daumen, dass es weiterhin so gut läuft. Soweit von mir, die nächsten News dann wieder hier in knapp einer Stunde.
2: Danke, Sarah.
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5: In Nordrhein-Westfalen regnet es vielerorts kräftig. Vor allem im Süden und Westen bleibt es den ganzen Tag nass. Der Wind weht frisch aus Südwest. Maximal gibt's 18 Grad. Keine Pause in Sicht. In der Nacht mehr Regen mit teils Gewittern, besonders im Westen und Süden. Morgen bleibt's ungemütlich mit Regen und Wind überall. Temperaturen liegen zwischen 15 und 18 Grad. Aktuell sind es 15 Grad in Brühl am Phantasialand, genauso in Detmold am Hermannsdenkmal und 17 Grad in Hagen am Freilichtmuseum. Nur noch durchhalten.
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5: Autobahn 1 Dortmund Richtung Osnabrück zwischen Kreuz Münster Süd und Münster Nord. 6 Kilometer Stau, 20 Minuten. Autobahn 2 Dortmund Richtung Oberhausen zwischen Bottrop und Kreuz Oberhausen. 6 Kilometer Stau, 30 Minuten. Autobahn 3 Köln Richtung Dortmund zwischen Kreuz Oberhausen West und Kreuz Oberhausen. 4 Kilometer Stau, 15 Minuten. Autobahn 4 Köln Richtung Herlenaachen zwischen Kreuz Kerpen und Düren. 5 Kilometer Stau, 40 Minuten. Bleib entspannt, fahr vorsichtig, gute Fahrt.
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0: Die Sonne sagt gerade zu den Wolken.
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0: Ja, der Sommer, der wirkt in Deutschland so ein bisschen auf die Pausetaste. Kleine Regenschauer ziehen über ganz Deutschland, aber immer mal wieder kommt so ein bisschen die Sonne durch. Und für genau die Momente sind wir doch da, Big FM, mit den bigsten Beats. Und zum Sonnenbrille rausholen brauchen wir was Saugeiles für diese kleinen Momente. Das gönnen wir uns jetzt. Das Ding ist ein absolutes Vollbrett. Sonnenbrillen auf und Radio richtig laut drehen für T.I. und Let 'Em Know. Damit machen wir uns den Mittwochmittag zu einem

0: Das ist Dominik Falk und White Keys für einen ganz entspannten Mittwochmittag. Und ich habe die neue von Joel Corey am Start. Der Song heißt Devotion, damit es mal ein bisschen knallt im Radio. Ich find's sauergeil. Das ist doch so ein bisschen Sommerparty auf dem Mittwochmittag. Packe ich uns gleich auf die Playlist. Big FM ist an.
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0: In Wuppertal hat die Polizei eine fette Cannabis-Plantage hochgenommen. Und der Hinweis, der kam wohl ganz oldschool über die Stromrechnung. Die war so auffällig hoch, dass schnell klar war, da läuft mehr als nur eine Waschmaschine. Im Haus stand laut Polizei rund 1100 Cannabispflanzen. Experten sagen, daraus könnte man Drogen im sechsstelligen Wert machen. Es wurde richtig filmreif, als die Polizei dann die Wohnung gestürmt hat. Ist ein 33-Jähriger aus dem Fenster gesprungen, um dann abzuhauen. Hat aber nichts gebracht, der wurde kurz danach festgenommen. Die Ermittlungen laufen jetzt weiter.
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0: 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Big FM Community, was sagen wir zur neuen Hype-Serie Off Campus?
12: Gehört, da sind heiße Charaktere.
13: Also es ist so ein bisschen klischeehaft, aber das macht es auch irgendwie ein bisschen lustig.
14: Bisschen Liebe im Leben, kann man nicht Nein zu sagen, ne? Wenn schon privat nicht klappt.
0: Ja, auf jeden Fall, ey. Liebe gibt's da auf jeden Fall ganz, ganz viel. Ich habe sie auch schon gesehen und find's so geil, dass da quasi nur Männer mit Green Flags rumlaufen. Die sagen so Sachen wie, ist es okay, wenn ich dich küsse? Ob wir zusammen sind, entscheidest du. Und wenn du mehr Zeit für dich brauchst, ist das auch voll okay. Alter, gerne mehr davon. Wie geil ist das denn? Was sind Green Flags, wo ihr sofort sagt, Alter, take my underwear? Hotline zu mir 08900.

0: Big FM ist an. Ich bin Max. Auf Campus ist gerade die neue Hype-Serie. Ey, Insta und TikTok rasten gerade voll aus und feiern das ganze Ding. Vor allem, weil da fast alle Kerle laufende Green Flags sind. Die sagen so Sachen wie, es ist gerade okay, wenn ich dich küsse oder nicht. Oder ob wir zusammen sind, entscheidest du. Alter, wie geil ist das denn? Gerne mehr davon. Mehr so Green Flag-Typen. Big FM Community. Was sind für euch absolute Green Flags?
1: Feminist sein. Kein Mann sein. Zuhören und Fresse halten.
2: Wenn jemand denken kann.
1: Wenn man handwerklich begabt ist.
3: Jemand, der im Einklang mit sich selbst ist.
4: Ganz ehrlich, auch einfach mal kleine Aufmerksamkeiten.
5: Ich glaube, wenn man mir zuhört und sich dann auch noch danach erinnert, sich einfach verhalten wie ein Mensch.
6: Heutzutage muss man irgendwie mit Bare Minimum so ein bisschen leben. Von da aus kann man sich hocharbeiten.
0: Ja, hocharbeiten, auf jeden Fall. Ey, und wenn ihr jetzt auch Bock habt auf so richtig geile Green Flag Boys, die ein bisschen mehr sind als Bare Minimum, ja, dann auf Campus angucken. Macht das. Ich habe die Serie gestern durchgeschaut. Große Empfehlung. Ach ja, und die Green Flag Boys, ne? Die sind alle sauhot. Sonne, Sonne.

0: Das machen wir gleich. Paul Monkey und Agassi. Ey, ich find's sau entspannt. Genau das Richtige für so einen Dienstagmittag. Es ist Mittwoch an der Stelle, wollte ich gerade sagen. Nicht Dienstag. Es kommt davon, wenn man so eine kurze Woche hat. Gut, dass das die letzte dieses Jahr ist. 24 Hours machen wir gleich auch noch die Nerve und Stormzy. Und ich lerne nochmal die Wochentage auswendig. Big FM ist an, ich bin Max. Hi.
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2: Bad Bunny in Dortmund. Könnt ihr haben? Nicht den realen Bad Bunny, aber eine richtig geile Bad Bunny Party mit Reggaeton und Trap. Auch Sachen wie Rosalia sind mit am Start im Oma Doris in Dortmund. Und zwar heute Abend ab 23 Uhr könnt ihr da richtig geil zu den geilen Bad Bunny Vibes abgehen und einen kleinen Puerto Rico Abend haben. Also Oma Doris in Dortmund, wie man so schön sagt. Ja, gönnt euch das.
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2: Jetzt die News mit Sarah Keinewald. Sarah, was trendet auf den Socials gerade?
3: Eine Tennissensation trendet gerade durch Instagram. Tennis-Ikone Serena Williams hat jetzt ihr Comeback angekündigt. Und mit ihrem Ankündigungsreel auf Instagram hat sie schon 7 Millionen Views gesammelt. Dass Serena zurückkommt, ist, da gab es schon Gerüchte. Der Hype ist aber trotzdem groß.
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2: Und was ist sonst noch wichtig, Sarah?
3: Deutschland will wieder mehr zu sagen haben in der Weltdiplomatie. Und ob das klappt, das entscheidet sich heute bei der Vollversammlung der Vereinten Nationen. Da werden heute nämlich wieder die sogenannten nicht ständigen Sitze im UNO-Sicherheitsrat gewählt. Wer da mit dabei ist, der kann mitreden auf UNO-Ebene. Und Deutschland will, hat aber auch Konkurrenz von Österreich und von Portugal. Obwohl offiziell eine Waffenruhe gilt zwischen den USA und dem Iran, greifen die beiden Staaten auch heute wieder gegenseitig Ziele an in der Golfregion. Ein iranischer Angriff hat jetzt auch den internationalen Flughafen von Kuwait getroffen. Auslöser dieser neuen Eskalation dürfte sein, dass das US-Militär einen iranischen Öltanker angegriffen hat. Deutschland will nachhaltiger umgehen mit seinem Abfall. Die Bundesregierung, die bringt dafür heute ein neues Programm auf den Weg mit dem Ziel, wertvolle Grundstoffe weiter zu nutzen. Zum Beispiel aus Altbatterien oder alten Akkus. Damit soll Deutschland auch unabhängiger werden von internationalen Importen.
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3: Lieben, wen man will, das ist ja nicht überall einfach. Und vor allem für queere Menschen ist das ein Thema, auch bei der Frage, wo es eigentlich in den Urlaub hingehen soll. Der neue Gay Travel Index, der hat jetzt rausgefunden, was die sichersten Reiseziele sind für queere Menschen. Die bewerten da unter anderem den Diskriminierungsschutz, die Rechte für gleichgeschlechtliche Paare und die gesellschaftliche Akzeptanz. Und gewonnen hat 2026 Island als sicherstes Reiseziel für queere Menschen. Auch Spanien, Malta und Deutschland schneiden ganz gut ab. Die nächsten News, die gibt es dann wieder hier in knapp einer Stunde.
2: Danke, Sarah. Kennst du das, wenn es so in der Nase kribbelt und man die ganze Zeit denkt, man muss niesen und muss aber dann nicht?
3: Ja, meistens, das wenn das Mikrofon an ist.
2: Ja, das ist ganz schlimm. Ich mach's jetzt schnell wieder aus.
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5: In Nordrhein-Westfalen ist Regen angesagt. Den ganzen Tag über dominieren Wolken und es regnet leicht bis mäßig. Die Temperaturen klettern dabei nicht höher als 19 Grad. Ab dem Abend könnten vereinzelte Gewitter dazukommen, vor allem in der Mitte und im Norden. Der Wind weht stark aus südwestlicher Richtung und bleibt uns auch in der Nacht erhalten. Morgen bleibt es trüb und es gibt weiterhin Regen. Gerade sieht's so aus, in Neuss am Hafenbecken 17 Grad, in Ratingen am Kromfortpark ebenfalls 17 Grad und in Essen am Baldeneysee 16 Grad.
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5: Heute ist ziemlich viel los auf den Straßen. A1 Hansa-Linie von Dortmund Richtung Osnabrück. Zwischen Kreuz Münster Süd und Münster Nord gibt es 6 Kilometer Stau. Das kostet bis zu 20 Minuten. Dann die A1 von Köln Richtung Münster. Zwischen Schwerte und Unna 9 Kilometer stockender Verkehr. Ebenfalls 20 Minuten Zeitverlust. A2 Dortmund Richtung Oberhausen. Zwischen Bottrop und Kreuz Oberhausen sind es 5 Kilometer Stau. Etwa 30 Minuten Verzögerung. Big FM immer mit euch unterwegs. Gute Fahrt.
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Big FM ist an. Ich bin Max. Ey, in knapp 2 Wochen ist WM. Bei uns prickelt es schon so ein bisschen. Wir haben ein bisschen Bock auf WM, muss man wirklich sagen. Ich muss jetzt eine kleine Triggerwarnung vorweghauen, weil jetzt wird es ein bisschen versaut. Und mit ein bisschen meine ich ein bisschen viel. Also wir machen jetzt ein bisschen was Verbotenes. Es geht nämlich gerade einen KI-WM-Song für die deutsche Nationalmannschaft viral. Und naja, der ist halt ein bisschen krass. Alter, okay, der Chef guckt schon aus dem Büro.

0: Tate McRae. Big FM ist an und jetzt zu Taylor. In dem Fall Elizabeth. Taylor Swift, Elizabeth Taylor machen wir gleich. Und einer meiner absoluten Favorites gerade. Mein persönlicher Sommersong, Sarah Larsson. Die neue Single heißt Euro Summer gemeinsam mit Shakira. Packe ich uns gleich auf die Playlist. Big FM ist an.
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2: Im Rhein-Energiestadion in Köln gibt es heute mal keinen Fußball. Da gibt es heute eine riesige Bevölkerungsschutzübung mit rund 1200 Leuten, darunter 800 Einsatzkräfte und 400 Statisten. Geübt wird ein Szenario, bei dem Menschen und sogar Fahrzeuge dekontaminiert werden müssen, also sauber gemacht werden nach dem Kontakt mit gefährlichen Stoffen. Die Übung soll die Fähigkeiten mit einer neuen Einheit überprüfen, die gerade in Deutschland geformt wird. Mit dabei sind THW, Bundespolizei und BBK.
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2: Für viele von uns der Tag davor, vorm Urlaub. Morgen ja mit Fronleichnam in halb Deutschland von Feiertag. By the way, der letzte für dieses Jahr, der wirklich geil in die Woche fällt. Selbst der 3. Oktober ist der nächste Feiertag, ja. Der fällt auf den Samstag. Also, na, nicht ganz so geil. Deswegen lieber jetzt in Urlaub fahren. Frage an euch, Big FM Community. 08900901. Wo geht's für euch in Urlaub hin? Oder wo wart ihr schon? Da kam eine Sprachnachricht von Lena heute rein.
4: Ich habe richtig Bock. Heute einfach letzter Arbeitstag. Morgen ist ja dann eh frei. Und nächste Woche habe ich tatsächlich auch nochmal frei, weil wir mit meiner Freundesgruppe so ein Ferienhaus in Spanien gemietet haben. Und wir wollen dann ein bisschen am Strand liegen, einfach mal die Füße hochlegen. Ich habe so Bock, das wird so eskalieren.
2: Ach, das klingt mega nice. Wie macht ihr es mit dem Urlaub? Hotline zu mir. 08900.

0: Big FM ist an. Ich bin Max 08900901, die Hotline zu mir. Janis ist dran. Was machst du gerade?
1: Ich bin gerade auf der Arbeit.
0: Was machst du beruflich?
1: Ich bin bei der Technischen Werke und in Elektroplanung tätig. Straßenbau, alles, was in die Straße kommt.
0: Schön. Warst du dieses Jahr schon im Urlaub, Janis?
1: Noch nicht, nein, wir gehen noch.
0: Und wo geht's hin?
1: Wir fahren an die Côte d'Azur, nach Nizza.
0: Das ist ja geil. Und mit Ferienwohnung oder Hotel? Oder wie macht ihr das?
1: Nein, wir machen einen Haustausch.
0: Warte, was?
1: Einen Haustausch.
0: Einen Haustausch?
1: Wie genau, geht
0: das? Ja. Also warte, das heißt, ihr fahrt an die Côte d'Azur zu Leuten und die Leute machen Urlaub bei euch zu Hause?
1: Genau, ja.
0: Krass, hä? Wie geil ist das denn? Also ich finde das gerade auf der einen Seite cool, aber wenn ich mir jetzt vorstelle, da wohnen irgendwelche Franzosen in meiner 78 Quadratmeter Wohnung, finde ich das irgendwie weird. Seid ehrlich.
1: Ja, ist alles möglich. Also man kann auch in eine Luxusvilla, so wie wir jetzt ziehen, mit Pool und geilen Blick übers Meer.
0: Geil.
1: Und die ziehen dann in die 84 Quadratmeter zu dir.
0: Stark. Ich wollte gerade fragen, wenn ihr eine Luxusvilla mit Pool bekommt, was bekommen die im Gegenzug?
1: Ja, auch ein bisschen Luxus. Deutscher Luxus. Guter Wein.
0: Badewanne, guter Wein.
2: Genau. Das ist neu auf Big FM.
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0: Topic und Fireboy mit Nico Santos. Das ist Body, oder wie man in Deutschland sagt, von Leichnam. Das ist morgen. Und das machen wir gleich. Bisschen Festival-Vibes mit Kygo, Khalid und Griffin. Save My Love bei Big FM. Und ich habe Teddy Swims neue Single am Start. Mr. Know-It-All. Ich find's geil. Super entspannt, genau das Richtige für so einen Mittwochnachmittag. Machen wir gleich. Big FM ist an.
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2: Franz, das richtige Praktikum für sich zu finden, ist auf jeden Fall immer eine schwierige Sache. Ne? Ihr solltet auf jeden Fall erstmal tracken, was macht euch denn eigentlich Spaß. Vielleicht seid ihr eher so das Mathe-Ass oder habt Bock auf Sprachen, Bio, Kunst. Dann solltet ihr danach gehen. Zum Beispiel, wenn ihr eher im Künstlerischen tätig sein wollt, könntet ihr euch im Marketing umschauen oder zum Beispiel auch im Kunst- und Kulturmanagement. Das sind auf jeden Fall Sachen, die bieten natürlich auch sehr geile Praktikas an und ihr bekommt schon mal einen ehrlichen Eindruck, was euch denn in der Arbeitswelt wirklich erwartet. Falls ihr vielleicht doch eher so auf Mathe steht, dann könnte die IT etwas für euch sein. Allerdings gibt es natürlich auch was für die Freunde, die draußen gerne sind, nämlich genau das Richtige, zum Beispiel im Zoo oder auch im Tierheim. Völlig egal, was es ist, im Praktikum habt ihr noch genug Zeit, einfach mal auszuprobieren. Deswegen macht euch gar nicht so verrückt, sondern einfach nur
3: do it! Just do it!
2: Mehr Tipps, die bekommt ihr online. Klickt euch rein.
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2: FZW in Dortmund, heute Abend 21 Uhr, die Miami Nights. Ihr bekommt aber nicht nur richtig geile Miami 80s Mucke, sondern auch Pop und Italo Disco. Geiler wird's nicht. Wenn sich Roy Bianco und die Abruzzati Boys und Will Smith die Hand geben, dann ist auf jeden Fall richtig nice. Die DJs haben schweinegeile Namen. DJ Supermarkt und Disco Colada. Wird gut im FZW in Dortmund. Heute Abend Miami Nights.
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2: Jetzt die Frau, die weiß, was abgeht. Sarah Keilowait in den News. Was trendet auf den Socials, Sarah?
3: Neuer Trend auf Instagram. Da wird gerade geteilt, was hinter den hübschen Bildern steckt. Ganz oft nämlich auch Selbstzweifel und blöde Gedanken, die man eben nicht sieht auf dem so perfekten Bild. Der neue Instagram-Trend will sichtbar machen, dass wir immer nur so einen kleinen Teil sehen auf Social Media. Nie alles.
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2: Und was ist sonst noch wichtig in der Welt?
3: Deutschland will nachhaltiger umgehen mit seinem Müll. Die Bundesregierung, die bringt dafür heute so ein neues Programm auf den Weg mit dem Ziel, wertvolle Grundstoffe weiter zu nutzen. Zum Beispiel aus Altbatterien oder alten Akkus. Damit soll Deutschland auch unabhängiger werden von internationalen Importen. Das Umweltministerium, das will jetzt Investitionen und Innovationen in diesem Bereich mit fast einer Viertelmilliarde Euro fördern. Die Ukraine hat jetzt St. Petersburg beschossen, kurz bevor dort das internationale Wirtschaftsforum startet. Russland hat die Ukraine gestern ja massiv angegriffen und der ukrainische Präsident Zelensky, der hat jetzt erklärt, dass das Ziel der ukrainischen Streitkräfte heute das Ölterminal in St. Petersburg war. Deutschland will wieder mehr zu sagen haben in der Weltdiplomatie. Ob das klappt, das entscheidet sich heute bei der Vollversammlung der Vereinten Nationen. Da werden heute nämlich wieder die sogenannten nichtständigen Sitze im UNO-Sicherheitsrat gewählt. Und Deutschland will einen haben, hat aber auch Konkurrenz von Österreich und von Portugal.
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3: Die deutsche Fußballnationalmannschaft, die ist mittlerweile in den USA angekommen und in 8 Tagen startet die WM offiziell. Die Spiele, die sind wegen der Zeitverschiebung dieses Mal ja relativ spät bei uns. Und eine neue YouGov-Umfrage, die hat jetzt rausgefunden, dass viele Fans deswegen die Spiele doch nicht anschauen wollen. Über 40% der Befragten sagen, dass es unwahrscheinlich ist, dass sie für ein WM-Spiel länger wach bleiben oder früher aufstehen. Und ja, es gibt bei dieser WM Spiele, die erst um 3 oder 6 Uhr morgens bei uns starten. Die Gruppenspiele der deutschen Nationalmannschaft, die starten allerdings schon um 19 Uhr und zweimal dann um 22 Uhr. Soweit von mir, die nächsten News wieder hier in knapp einer Stunde.
2: Danke, Sarah.
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5: In Nordrhein-Westfalen ziehen am Nachmittag dicke Wolken mit leichtem bis mäßigem Regen auf. Die Temperaturen erreichen bis zu 19 Grad. Ein frischer Wind weht aus Südwesten. Abends bleibt es nass und bewölkt mit Regen bei 16 bis 18 Grad. In der Nacht sind Gewitter möglich und der Wind nimmt in Böen stark zu. Morgen erwartet euch grauer Himmel und Regen. Jetzt die aktuellen Temperaturen. In Velbert am Schloss Hardenberg 16 Grad, Remscheid am Allee-Center 16 Grad und Lemgo am Marktplatz 18 Grad.
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5: Unterwegs im Berufsverkehr? Das hier solltet ihr wissen. A1 Köln Richtung Münster zwischen Westhofener Kreuz und Unna 9 Kilometer Stau. Ihr müsst mit 20 Minuten rechnen. A2 Dortmund Richtung Hannover zwischen Dortmund Nordost und Camberkam 3 Kilometer Stau. A3 Köln Richtung Dortmund zwischen Duisburg-Wedau und Kreuz Oberhausen 10 Kilometer, 25 Minuten mehr. A46 Richtung Wuppertal bei Warrisbeck 9 Kilometer Stau, 40 Minuten mehr. Wir hören uns. Gute Fahrt.
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7: In Dortmund gab es heute Nacht einen heftigen SEK-Einsatz. Ein bewaffneter Mann hat einen Polizisten angeschossen und sich danach stundenlang in seiner Wohnung verschanzt, zusammen mit seinen drei Kindern. Gegen 3:30 morgens kam der 51-Jährige dann nach Verhandlungen endlich raus und hat sich dem SEK ergeben. Die Kinder wurden jetzt vom Jugendamt betreut und sind da wohl auch noch. Der angeschossene Beamte wurde nur leicht verletzt. Seine Schutzweste hat Schlimmeres verhindert. Los ging's, weil die Ehefrau den Notruf gewählt hatte und um Hilfe gerufen hatte.
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1: Friends, was geht ab? Mittwochnachmittag, 14.47 Uhr auf Big FM. Wir starten gleich los und zwar mit The Second Voice, Let Me Be auf der Playlist. Dann habe ich noch Serpent Rita Ora für euch am Start. Und heute ist ein besonderer Tag für alle Fans, zumindest von einem Mann, nämlich Michael Jackson. Film ist raus, aber auch eine Doku kommt neu auf Netflix. Und ich habe eine Redaktionswette, ich sag's euch ehrlich. Ich behaupte, ich werde jemanden finden, der keine Ahnung hat, wer Michael Jackson ist. 08900901 ist die Nummer zu mir ins Studio. Ihr dürft völlig unwissend sein, wer hat denn keine Ahnung, wer dieser Michael Jackson eigentlich ist.
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Der ist neu auf Deutschlands Big Soul Playlist. Serp and Rita Ora 08900901, die kostenlose WhatsApp. Ich habe eine Studiowette am Laufen. Ich habe gesagt, es gibt Leute, die kennen auf jeden Fall Michael Jackson gar nicht. WhatsApp kam rein von Marie.

Okay, ich werte das mal als ja, wenn man Instant Billie Jean lossingt. Okay, dann drehen wir das Ganze mal um. Heute kommt die brandneue Michael Jackson-Doku raus. Ne? Kinofilm ist auch da, der Mann ist wieder voll im Hype. Rest in Peace an dieser Stelle. Allerdings gibt es ja mit Sicherheit auch Leute, die ihn hardcore feiern. Wer sagt denn, das ist der King of Pop, egal wie lang der Tod vorbei ist? 08900901, ich brauche jetzt mal so einen richtigen Michael Jackson-Fan.

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0: Ed Sheeran hier auf Big FM 08900901 Receiver da.
1: Hi, hier ist Anita.
0: Hallo Anita. Anita ist sowas von ready. Anita, was gibt's?
1: Ja, du hattest gesagt, es soll mal ein eingefleischter Michael Jackson-Fan anrufen. Da
0: so
1: habe ich gedacht, ich ruf mal durch.
0: Ja, das ist genau richtig. Anita, Film schon gesehen?
1: Nee, noch nicht.
0: Okay, dann spoilern wir an der Stelle nicht. Ist ja auch wichtig. Jetzt kommt eine Doku raus. Die Doku ist ein bisschen kritischer. Wie geht man als Fan damit um? Ignoriert man die weg oder sagt man, nee, wenn, dann sehen wir uns die komplette Abfahrt?
1: Doch, man schaut sich das natürlich dann schon an und geht dann auch kritisch damit um. Oder besser gesagt, man bildet sich ja seine eigene Meinung darüber. Mhm.
0: Okay, was ist denn so dein Michael Jackson-Moment aus Fansicht?
1: Ja, also ich kann nur sagen, dass ich schon seitdem ich 7 oder 8 Jahre alt bin, ein großer Michael Jackson-Fan bin. Und du hattest ja vorhin auch gesagt, dass sich jemand melden soll, der Michael Jackson nicht kennt.
0: Ja.
1: Und ich glaube, wenn sich jemand meldet, dann muss es jemand von der ganz jungen Generation sein, weil ich glaube, dass Michael Jackson zumindest in den 90er Jahren der berühmteste Mensch auf der ganzen Welt war.

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3: Party People, es geht schon wieder los und zwar mit etwas ganz Besonderem. Das bringt uns zumindest den Sommer musikalisch, nämlich im Omados in Dortmund. Heute Abend ab 23 Uhr gibt es Wepa. Reggaeton, Trap bekommt ihr natürlich ganz, also alle, die sich jetzt schon so auf Bad Bunny freuen. Er ist ja bald in Good Old Germany, die können das jetzt schon mal vorfeiern. Musikalisch gibt es ihn natürlich auch im Omados heute ab 23 Uhr bei Wepa. Viel Spaß.
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3: 15.25 Uhr in die News mit Sarah Kailoweit. Was haben wir denn aktuell auf Social Media?
4: Der neue Präsident von Ungarn, Peter Modja, der ist jetzt auf Instagram viral gegangen, weil er hart entspannt nach seinem Amtsantrittsbesuch in Berlin sich erstmal an der Bude eine Currywurst und einen Pilz reingezogen hat. 1 Million Views in 16 Stunden hat er dafür bekommen. Kommt anscheinend gut an.
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3: Und was haben wir noch auf der Welt?
4: Die EU-Kommission, die hat jetzt vorgeschlagen, dass alle EU-Mitgliedstaaten mehr Schulden machen dürfen, um die Energiewende hinzubekommen. Seit letztem Jahr dürfen die EU-Staaten bereits mehr Schulden als eigentlich geplant machen, um militärisch aufzurüsten. Und das Gleiche, das soll jetzt auch für die Energiewende möglich werden, will die EU-Kommission. Heute startet ein Wirtschaftsforum in St. Petersburg. Da sind auch deutsche Gäste mit am Start, zum Beispiel der Chef der Globus-Handelskette und auch Politiker der AfD. Putin will bei dem Forum zeigen, wie gut es Russland auch trotz Krieg geht. Aber die Ukraine, die hat jetzt direkt vor Beginn des Treffens St. Petersburg massiv mit Drohnen attackiert. Russland hat die Ukraine gestern ja massiv angegriffen. Der ukrainische Präsident Zelensky hat jetzt erklärt, dass das Ziel der ukrainischen Streitkräfte heute das Ölterminal in St. Petersburg war. Mehr als jeder Dritte von uns hat Schlafprobleme. Das zeigt jetzt eine neue Umfrage des RKIs. Da kam vor allem auch raus, dass Menschen in Deutschland heute im Schnitt schlechter schlafen als noch vor 15 Jahren.
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4: Lieben, wen man will, ist ja nicht überall einfach. Und vor allem für queere Menschen ist das ein Thema. Auch bei der Frage, wo es eigentlich in den Urlaub hingehen soll. Der neue Gay Travel Index, der hat jetzt rausgefunden, was die sichersten Reiseziele sind für queere Menschen. Die bewerten da unter anderem den Diskriminierungsschutz, die Rechte für gleichgeschlechtliche Paare und die gesellschaftliche Akzeptanz. Und gewonnen hat 2026 Island als sicherstes Reiseziel für queere Menschen. Auch Spanien, Malta und Deutschland schneiden ganz gut ab.
3: Dankeschön, Sarah.
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6: In Nordrhein-Westfalen erwartet dich aktuell eine ungemütliche Wetterphase. Mäßiger Regen und dicke Wolken prägen das Bild, bei maximal 19 Grad. Ein frischer bis starker Wind aus Südwest begleitet uns. Heute Abend bleibt es bewölkt und regnerisch. In der Nacht wird es nochmal richtig nass. Der morgige Tag zeigt sich ähnlich unbeständig, mit einem Mix aus Regen und vereinzelten Schauern. Gerade sieht's so aus, in Krefeld am Zoo 18 Grad, in Hürth am Otto-Meigler-See 19 Grad und in Lübbecke am Schlosspark ebenfalls 18 Grad.
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6: A1 Köln Richtung Dortmund, zwischen Remscheid-Lennep und Volmarstein 14 Kilometer Stau bis zu 25 Minuten. A3, A4 Richtung Hehlen-Aachen zwischen Kreuz Köln-Ost und Köln-Eiffeltor 9 Kilometer 25 Minuten. A3 Köln Richtung Dortmund, zwischen Kreuz Breitscheid und Kreuz Oberhausen 16 Kilometer 50 Minuten Verzögerung. A40 Duisburg Richtung Essen, zwischen Mülheim-Heißen und Dreieck Essen-Ost 8 Kilometer 25 Minuten. Gute Fahrt.
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9: In Wuppertal hat die Polizei eine fette Cannabis-Plantage hochgenommen. Und der Hinweis, der kam wohl ganz oldschool über die Stromrechnung. Die war so auffällig hoch, dass schnell klar war, da läuft mehr als nur eine Waschmaschine. Im Haus stand laut Polizei rund 1100 Cannabispflanzen. Experten sagen, daraus könnte man Drogen im sechsstelligen Wert machen. Es wurde richtig filmreif, als die Polizei dann die Wohnung gestürmt hat. Ist ein 33-Jähriger aus dem Fenster gesprungen, um dann abzuhauen. Hat aber nichts gebracht. Der wurde kurz danach festgenommen. Die Ermittlungen laufen jetzt weiter.
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11: Friends, ab geht's in den Mittwochnachmittag. Gleich auf der Playlist Fever Dream von Alex Rowan habe ich für euch am Start. Dann gibt's auch noch ein neues von Topic, der extra zu Becky G nach Los Angeles geflogen ist, um uns Sorry Puppy zu bringen. Und Justin Timberlake mit Selfish auch noch in den nächsten 5 Minuten.

0: James Hype ist das hier auf Big FM, Deutschlands Big Beats. Urlaubszeit ist ja auch so die Zeit, wo man mal verrückte Sachen ausprobiert, wie zum Beispiel mit Freunden zusammen in den Urlaub zu gehen. Funktioniert allerdings nicht immer. 08900901 ist die Nummer zu mir ins Studio. Wenn ihr mal Hand aufs Herz ehrlich so drüber sprecht, mit wem hat denn so ein Urlaub absolut gar nicht geklappt? Klingelt mal durch, weil das ist ja auch die berühmte Urlaubszeit. Und vielleicht sind da die ein oder anderen Freundschaften in die Brüche gegangen. Wenn es so ist, durchklingeln.
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0: Sheryl Crow ist das hier auf Big FM mit Fight for This Love. Kurz nach vier in den Urlaub gehen, das zerbricht auch die eine oder andere Freundschaft. Wir haben uns mal ein bisschen umgehört.
1: Es hat schon manchmal gekracht, aber im Urlaub eher nicht. Es war eher so, dass wir so 2-3 Tage Abstand brauchten.
2: Früher, als man so 18, 19 war oder so, hat man dann mal gemerkt, mit wem man zusammen in Urlaub fahren kann und mit wem nicht. Und das hat sich jetzt so ein bisschen aussortiert und jetzt sind es immer nur die 4, 5 gleichen Leute und dann passt das auch.
3: Also wir haben uns auf jeden Fall nicht verkracht. Wir haben uns danach immer noch gut verstanden, sind immer noch gut, waren auch schon das zweite Mal dann in Urlaub so zusammen. Ja, war eigentlich chillig.
4: Also ich war mal mit einer Freundin auf Ibiza. Wir haben uns nicht dort verkracht, aber im Nachhinein, also so einen Tag danach. Wir haben jetzt keinen Kontakt mehr.
2: Vielleicht ist es so, entweder läuft es halt schlecht und man ist nicht mehr befreundet danach oder es läuft halt gut und man ist vielleicht sogar noch besser befreundet danach.
0: Fühl ich absolut. 08900901, die BGFM-Hotline zu mir ins Studio. Friends, bei wem hat es denn im Urlaub richtig gekracht und man sagt sich, Alter, das war auf jeden Fall eine scheiß Idee.

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2: 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Mit dabei ist DJ Supermarkt, ja, heißt Tatsache so, und DJ Disco Colada. 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Solltet ihr auf jeden Fall abchecken. 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
2: 16.25 Uhr in den News mit Sarah Kailowait. Was haben wir denn aktuell auf den Socials?
3: Die Gamer-Bubble ist gerade ein bisschen aus dem Häuschen auf X. PlayStation hat jetzt nämlich offiziell angekündigt, dass wir einen neuen Teil von God of War bekommen. Die God of War-Reihe ist ja absolut ikonisch. Schon letzte Teil 2018 war ein Mega-Hype und die Vorfreude ist dementsprechend groß.
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2: Zu Recht. Was haben wir denn noch auf der Welt?
3: Apple kommt nach Berlin mit einem Zentrum für App-Entwickler. Solche gibt es bisher nur in Asien und in Kalifornien. Jetzt aber soll eins in Berlin-Mitte eröffnen, und zwar dieses Jahr noch. In den Zentren veranstaltet Apple unter anderem Workshops für Programmierer. Heute startet ein Wirtschaftsforum in St. Petersburg. Da sind auch deutsche Gäste mit am Start, zum Beispiel der Chef der Globus-Handelskette und auch Politiker der AfD. Putin will bei diesem Forum zeigen, wie gut es Russland geht, auch trotz Krieg. Aber die Ukraine, die hat jetzt direkt vor Beginn des Treffens St. Petersburg massiv mit Drohnen attackiert. Russland hat die Ukraine gestern ja ziemlich heftig angegriffen und der ukrainische Präsident Zelensky, der hat jetzt erklärt, dass das Ziel der ukrainischen Streitkräfte heute das Ölterminal in St. Petersburg am Hafen war. Die EU-Kommission, die hat jetzt vorgeschlagen, dass alle EU-Mitgliedstaaten mehr Schulden machen dürfen, um die Energiewende hinzubekommen. Seit letztem Jahr dürfen die EU-Staaten ja bereits mehr Schulden als eigentlich geplant machen, um militärisch aufzurüsten. Und das Gleiche, das soll jetzt auch für die Energiewende möglich werden, will die EU-Kommission.
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3: Einen sportlichen Weltrekord hat jetzt die Berlinerin Joyce Hübner hingelegt. Die Frau, die hat einfach 367 Marathons nacheinander absolviert an 367 Tagen. Ohne einen einzigen Ruhetag dazwischen. Und Joyce ist auch noch nicht fertig. Ihr Ziel sind 495 Marathons an 495 Tagen. Wir verneigen uns vor dieser sportlichen Leistung und drücken Joyce die Daumen, dass es auch weiterhin so gut läuft.
2: Absolut, danke Sarah.
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5: In Nordrhein-Westfalen wird es heute grau und nass. Gerade jetzt am Nachmittag regnet es ständig leicht bis mäßig, oft ohne Pause. Die Temperaturen liegen bei 16 bis 19 Grad. Der Wind pustet ganz schön aus Südwesten, also den Regenschirm festpacken. Heute Abend bleibt es ähnlich. Mehr Regen, mehr Wolken, mehr Wind. Morgen erwartet uns ein ähnliches Bild. Gerade sieht's so aus. In Münster am Prinzipalmarkt 19 Grad, in Wuppertal an der Schwimmoper 18 Grad und in Bad Oeynhausen am Kurpark ebenfalls 19 Grad.
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5: A1 Köln Richtung Münster zwischen Hagen West und Rastplatz an der Landwehr stocken 25 Kilometer 40 Minuten. A2 Dortmund Richtung Oberhausen zwischen Kreuz, Recklinghausen und Essen-Gladbeck 5 Kilometer Stau, 40 Minuten Verzögerung. A3 Köln Richtung Dortmund zwischen Kreuz Breitscheid und Kreuz Oberhausen 14 Kilometer Stau mit 50 Minuten Verlust. A59 Köln Richtung Bonn zwischen Lind und Dreieck St. Augustin West 4 Kilometer, gute Fahrt.
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10: Im Rhein-Energiestadion in Köln gibt es heute mal keinen Fußball. Da gibt es heute eine riesige Bevölkerungsschutzübung mit rund 1200 Leuten, darunter 800 Einsatzkräfte und 400 Statisten. Geübt wird ein Szenario, bei dem Menschen und sogar Fahrzeuge dekontaminiert werden müssen, also sauber gemacht werden nach dem Kontakt mit gefährlichen Stoffen. Die Übung soll die Fähigkeiten mit einer neuen Einheit überprüfen, die gerade in Deutschland geformt wird. Mit dabei sind THW, Bundespolizei und BBK.
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Ab geht's in Richtung Feierabend. Gleich auf Big FM Teddy Swims mit am Start. Lose Control. Dann gibt's noch 24 Hours von Stormzy und Odell. Sehr, sehr geile Nummer. Und Haushalt wird gleich ein wichtiges Thema sein, denn es gibt eine neue Folge von der neuen in Deutschlands Big Star Morning Show. Bischra ist gleich am Start in den nächsten 6 Minuten. Und dann, ich verspreche euch, kommt ihr auch ins Spiel.

0: Stormzy und Adele, 24 Hours hier auf Big FM. Jetzt geht's einmal zu der neuen Lady in Deutschlands Big Star Morning Show. Denn eure Fragen sind wichtig und manchmal muss ich sagen, ich weiß nicht, was bei den Leuten los ist, aber geputzt ist auf jeden Fall nicht bei Bishra an erster Stelle.
1: Es nervt mich! Es ist nichts schiefgelaufen. Ich bin nicht zu früh gekommen, ich bin auch nicht zu spät gekommen. Mann!
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0: Guck mal, damit wir hier die neuen Kolleginnen nicht direkt vergraulen, 08900901. Was sind denn so Dinge im Haushalt, die ihr niemals in eurem ganzen Leben anpackt? Wie zum Beispiel, Bishra, die Fenster, klingelt durch. Yeah.

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2: Party People, es geht schon wieder los und zwar mit etwas ganz Besonderem. Das bringt uns zumindest den Sommer musikalisch, nämlich im Oma Dos in Dortmund. Heute Abend ab 23 Uhr gibt es Wepa. Reggaeton, Trap bekommt ihr natürlich ganz, also alle, die sich jetzt schon so auf Bad Bunny freuen. Er ist ja bald in Good Old Germany, die können das jetzt schon mal vorfeiern. Musikalisch gibt es ihn natürlich auch im Oma Dos heute ab 23 Uhr bei Wepa. Viel Spaß.
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2: 17:27 Uhr. In den News zu Sarah Kailoweit. Was haben wir denn auf den Socials?
3: Der neue Präsident von Ungarn, der ist jetzt auf Instagram viral gegangen, weil er hart entspannt nach seinem Antrittsbesuch in Berlin erstmal an der Bude eine Currywurst und einen Pilz sich reingezogen hat. 1 Million Views in 16 Stunden hat er dafür gesammelt. Kommt gut an.
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2: Und was haben wir noch auf der Welt?
3: Warnstreiks stehen bei uns wieder an im Handel. Verdi hat in ganz Deutschland zum Streik im Einzel- und im Großhandel aufgerufen. Für morgen und für übermorgen. Die Gewerkschaft, die will mehr Geld für Arbeiter. Wo und wie genau die Streiks für uns Verbraucher tatsächlich spürbar werden, das ist noch nicht ganz klar. Bei der letzten Streikrunde Mitte Mai wurden unter anderem Filialen von Edeka, Kaufland, Douglas, H&M und Ikea bestreikt. Heute startet ein Wirtschaftsforum in St. Petersburg. Da sind auch deutsche Gäste mit am Start, zum Beispiel der Chef der Globus-Handelskette und auch Politiker der AfD. Putin will beim Forum zeigen, wie gut es Russland geht, auch trotz Krieg. Aber die Ukraine, die hat jetzt, direkt vor dem Beginn des Treffens, St. Petersburg mit Drohnen attackiert. Getroffen wurde laut Russland Infrastruktur, also Objekte. Konkrete Infos gab es aber nicht. Mehr als jeder Dritte von uns hat Schlafprobleme. Das zeigt jetzt eine neue Umfrage von Deutschland des RKIs. Da kam vor allem auch raus, dass Menschen in Deutschland heute im Schnitt schlechter schlafen als noch vor 15 Jahren. Die Autoren der Studie sagen, das könnte an unseren Smartphones liegen, aber auch an den vielen verschiedenen Krisen heute.
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3: Lieben, wen man will, ist ja nicht überall so einfach. Und vor allem für queere Menschen ist das ein Thema, auch bei der Frage, wo es eigentlich in den Urlaub hingehen soll. Der neue Gay Travel Index, der hat jetzt rausgefunden, was die sichersten Reiseziele sind für queere Menschen. Die bewerten da unter anderem den Diskriminierungsschutz, die Rechte für gleichgeschlechtliche Paare und die gesellschaftliche Akzeptanz. Und gewonnen hat 2026 Island. Spanien, Malta und Deutschland, die schneiden auch ganz gut ab.
2: Dankeschön, Sarah.
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5: In Nordrhein-Westfalen bleibt es am Abend bewölkt und es regnet leicht bis mäßig. Besonders in Köln, Düsseldorf und Essen frischt der böige Südwind auf. Die Temperaturen erreichen in Moers am Fernmeldeturm bis zu 20 Grad. Später in der Nacht sind im Westen Gewitter möglich, während der Regen nachlässt. Morgen startet ebenfalls trüb und regnerisch. Die Temperaturen steigen bis auf 18 Grad. Aktuell in Münster am Stadthafen 19 Grad und in Unna am Hellwig-Museum ebenfalls 19 Grad. Halte den Regenschirm bereit, falls du rausgehst.
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5: Achtung im Berufsverkehr. Auf der A1 von Dortmund Richtung Köln stehen 8 Kilometer Stau zwischen Gevelsberg und Remscheid-Lennep an. Zeitverlust von 50 Minuten. Auf der A3 von Köln Richtung Dortmund gibt's 12 Kilometer Stau zwischen Duisburg-Wedau und Kreuz-Oberhausen. 50 Minuten mehr einplanen. Auf der A4 von Köln Richtung Herlen-Aachen ein 6 Kilometer langer Stau zwischen Köln-Klettenberg und Kreuz-Kerpen mit Verzögerung bis zu 40 Minuten. Gute Fahrt!
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6: Hallo, ich bin Jan Henner. Während viele Verbraucher beim Einkaufen im Geschäft sparen, sitzt das Geld beim Online-Shopping offenbar lockerer. Das zeigt der aktuelle Online-Monitor des Handelsverbands Deutschland. Die Menschen kaufen häufiger und mehr im Internet, immer öfter helfen dabei KI-Assistenten etwa beim Preisvergleich. Besonders stark wächst der Online-Umsatz bei Lebensmitteln und Drogeriewaren. Und noch der Blick auf den DAX, der steht im Minus bei 24.848 Punkten.
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17: In Dortmund gab es heute Nacht einen heftigen SEK-Einsatz. Ein bewaffneter Mann hat einen Polizisten angeschossen und sich danach stundenlang in seiner Wohnung verschanzt, zusammen mit seinen 3 Kindern. Gegen 3:30 morgens kam der 51-Jährige dann nach Verhandlungen endlich raus und hat sich dem SEK ergeben. Die Kinder wurden jetzt vom Jugendamt betreut und sind da wohl auch noch. Der angeschossene Beamte wurde nur leicht verletzt. Seine Schutzweste hat Schlimmeres verhindert. Los ging's, weil die Ehefrau den Notruf gewählt hatte und um Hilfe gerufen hatte.
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Tramp, was geht ab? Ab geht's in Richtung Feierabend und vor allem auch an den Esstisch. Völlig egal, ob ihr es eher spicy mögt oder fricy oder auch sweet and savory. Also sind alles Essenskombinationen, wo man sich denken muss, yuck. Ganz vorne auf Social Media aktuell, nämlich der Trend Peanut Butter und Essiggurken. In mir drin krümmt sich alles zusammen, aber ich weiß, ihr esst auch mit Sicherheit Sachen, wo man sagen könnte, ziemlich abartig. Falls euch sowas gerade einfällt oder ihr auf dem Weg seid nach Hause zum Abendessen und euch denkt, ja Mann, heute gibt's erstmal wieder eine ordentliche Ladung, zum Beispiel vielleicht Wassermelone mit Sriracha Sauce, 08900901, wir reden drüber.

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1: Blink twice, Shabuzi, mal Smith hier auf Big FM. Es gibt immer wieder Sachen im Internet, wo ich denke, oh, egal, es geht diesmal um Essen. Pickles, also ne, Essiggurken zu Deutsch, und Peanut Butter sind der neueste heiße Scheiß. Und ich weiß, wir futtern alle auch mal Sachen, die so ein bisschen eklig klingen, aber eigentlich ziemlich geil sind. Reese, hier, wer da?
2: Hi, Pascal hier.
1: Hi, Pascal.
2: Alles gut?
1: Ja, bei dir?
2: Ja, muss, ne?
1: Ja, auf jeden Fall, Alter.
2: Ich ruf wegen deinem Film an.
1: Ja, wie eklig darf es denn jetzt werden?
2: Schwabschischi mit Würzreis und Sauce Hollandaise.
1: Bin ich völlig okay mit.
2: Echt?
1: Ja.
2: Bist
1: also,
2: der Erste, den ich höre, der sagt, das ist okay, abgesehen von dem, wo ich von hab.
1: Ja, ich bin auch kein Kroate. Ich glaube, die würden dir schon aufs Dach steigen, aber per se finde ich es jetzt nicht schlecht.
2: Meine Frau sagt, ist komisch, sie ist ja total Kroatin. Sie hat es mal probiert, ihr schmeckt nicht.
1: Ja, okay. Aber sie hat ja zumindest keine übergezogen, weil das ist, glaube ich, auch Volksverletzung bei dem Gericht.
2: Weiß ich nicht. Ich habe noch mit keinem gesprochen.

0: Serotonin.
1: Der ist neu auf Deutschlands Big Star Playlist, James Hype mit Serotonin 08900901. Ekelhaft, es wird ein bisschen eklig, ich glaub's, zumindest vom Gefühl her. Jules ist am Start.
2: Ich fress so viel kranken Scheiß.
1: Okay, Jules, gib mir mal die Top 3, wenn du sagst, du futterst viel krankes Zeug. Komm.
2: Okay, die Top 3 ist, ich weiß nicht, ob du das schon mal gehört hast, es gibt eine Pizza, die heißt Pizza Perverso. Das, der Kram, der da drauf ist, das ist krank. Also die schmeißen so Geflügeltes in so kleinen Wedges, schmeißt die da drauf.
1: Ja.
2: Salatblätter und Salatsoße kommen da noch mit dazu.
1: Ja, ich habe nebenher gegoogelt. Okay, sieht auf jeden Fall, nennen wir es mal, wild aus.
2: Es sieht scheiße aus, aber schmeckt echt geil, muss man dazu sagen.
1: Okay, das ist die 3, was, okay, steigern wir uns mal, Jules, hau raus.
2: Wir haben mal, als ich besoffen war, haben wir mal Mezzomix mit Milch gemischt, das war auch echt geil, warum auch immer.
1: Verstehen, aber okay.
2: Muss man echt nicht verstehen, aber das ist eine typische Altmann-MBA-Idee.
1: Okay, eine Frage, die du auch nicht beantworten musst, wie lange warst du auf dem Pott danach?
2: Ich weiß es nicht. Also, ich glaube, wir müssten in Stunden rechnen.
1: Okay.
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2: Miami Nights, die bekommt ihr direkt vor die Haustüre geliefert und zwar heute Abend ab 21 Uhr. FZW Halle in Dortmund. Ihr solltet auf jeden Fall vorbeischauen, denn wenn es die Miami Nights sind, dann sind das auch wirklich die Miami Nights. Mit dabei ist DJ Supermarkt, ja, heißt Tatsache so, und DJ Disco Colada. Die Namen sind schon fancy genug, aber alles wird natürlich im 80er-Vibe ausgetragen. Solltet ihr auf jeden Fall abchecken. Miami Nights, FZW Halle Dortmund.
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2: Sarah Keilowaid, was trendet denn aktuell auf Social Media?
3: Die Gamer-Bubble, die feiert gerade auf X. PlayStation hat jetzt nämlich offiziell angekündigt, dass wir einen neuen Teil von God of War bekommen. Die God of War-Reihe ist ja absolut ikonisch. Schon der letzte Teil 2018 war ein Mega-Hype und die Vorfreude ist deswegen groß.
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2: Und was ist sonst noch wichtig?
3: Apple kommt nach Berlin mit einem Zentrum für App-Entwickler. Solche gibt es bisher nur in Asien und in Kalifornien, aber jetzt soll ein europäisches in Berlin Mitte eröffnen, und zwar dieses Jahr noch. In diesen Zentren veranstaltet Apple unter anderem Workshops für Programmierer. Warnstreiks stehen wieder an. Im Handel. Verdi hat in ganz Deutschland jetzt zum Streik im Einzel- und im Großhandel aufgerufen. Für morgen und für übermorgen. Die Gewerkschaft, die will mehr Geld für die Arbeiter. Wo und wie genau die Streiks für uns Verbraucher spürbar werden, das ist noch unklar. Bei der letzten Streikrunde Mitte Mai wurden unter anderem Filialen von Edeka, Kaufland, Douglas, H&M und Ikea bestreikt. Die EU-Kommission, die hat jetzt vorgeschlagen, dass alle EU-Mitgliedstaaten mehr Schulden machen dürfen, um die Energiewende hinzubekommen. Seit letztem Jahr dürfen die EU-Staaten ja bereits mehr Schulden als eigentlich geplant machen, um militärisch aufzurüsten. Und das Gleiche, das soll jetzt auch für die Energiewende möglich werden, schlägt die EU-Kommission vor.
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3: Die deutsche Fußballnationalmannschaft, die ist ja mittlerweile in den USA angekommen und in 8 Tagen startet auch die WM. Die Spiele, die sind wegen der Zeitverschiebung dieses Mal ja relativ spät bei uns zu sehen und eine neue YouGov-Umfrage, die hat jetzt rausgefunden, dass viele Fans deswegen die Spiele doch nicht anschauen wollen. Über 40% der Befragten sagen, dass es unwahrscheinlich ist, dass sie für ein WM-Spiel länger wach bleiben oder früher aufstehen. Und ja, es gibt bei dieser WM Spiele, die erst um 3 oder 6 Uhr morgens bei uns starten. Die Gruppenspiele der deutschen Nationalmannschaft, die starten allerdings schon um 19 Uhr und zweimal dann um 22 Uhr.
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5: In Nordrhein-Westfalen erwartet dich ein richtig grauer Abend. Der Himmel bleibt stark bewölkt und es regnet. Auch in der Nacht geht der Regen munter weiter. Morgen bleibt es regnerisch und bewölkt, besonders im Süden und Westen. Tiefstwerte liegen zwischen 13 und 16 Grad, also eine warme Jacke ist keine schlechte Idee. Werfen wir einen Blick auf die Temperaturen. In Essen im Grugerpark sind es 19 Grad, an der Zeche Zollverein 20 Grad und in Herne am Schloss Strünkede ebenfalls 20 Grad. Bleibt trocken.
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5: A1 Dortmund Richtung Köln zwischen Gebelsberg und Remscheid-Lennep, 12 Kilometer Stau, 1 Stunde. A2 Dortmund Richtung Hannover zwischen Bielefeld Süd und Ostwestfalen-Lippe, 8 Kilometer Stau, 1 Stunde. A4 Köln Richtung Herlen-Aachen zwischen Kreuzkerpen und Düren, 6 Kilometer Stau, 1 Stunde. A46 Wuppertal Richtung Düsseldorf zwischen Wuppertal Nord und Wuppertal Katernberg, 9 Kilometer Stau, 30 Minuten. Gute Fahrt.
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5: In Wuppertal hat die Polizei eine fette Cannabis-Plantage hochgenommen. Und der Hinweis, der kam wohl ganz oldschool über die Stromrechnung. Die war so auffällig hoch, dass schnell klar war, da läuft mehr als nur eine Waschmaschine. Im Haus stand laut Polizei rund 1100 Cannabispflanzen. Experten sagen, daraus könnte man Drogen im sechsstelligen Wert machen. Es wurde richtig filmreif, als die Polizei dann die Wohnung gestürmt hat. Ist ein 33-Jähriger aus dem Fenster gesprungen, um dann abzuhauen. Hat aber nichts gebracht. Der wurde kurz danach festgenommen. Die Ermittlungen laufen jetzt weiter.
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1: Hi, ich bin's, Miriam Otto-Henna, und willkommen zur zweiten Runde für Lelu im Newcomer-Battle der Woche bei Big FM. Diese Woche stehen Lelu mit Sharing Blunt und Emily Lady Star zur Wahl. Wer am Ende Newcomerin der Woche wird, entscheidet ihr. Abstimmen könnt ihr auf bigfm.de. Und die liebe Lelu schafft es, große Gefühle in kleine Beobachtungen zu packen. Genau das macht auch Sharing Blunt aus.
2: Musik an sich begleitet mich eigentlich schon immer. Ich habe früh angefangen, im Schulchor zu singen, später dann auch auf Sommerfesten, Hochzeiten und auch schon Gesangswettbewerben. Aber der Gedanke, wirklich was Eigenes damit zu machen, kam dann relativ spontan erst letztes Jahr.
1: Und hier ist sie, Lelu mit Sharing Blunt. Abstimmen könnt ihr jetzt auf bigfm.de. Und morgen ist nochmal die liebe Emily Lady Star an der Reihe.
2: Hi, ich bin Lelu und jetzt kommt mein Song Sharing Blunt. Dieser Song erzählt im Prinzip von diesem bittersüßen Moment, wenn aus geteilten Momenten dann doch ein Abschied wird und im Endeffekt nur noch die Erinnerungen bleiben. Und es geht um Veränderungen, Nostalgie und auch so ein bisschen die Frage nach dem Warum. Ich bin Lelu und das ist Sharing Blunt.

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1: Franz, das richtige Praktikum für sich zu finden, ist auf jeden Fall immer eine schwierige Sache. Ne? Ihr solltet auf jeden Fall erstmal tracken, was macht euch denn eigentlich Spaß. Vielleicht seid ihr eher so das Mathe-Ass oder habt Bock auf Sprachen, Bio, Kunst. Dann solltet ihr danach gehen. Zum Beispiel, wenn ihr eher im Künstlerischen tätig sein wollt, könntet ihr euch im Marketing umschauen. Oder zum Beispiel auch im Kunst- und Kulturmanagement. Das sind auf jeden Fall Sachen, die bieten natürlich auch sehr geile Praktika an. Und ihr bekommt schon mal einen ehrlichen Eindruck, was euch denn in der Arbeitswelt wirklich erwartet. Falls ihr vielleicht doch eher so auf Mathe steht, dann könnte die IT etwas für euch sein. Allerdings gibt es natürlich auch was für die Freunde, die draußen gerne sind, nämlich genau das Richtige, zum Beispiel im Zoo oder auch im Tierheim. Völlig egal, was es ist, im Praktikum habt ihr noch genug Zeit, einfach mal auszuprobieren. Deswegen macht euch gar nicht so verrückt, sondern einfach nur
2: do it! Just do it!
1: Mehr Tipps, die bekommt ihr online. Klickt euch rein.
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0: Sarah Kalowait, was trendet denn aktuell auf Social Media?
1: Die Gamer-Bubble, die feiert gerade auf X. PlayStation hat jetzt nämlich offiziell angekündigt, dass wir einen neuen Teil von God of War bekommen. Die God of War-Reihe ist ja absolut ikonisch. Schon der letzte Teil 2018 war ein Mega-Hype und die Vorfreude ist deswegen groß.
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0: Und was ist sonst noch wichtig?
1: Apple kommt nach Berlin mit einem Zentrum für App-Entwickler. Solche gibt es bisher nur in Asien und in Kalifornien, aber jetzt soll ein europäisches in Berlin Mitte eröffnen, und zwar dieses Jahr noch. In diesen Zentren veranstaltet Apple unter anderem Workshops für Programmierer. Warnstreiks stehen wieder an. Im Handel. Verdi hat in ganz Deutschland jetzt zum Streik im Einzel- und im Großhandel aufgerufen. Für morgen und für übermorgen. Die Gewerkschaft, die will mehr Geld für die Arbeiter. Wo und wie genau die Streiks für uns Verbraucher spürbar werden, das ist noch unklar. Bei der letzten Streikrunde Mitte Mai wurden unter anderem Filialen von Edeka, Kaufland, Douglas, H&M und Ikea bestreikt. Die EU-Kommission, die hat jetzt vorgeschlagen, dass alle EU-Mitgliedstaaten mehr Schulden machen dürfen, um die Energiewende hinzubekommen. Seit letztem Jahr dürfen die EU-Staaten ja bereits mehr Schulden als eigentlich geplant machen, um militärisch aufzurüsten. Und das Gleiche, das soll jetzt auch für die Energiewende möglich werden, schlägt die EU-Kommission vor.
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1: Die deutsche Fußballnationalmannschaft, die ist ja mittlerweile in den USA angekommen und in 8 Tagen startet auch die WM. Die Spiele, die sind wegen der Zeitverschiebung dieses Mal ja relativ spät bei uns zu sehen. Und eine neue YouGov-Umfrage, die hat jetzt rausgefunden, dass viele Fans deswegen die Spiele doch nicht anschauen wollen. Über 40% der Befragten sagen, dass es unwahrscheinlich ist, dass sie für ein WM-Spiel länger wach bleiben oder früher aufstehen. Und ja, es gibt bei dieser WM Spiele, die erst um 3 oder 6 Uhr morgens bei uns starten. Die Gruppenspiele der deutschen Nationalmannschaft, die starten allerdings schon um 19 Uhr und zweimal dann um 22 Uhr.
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3: Und Reese, Friends, wunderschönen Mittwochabend. Da sind wir auch schon wieder am Start. Neue Folge Good Vibes Only. Yes, wir werden natürlich quatschen, auch über die neue Doku von Poldi. Darum kommen wir auf keinen Fall, Alter. Deswegen machen wir auch gleich los. Hier musikalisch, zumindest auf der Playlist. Kleiner Vorgeschmack fürs Glücksgefühle-Festival. Gleich mit dabei Glock Glock. Dann habe ich noch Jesse Reyes für euch am Start und David Guetta.
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0: Franz, wir haben ja schon einen kleinen Einblick bekommen, und zwar in die neue Doku von Poldi. Ja, da gab es natürlich auch viel Privates zu sehen. Poldi, was würdest du sagen? Bist du jemand, der viel rumshoppt und viel Stuff hat? Man hat es ja so ein bisschen gesehen, also ja, ne?
1: Ja, ich habe sehr viel Zeug, weil immer in den Vereinen, wo man spielt, auch immer so dieses Zeug sich ansammelt, ne? Also Anzüge und damals beim DFB die ganzen Sachen. Und ich bin auch immer einer so, der sich irgendwie so Erinnerungsstücke immer nicht wegschmeißt oder weggibt, sondern die dann auch immer behält.
0: Ja.
1: Und dann hat man halt immer wieder viele Klamotten.
2: Das ist neu auf Big FM. 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

0: Sarah Keilowaid, was trendet denn aktuell auf Social Media?
1: Die Gamer-Bubble, die feiert gerade auf X. PlayStation hat jetzt nämlich offiziell angekündigt, dass wir einen neuen Teil von God of War bekommen. Die God of War-Reihe ist ja absolut ikonisch. Schon der letzte Teil 2018 war ein Mega-Hype und die Vorfreude ist deswegen groß.
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1: Apple kommt nach Berlin mit einem Zentrum für App-Entwickler. Solche gibt es bisher nur in Asien und in Kalifornien, aber jetzt soll ein europäisches in Berlin-Mitte eröffnen, und zwar dieses Jahr noch. In diesen Zentren veranstaltet Apple unter anderem Workshops für Programmierer. Warnstreiks stehen wieder an. Im Handel. Verdi hat in ganz Deutschland jetzt zum Streik im Einzel- und im Großhandel aufgerufen. Für morgen und für übermorgen. Die Gewerkschaft, die will mehr Geld für die Arbeiter. Wo und wie genau die Streiks für uns Verbraucher spürbar werden, das ist noch unklar. Bei der letzten Streikrunde Mitte Mai wurden unter anderem Filialen von Edeka, Kaufland, Douglas, H&M und Ikea bestreikt. Die EU-Kommission, die hat jetzt vorgeschlagen, dass alle EU-Mitgliedstaaten mehr Schulden machen dürfen, um die Energiewende hinzubekommen. Seit letztem Jahr dürfen die EU-Staaten ja bereits mehr Schulden als eigentlich geplant machen, um militärisch aufzurüsten. Und das Gleiche, das soll jetzt auch für die Energiewende möglich werden, schlägt die EU-Kommission vor.
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1: Die deutsche Fußballnationalmannschaft, die ist ja mittlerweile in den USA angekommen und in 8 Tagen startet auch die WM. Die Spiele, die sind wegen der Zeitverschiebung dieses Mal ja relativ spät bei uns zu sehen. Und eine neue YouGov-Umfrage, die hat jetzt rausgefunden, dass viele Fans deswegen die Spiele doch nicht anschauen wollen. Über 40% der Befragten sagen, dass es unwahrscheinlich ist, dass sie für ein WM-Spiel länger wach bleiben oder früher aufstehen. Und ja, es gibt bei dieser WM Spiele, die erst um 3 oder 6 Uhr morgens bei uns starten. Die Gruppenspiele der deutschen Nationalmannschaft, die starten allerdings schon um 19 Uhr und zweimal dann um 22 Uhr.

0: Quatsch, an den Nagel gehängt hast?
1: Ja, schon. Wir sind nicht viel draußen, aber ich lasse die Verantwortung dann bei meinem Sohn. Der muss dann am Ende selber entscheiden. Ne? Ich sag ihm, wenn du Fußballer werden willst, dann musst du halt gut trainieren, dann musst du investieren, dann musst du in dich investieren und auch für dich wissen, will ich das nicht. Und wenn nicht, dann pass in der Schule auf und später, in ein paar Jahren, such dir deinen Weg, was du machen willst, ob jetzt irgendwas im Sport oder studieren oder irgendwelchen Beruf, den du cool findest, ist dein Weg, du.

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1: Hi, ich bin Uwe. Wie merkst du, dass Morgenfon Leichnam ist? Erstens, weil du frei hast, bestenfalls. Zweitens, weil Katholikinnen und Katholiken auf die Straße gehen zur Fronleichnamsdemo bzw. Prozession. Und drittens, weil du deshalb hier und da einen Umweg in Kauf nehmen musst oder kurz warten, bis die Fronleichnamsprozession vorbeigezogen ist. Fronleichnam klingt etwas unappetitlich, ist aber im Grunde ein ganz leckeres Fest. Denn Fron ist ganz altes Deutsch und heißt Herr. Und Lichnam hat nichts mit Leiche zu tun, sondern meint den lebendigen Leib, also lebendiger Leib des Herrn, könnte das Fest Neuhochdeutsch heißen. Drum ziehen morgen so viele Prozessionen mit Hostie, Himmel und Monstranz durchs Land, um zu demonstrieren, er lebt, ist unterwegs mit seinen Anhängerinnen und Anhängern. Jesus, gekreuzigt und gestorben, ihn hat Gott aus dem Grab geholt. Und in Brot und Wein ist er bei der Kommunion und in jeder heiligen Messe so handfest da, und auch bei der Fronleichnamsprozession, dass du ihn sehen kannst, fühlen, sogar schmecken. Wie ein Geschenk oder ein Andenken, mit dem du was dalässt von dir, das bleibt, auch wenn du schon lange wieder weg bist. Oder mit dem deine besten Freundinnen und Freunde was von sich bei dir lassen. Kannst du glauben oder nicht? Kannst du glauben oder nicht?
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1: Franz, das richtige Praktikum für sich zu finden, ist auf jeden Fall immer eine schwierige Sache. Ne? Ihr solltet auf jeden Fall erstmal tracken, was macht euch denn eigentlich Spaß. Vielleicht seid ihr eher so das Mathe-Ass oder habt Bock auf Sprachen, Bio, Kunst. Dann solltet ihr danach gehen. Zum Beispiel, wenn ihr eher im Künstlerischen tätig sein wollt, könntet ihr euch im Marketing umschauen. Oder zum Beispiel auch im Kunst- und Kulturmanagement. Das sind auf jeden Fall Sachen, die bieten natürlich auch sehr geile Praktikas an. Und ihr bekommt schon mal einen ehrlichen Eindruck, was euch denn in der Arbeitswelt wirklich erwartet. Falls ihr vielleicht doch eher so auf Mathe steht, dann könnte die IT etwas für euch sein. Allerdings gibt es natürlich auch was für die Freunde, die draußen gerne sind, nämlich genau das Richtige, zum Beispiel im Zoo oder auch im Tierheim. Völlig egal, was es ist, im Praktikum habt ihr noch genug Zeit, einfach mal auszuprobieren. Deswegen macht euch gar nicht so verrückt, sondern einfach nur
2: do it! Just do it!
1: Mehr Tipps, die bekommt ihr online. Klickt euch rein.
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